0: Toto, hold the line, kommt gut durch diese Nacht. Beim Thema Knigge, ja. Also ehrlich, bei dem Wort allein sitzen wir, glaube ich, alle schon ein kleines bisschen gerader. Das steht ja für Höflichkeit, für gute Tischmanieren, ja. Und der Verfasser dieser bekannten Benimmregeln, Adolf Freiherr von Knigge, der ist jetzt vor 230 Jahren verstorben. Die Frage ist also, können wir seine Regeln heute noch 1:1 umsetzen?
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2: Seid ihr Knigge-Könige, Benimm-Bachelor, Experten der Etikette? Zum Beispiel nicht ins Wort fallen. Bei Sprachnachrichten schon mal egal. Aber ist es jetzt unhöflich, wenn ich die auf doppelter Geschwindigkeit abhöre? Oder gar nicht abhöre und auf gut Glück mit Herzchen drauf reagiere? Ich weiß es nicht. Meine Freundin hat es noch nicht bemerkt. Oder am Tisch hier gerade sitzen, Ellenbogen runter, Stuhl zurechtrücken, Besteck von außen nach innen nicht rülpsen, pupsen, mit offenem Mund essen. Gell, die Checkliste vorne im Start von einem A380 ist kürzer. Ich bin mit 4 Geschwistern auf dem Dorf aufgewachsen. Da warst du glücklich, wenn du am Ende vom Essen keine Gabel im Bein hattest. Wusstet ihr eigentlich, dass Adolf Freiherr von Knigge, also Mr. Knigge, der Oberknigger, der war ein hohes Tier bei den Illuminati? Ich hab keine Ahnung, was die gemacht haben. Aber ich weiß, Tom Hanks war in dem Film großartig. Und immer dran denken, wer auftritt wie die Axt im Walde, ist bemitleidenswert. Weil wofür gibt's heute Kettensägen?
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0: Alex Warren und Ordinary. Wow. Gestern hat es im Geldregen richtig, richtig viel Kohle geregnet.
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1: Ich bin Ursula Winkler. Die schwarz-rote Koalition ist seit einem Jahr im Amt. Unionsfraktionschef Spahn sieht sie unter Einigungsdruck bei zentralen Reformen. Er zeigte sich diesbezüglich aber auch zuversichtlich. Wirtschaftswachstum zu erzeugen, wertete Spahn in der ARD-Sendung Maischberger als zentrale Aufgabe. Unheimlich viele Menschen müssten schauen, dass sie über die Runden kommen. Die Kaufkraft sei seit 6-7 Jahren nicht gestiegen, sagte Spahn. Deutschland sei ärmer geworden. Das spürten die Leute beim Einkaufen und an der Tankstelle im Alltag. Wie viele Steuern nimmt der Staat in den kommenden Jahren voraussichtlich ein? Bundesfinanzminister Klingbeil stellt am Nachmittag die Ergebnisse der aktuellen Steuerschätzung vor. Sie prognostiziert die Steuereinnahmen von Bund, Ländern und Kommunen bis 2030.
2: Die Bundesregierung hatte wegen der wirtschaftlichen Folgen des Irankriegs zuletzt ihre Konjunkturprognose halbiert und erwartet in diesem Jahr nur noch ein Mini-Wachstum von 0,5%. Die aktuelle Steuerschätzung ist vor allem auch wichtig für die Planungen des neuen Haushalts. Laut einem ersten Entwurf sind im kommenden Jahr im Kernhaushalt Ausgaben von über 543 Milliarden Euro vorgesehen. Und trotz geplanter Einsparungen und Kürzungen soll die Neuverschuldung auf über 110 Milliarden Euro ansteigen. Derzeit sind die Ministerien dran, um weitere Sparmaßnahmen vorzulegen. Tine Klimach, Berlin.
1: Zwischen dem Vatikan und der US-Regierung brodelt es gewaltig. Vor allem Präsident Trump attackiert Papst Leo nach dessen Kritik am Irankrieg. Nun ist US-Außenminister Rubio auf Mission Schadensbegrenzung. Leo empfängt ihn heute im Vatikan zu einer Audienz.
3: Es gibt viel zu besprechen, sagt Rubio und meint wohl Wogen glätten, auch wenn das Treffen festgezurrt wurde, bevor es krachte Ostern. Trump, total wütend, vergleicht sich mit Jesus, attackiert Leo und unterstellt ihm nun, der fände es okay, wenn der Iran Atomwaffen besitze. Alles Unsinn, meint der Papst hier, lässt sich aber auch nicht den Mund verbieten. Das wird also eine heikle Mission hier für Rubio. Die Beziehungen zwischen beiden Staaten sind auf dem Tiefpunkt. Claudia Wächter, Rom.
1: Zum Fußball. Der FC Bayern hat das Endspiel der Champions League verpasst. Die Münchner kamen im Halbfinal-Rückspiel gegen Paris Saint-Germain am Abend nicht über ein 1:1 hinaus. Das Hinspiel hatten die Franzosen mit 5:4 gewonnen. Sie treffen im Finale nun auf den FC Arsenal.
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4: Hallo zusammen, Johanna Tänzer ist hier und ich wünsche euch eine ganz entspannte Nacht. Lisa Stansfield jetzt für euch mit All Around the World.

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0: Wisst ihr, wie so eine asiatische Hornisse aussieht? Ja, ziemlich gefährlich, finde ich auch. Die sind ja fast schwarz und echt riesig. Bis zu 3 Zentimeter können die groß werden. Für so ein Insektenviech ganz schön groß. Und diese asiatischen Hornissen, die breiten sich ziemlich stark bei uns aus in NRW. Die sind sehr aggressiv und deswegen sollen jetzt auch Imker bei der Bekämpfung helfen. Geschulte Imkerinnen und Imker bekommen für eine fachgerechte Entfernung von Nestern dieser asiatischen Hornisse 150 bis 300 Euro. Und auch Schutzkleidung und Ausrüstung, die werden bezuschusst. Thorsten Ortmann aus dem News-Team, was macht die asiatische Hornisse eigentlich so gefährlich?
1: Ja, die asiatische Hornisse breitet sich stark in NRW aus. Allein 2025 wurden 7.300 Exemplare gemeldet. Ein Jahr zuvor waren es nur 1.400. Dazu ist sie hochaggressiv und sie greift ziemlich schnell an, wenn sie sich bedroht fühlt, sagt Markus Hellkuhl vom Landesverband Westfälisch-Lippischer Imker.
2: Der Stich ist extrem unangenehm. Der Stachel ist dreimal so lang wie der einer Biene. Die verspritzen auch Gift im Vorbeiflug. Die spritzen direkt in die Schleimhäute, direkt in die Augen rein. Man hat davon gehört, dass mehrfach auch die Intensivstationen dann bemüht werden mussten.
1: Und stößt man auf ein Nest, dann kann es besonders gefährlich werden, weil dann gleich Dutzende Tiere angreifen.
0: Ja, und ich glaube, sie bedroht ja dann auch noch die heimischen Bienenvölker, oder?
1: Genau, denn wenn ein Bienenvolk Hornissen vor seinem Stock sieht, dann trauen sich die Bienen nicht mehr raus, sammeln keine Pollen mehr und dadurch können die Bienen dann ihre Brut auch nicht mehr durch den Winter bringen. Das Bienenvolk wird dann schwach und geht ein, während sich die Hornissen munter weiter vermehren. Und die asiatischen Hornissen haben einen großen Appetit, so ein Nest verschlingt bis zu 15 Kilogramm Insekten pro Jahr.
0: Okay, wow. Was sollte man denn machen, wenn man auf so eine asiatische Hornisse stößt?
1: Ja, man sollte vor allem bei Gartenarbeiten aufpassen und vorher kontrollieren, ob sich ein Nest auf dem Grundstück befindet. Die asiatische Hornisse nistet gerne in Geräteschuppen, unter Dachüberständen oder auch in Sträuchern und Hecken. Nochmal Markus Hellkuhl.
2: Das Primärnest wird dann nachher ungefähr Fußball groß. Die können im Kirschlorbeer sitzen oder in anderen Hecken. Und wenn dort dann beim Frühjahrsschnitt nicht darauf geachtet wird, dass dort Insekten einfliegen und sie dort mit einer Heckenschere durchgehen, dann greifen die sie an.
1: Ja, und wer so ein Nest sieht, der sollte auf gar keinen Fall selbst Hand anlegen, sondern den örtlichen Imkerverein oder Schädlingsbekämpfer kontaktieren.
0: Ja, auf jeden Fall. Ich würde erstmal weglaufen. Die asiatische Hornisse breitet sich in NRW sehr stark aus und darum setzt sich das Land NRW jetzt zusammen mit den Imkern im Kampf gegen das aggressive und gefährliche Insekt ein. Thorsten Ortmann war das mit den Infos. Danke.
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0: Kiss All The Time, Disco Occasionally. Wenn ihr das neue Album von Harry Styles noch nicht gehört habt, Leute, dann jetzt aber mal ganz fix. Ja, macht das bitte unbedingt. Kann ich sehr empfehlen. Und nach dem nächsten Song wisst ihr auch, was euch da so ungefähr erwartet.
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1: Ich bin Ursula Winkler. Bundeskanzler Merz zieht eine gemischte Bilanz seines ersten Amtsjahres und setzt wegen der schwachen Umfragewerte auf wieder wachsende Zustimmung für die schwarz-rote Koalition. Das machte er in der ZDF-Sendung Was nun, Herr Merz, deutlich.
2: Wenn wir jetzt in den Umfragen bei 24% liegen oder sogar noch schlechter, dann ist das völlig inakzeptabel für das Selbstbewusstsein der CDU. Dass viele dann in der Partei auch sagen, was ist da los, geht das nicht besser? Übrigens bei der SPD nicht weniger schwierig. Die SPD steht bei 14%, zum Teil bei 12%. Wir müssen den Anspruch haben, die Mehrheit der Bevölkerung in diesen beiden Parteien oder in der Union und in der SPD gemeinsam auch die Mehrheit wieder zu erreichen.
1: Kanzler Merz im ZDF.

0: DF. US-Präsident Trump sieht die USA nach eigenen Worten kurz vor einer Einigung mit dem Iran. Man sei sehr nah dran, sagte er dem US-Sender PBS. Eine Einigung könne möglicherweise noch vor seiner für kommende Woche geplanten China-Reise zustande kommen. Falls es keinen Deal gäbe, müsse man wieder damit anfangen, den Iran in Grund und Boden zu bombardieren, so Trump. Nach übereinstimmenden US-Medienberichten arbeiten Washington und Teheran mit Vermittlern an einer Absichtserklärung. Das Papier soll einen 30-Tage-Rahmen für Verhandlungen schaffen und den Krieg formell beenden. Die Behörden sind gegen junge Neonazis vorgegangen. Die Polizei durchsuchte Objekte in 12 Bundesländern. 36 Menschen wirft die Bundesanwaltschaft die Bildung oder Mitgliedschaft in den kriminellen Vereinigungen Jung und Stark sowie Deutsche Jugend voran vor.
1: Die meisten der 36 Beschuldigten stammen laut Bundesanwaltschaft aus NRW, gefolgt von Brandenburg und Sachsen. Der Jüngste soll 16 Jahre alt sein. Bundesinnenminister Dobrindt erklärte zu den Durchsuchungen, diese rechtsextremen Jugendgruppen riefen zu Gewalt auf und beteiligten sich an Gewaltaktionen gegenüber politischen Gegnern. Gemeint sind körperliche Angriffe auf Mitglieder der linken Szene oder Störaktionen und Angriffe bei Events wie dem Christopher Street Day. Festnahmen soll es bei den Razzien nicht gegeben haben. Es sei zunächst darum gegangen, Verdachtsmomente aufzuklären. René Tochau, Berlin.
0: Zum Fußball. Der FC Bayern hat das Champions-League-Finale verpasst. Die Münchner kamen im Halbfinal-Rückspiel gegen Paris Saint-Germain daheim nicht über ein 1:1 Unentschieden hinaus. Das Hinspiel hatten die Franzosen mit 5:4 gewonnen. Sie treffen im Finale nun auf den FC Arsenal.
2: Das Wetter.
3: In der Nacht haben wir viele Wolken. In höheren Lagen kann es auch mal neblig und trüb sein. Meistens bleibt es aber trocken. Und es wird recht frisch bei 8 bis 4 Grad. Am Tag bleiben die Wolken dann. Es kann ab und zu mal leichten Regen geben und Temperaturen von 12 bis 16 Grad.
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4: Hier die aktuelle Verkehrslage. A30 Osnabrück-Bad Oeynhausen. Zwischen Bad Oeynhausen-Ost und Kreuz Bad Oeynhausen 2 Kilometer Stau. Weiterhin auf der A40 Dortmund-Essen zwischen Dortmund-Hombruch und Dortmund-Barob. 1 Kilometer stockender Verkehr. Und zusätzlich auf der A46 Düsseldorf-Wuppertal zwischen Universitätstunnel und Düsseldorf-Holthausen 1 Kilometer zähfließender Verkehr. Wir wünschen allen unterwegs gute Fahrt.
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3: Hallo, hallo. Johanna Tänzer hier für euch. Ich wünsche euch eine gute Nacht, beziehungsweise einen guten Morgen, wenn ihr jetzt schon raus müsst. Über 600 Millionen Aufrufe hat der Netflix-Film K-Pop Demon Hunters mittlerweile. 600 Millionen, Leute. Wow, das ist so, so viel. Das ist wirklich der erfolgreichste Netflix-Film ever. Und ich muss zugeben, ich habe ihn immer noch nicht gesehen. Aber hey, ich kenne immerhin den Song dazu. Ja, ihr auch. Golden von Huntrix, den spiele ich euch jetzt. Einen schönen frühen Donnerstag für euch.

0: Toten Hosen in eurer Nacht. Die Show muss weitergehen. Ja, wem sagen wir das?
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4: Wer, wie, was? Der, die, das. Wieso, weshalb, warum? Wer nicht fragt, bleibt dumm. Ja, ne, kennt jeder, oder? Überall auf der Welt, Sesamstraße, habe ich gerade im spanischen Fernsehen gesehen, hier auf Mallorca. Das läuft echt überall, in 150 Ländern auf der Welt. Ich meine, das ist doch mal ein Hammer. Kermit der Frosch, überall gern gesehen. Ne? Sobald man Kermit sieht, hat man ja gute Laune. Aber jetzt kommt's. Kermit heißt fast überall Kermit. Deutschland, Frankreich, Italien, in Spanien aber nicht. Ja, und da bin ich ja gerade. Hier heißt Kermit Gustavo. Wirklich, kein Scheiß. Kermit heißt hier Gustavo. Gustavo der Frosch, wie geil ist das denn? Da haben wir doch direkt Bock, seinen Urlaub zu verlängern, ne? Oder einen Flamenco-Kurs zu machen. Ach, ich brauche gleich erstmal einen Milchkaffee. Javier, por favor. Una habitación doble con leche. Ja, rapido. Komm, jetzt nicht einschlafen.
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Hi zusammen, Johanna Tänzer ist hier für euch in dieser Nacht. Ich spiele jetzt mal kurz Gruß FM, ja? Grüße gehen raus an alle, die jetzt gerade vielleicht vom Frühdienst nach Hause kommen und todmüde ins Bett fallen. Dieser Song hier ist für euch.

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0: Hey, seid ihr im Team Essen essen oder im Team Essen erstmal fotografieren, bevor man es isst? Leute, ich gebe es zu, ich habe schon mal mein Essen gepostet. Ja, weil wenn ich vor allen Dingen auf Reisen bin und da es so Foodtrends gibt, die es hier nicht gibt, dann denke ich so, oh ja, das ist ein Foto wert. In Berlin gibt es jetzt aber ein Restaurant, die sind da jetzt ganz strikt. Also die sagen so, nee, sorry. Bei uns ist Essen fotografieren nicht mehr erlaubt, weil es einfach zu sehr nervt. Wie steht denn ihr so zum Thema Essen posten?
1: Also eine Freundin hatte ich tatsächlich mal und ich habe das immer geskippt, weil ich wollte das überhaupt nicht sehen. Das interessiert einfach auch niemanden.
2: Ja, gibt es ein paar Leute, aber stört mich nicht. Dann scrolle ich einfach weiter. Warum soll ich mich darüber aufregen?
3: Also man muss jetzt nicht immer alles teilen. Also ich entfolge auch meistens Leuten auf Instagram, die extrem viel unnötige Sachen in ihre Storys posten.
4: Ich finde es einfach seltsam, sein Essen hochzuladen. Vor allem, weil es halt so viele Menschen auch mit Essstörungen gibt und müssen sie halt nicht unbedingt sehen, was andere Menschen essen.
0: Okay. Guter Punkt. Ehrlich gesagt, habe ich darüber noch gar nicht nachgedacht. Wieder was gelernt von euch.
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1: Ich bin Ursula Winkler. Die schwarz-rote Koalition ist seit einem Jahr im Amt. Unionsfraktionschef Spahn sieht sie unter Einigungsdruck bei zentralen Reformen. Er zeigte sich diesbezüglich aber auch zuversichtlich. Wirtschaftswachstum zu erzeugen, wertete Spahn in der ARD-Sendung Maischberger als zentrale Aufgabe. Unheimlich viele Menschen müssten schauen, dass sie über die Runden kommen. Die Kaufkraft sei seit 6-7 Jahren nicht gestiegen, sagte Spahn. Deutschland sei ärmer geworden. Das spürten die Leute beim Einkaufen und an der Tankstelle im Alltag. Wie viele Steuern nimmt der Staat in den kommenden Jahren voraussichtlich ein? Bundesfinanzminister Klingbeil stellt am Nachmittag die Ergebnisse der aktuellen Steuerschätzung vor. Sie prognostiziert die Steuereinnahmen von Bund, Ländern und Kommunen bis 2030.
2: Die Bundesregierung hatte wegen der wirtschaftlichen Folgen des Irankriegs zuletzt ihre Konjunkturprognose halbiert und erwartet in diesem Jahr nur noch ein Mini-Wachstum von 0,5%. Die aktuelle Steuerschätzung ist vor allem auch wichtig für die Planungen des neuen Haushalts. Laut einem ersten Entwurf sind im kommenden Jahr im Kernhaushalt Ausgaben von über 543 Milliarden Euro vorgesehen. Und trotz geplanter Einsparungen und Kürzungen soll die Neuverschuldung auf über 110 Milliarden Euro ansteigen. Derzeit sind die Ministerien dran, um weitere Sparmaßnahmen vorzulegen. Tine Klimach, Berlin.
1: Man bekommt eine Wohnung nicht, weil der Name ausländisch klingt. Oder man wird wegen des Alters bei der Jobsuche aussortiert. Solche Fälle möglicher Diskriminierung gibt es viele. Jetzt sollen Betroffene dagegen bessere rechtliche Möglichkeiten bekommen. An einem neuen Gesetzentwurf der Regierung gibt es aber deutliche Kritik.
3: Das Gesetz soll vor allem die Frist verlängern, in der Diskriminierte Ansprüche geltend machen können, von 2 auf 4 Monate. Das sei immer noch viel zu kurz, sagt die Antidiskriminierungsbeauftragte des Bundes, Ferda Ataman. Andere EU-Staaten ließen da bis zu 5 Jahre Zeit. Und außerdem müsse das Gesetz auch für staatliche Stellen gelten, so Ataman. Es könne nicht sein, dass Menschen beim Einkaufen im Supermarkt besser vor Diskriminierung geschützt seien als im Umgang mit Ämtern, Behörden, Polizei und Justiz. René Thorau, Berlin.
1: Zum Fußball. Der FC Bayern hat das Champions-League-Finale verpasst. Die Münchner kamen im Halbfinal-Rückspiel gegen Paris Saint-Germain daheim nicht über ein 1:1 Unentschieden hinaus. Das Hinspiel hatten die Franzosen mit 5:4 gewonnen. Sie treffen im Finale nun auf den FC Arsenal.
4: Das Wetter.
5: In der Nacht zu Donnerstag bleibt der Himmel komplett zugezogen. Besonders im Bergland kann sich auch dichter Nebel bilden. Regen gibt's aber eher selten. Die Temperaturen gehen runter auf 8 bis 4 Grad. Am Tag wird's dann auch bewölkt. Ab und zu kann's leichten Regen geben. Das Ganze bei 12 bis 16 Grad.
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6: A2 Dortmund-Oberhausen zwischen Bottrop und Oberhausen-Königshardt. 1 Kilometer Stau. Und A448 Dortmund Witten-Bochum-West zwischen Kreuz Dortmund-Witten und Witten-Stockum. 3 Kilometer stockender Verkehr. Wir wünschen allen unterwegs gute Fahrt.
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5: Hey, guten Morgen zusammen. Johanna Tänzer ist hier für euch. Und ey, wer braucht schon einen lahmen Wecker, wenn man mit Drums geweckt werden kann. Das sind Two Colors, das Safri-Duo und Chris de Serendi mit Cynical.

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0: BTS mit Swim, good morning.
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0: Das sagt uns Kevin Zimmer jetzt. Hallo, guten Morgen.
2: Guten Morgen.
0: Kevin, heute ist Kassensturz bei Finanzminister Lars Klingbeil, ne?
2: Richtig. Wie sieht es mit den Steuereinnahmen aus? Heute wird der Finanzminister seine Steuerschätzung der nächsten Jahre veröffentlichen. Da sind wir sehr gespannt drauf.
0: Ja, und Ärger gibt es heute um die Farbe Orange.
2: Ja, die Baumarktkette Obi hatte die Farbe Orange für ihre Baumarktartikel als Marke schützen lassen, aber das Bundespatentgericht hat im letzten Jahr entschieden, Orange, also nur die Farbe als Marke einzusetzen. Nee, Freunde, das geht aber nicht, weil so eine Farbe allein kein richtiges Alleinstellungsmerkmal ist. Also wurde die Farbe Orange als Marke für Obi gestrichen. Heute kämpft die Baumarktkette vor dem Bundesgerichtshof dann darum, dass die Farbe Orange als Marke wieder eingetragen wird.
0: Wahnsinn, Streit um eine Farbe, wenn man sonst nichts zu tun hat. Ja. Es gibt aber auch Streit im Vatikan, ne?
2: Ja, Donald Trump hatte ja zuletzt Papst Leo ordentlich rund gemacht, weil der Papst das Vorgehen der USA gegen den Iran kritisiert hatte. Heute sollen die Wogen geglättet werden. US-Außenminister Rubio wird in Italien erwartet und es steht auch ein Treffen mit Papst Leo auf dem Programm.
0: Boah, zum Glück ist es nicht Trump selbst bei dem. Da hätte ich ja schon wieder Angst gehabt, was da passiert. Danke, Kevin.
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3: Im Englischen gibt es das Sprichwort Aim High, Shoot Low. Das könnte man im weitesten Sinne übersetzen mit Steck dir hohe Ziele und fang klein an. Bei der EU-Kommission geht es gerade mehr nach dem Motto Aim High, Shoot High.
4: Without ambition, there is no action.
3: EU-Kommissionsvizepräsidentin Roxana Mensato will deshalb bei der ersten EU-Strategie zur Armutsbekämpfung genau diese hohen Ziele anvisieren, um das zu erreichen, zu dem sich die EU und ihre Mitgliedstaaten verpflichtet haben. Bis 2030 sollen im Vergleich zu 2019 15 Millionen Menschen aus der Armut geholt werden. Stand jetzt sind laut der EU-Statistikbehörde Eurostat fast 93 Millionen Menschen in der EU von Armut oder sozialer Ausgrenzung bedroht. Und Fakt ist, mit der aktuellen wirtschaftlichen und geopolitischen Lage droht die Situation schlimmer zu werden. Das baut sich zu einem wirtschaftlichen und auch sozialen Notfall auf. Die Strategie zur Armutsbekämpfung basiert auf drei Säulen: Wohnen, Arbeitsplätze und Kinder. Um beispielsweise zu verhindern, dass Menschen ihr Zuhause verlieren, sollen Frühwarnsysteme, Unterstützung wie Schuldenberatung oder gezielte Mietbeihilfe helfen. Auch die etwa 50 Millionen Menschen, die arbeiten könnten, es aber nicht tun, etwa weil sie Kinder oder Angehörige versorgen, sollen bessere Unterstützung bekommen, um arbeiten gehen zu können. Kinder sollen gezielt unterstützt werden, um besseren Zugang zu Dienstleistungen und Möglichkeiten zu bekommen. Gegen die Armut zu kämpfen, kostet Geld. Die Frage ist nicht, ob wir es uns leisten können zu handeln, sondern ob wir es uns leisten können, nicht zu handeln. Im Laufe dieses Jahres wird die Kommission eine neue Koalition gegen Armut ins Leben rufen, die Unternehmen und philanthropische Organisationen zusammenbringt, um konkrete Verpflichtungen zur Armutsbekämpfung einzugehen. Denn das ganz große Ziel ist, Armut bis 2050 zu beseitigen.

Hi zusammen, guten Morgen. Johanna Tänzer ist hier, wünsche euch einen ganz schönen frühen Donnerstagmorgen. Und der nächste Song ist nicht so bad, wie der Titel klingt. Michael Jackson.

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0: Coldplay und Beyoncé. Hymn for the Weekend. Guten Morgen euch. Mathe gestern, heute ist prüfungsfrei, morgen kommt dann Französisch, oder? Ja, das sind jetzt die letzten schriftlichen Abi-Prüfungen, die laufen. Und dann, nach dem Abi, was geht dann? Ja, vielleicht ist es ganz hilfreich, wenn einen dann jemand mal so ein bisschen an die Hand nimmt.
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2: Bruno behauptet, er ist ein Engel, um Kester durch die Nacht zu begleiten. Und ich habe mich schon sehr gefreut, als mir dieser Gedanke kam, wie würde man eigentlich selbst reagieren, wenn jemand auf einen zukäme und sagt, ich bin dein Schutzengel?
3: Tja, wie würde man reagieren auf die Frage, die der Autor Nils Mohl da gestellt hat?
2: Man würde ihn wahrscheinlich erstmal für nicht bei Trost halten, egal wie religiös man ist. Und dann, ja, muss der sich natürlich beweisen.
3: Engel der letzten Nacht, so heißt der Roman, den Nils Mohl geschrieben hat. Es geht um die Geschichte des Abiturienten Kester, der keine Vorstellung von seiner Zukunft hat, sich in einer Lebenskrise befindet und auf der Suche nach der ultimativen Erfahrung ist. Das Abitur als Bruchstelle, so wie es im Leben immer wieder vorkommt.
2: Später ist es dann der Berufseinstieg oder die Familiengründung. Immer wieder kommen wir an diese Bruchstellen des Lebens und an denen stocken wir kurz und müssen uns einmal neu sortieren.
3: Engel der letzten Nacht, dafür erhält Nils Mohl den diesjährigen katholischen Kinder- und Jugendbuchpreis. Heute ist die Verleihung in Paderborn und einer der zentralen Sätze im Roman lautet: Indem du Menschen magst, fängst du auch an, das Leben zu mögen. Nils Mohl.
2: Der Künstler, der das Cover zu diesem Buch gemacht hat, er arbeitet auch mit Jugendlichen zusammen, die Lebenskrisen haben. Und das Erste, was er ihnen sagt, ich bin hier, um Werbung fürs Leben zu machen. Und so verstehe ich als ein Claim auch die Botschaft dieses Romans.
3: Mehr bei uns auf augenblickmalonline.de. Stefan Klinkhammer von der katholischen Kirche für Augenblick mal.

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1: Mit Danny Hoppe. Guten Morgen.
2: Am Ende gewinnst du heute nicht und es tut natürlich weh.
1: Der große Traum vom Triple ist geplatzt für den FC Bayern. Abwehrspieler Konrad Leimer war bei DAZN nach 1:1 zu Hause gegen Paris Saint-Germain. Dadurch haben die Münchner den Einzug ins Finale der Champions League verpasst. Schon nach 3 Minuten lagen die Bayern gegen PSG hinten. Der späte Ausgleichstreffer in der Nachspielzeit durch Harry Kane kam zu spät. So spektakulär wie bei der 4:5-Pleite im Hinspiel ging es im Rückspiel nicht zu. Titelverteidiger Paris zeigte diesmal auch im Verteidigen seine Weltklasse. Dazu ärgerten sich die Bayern noch über 1-2 strittige Schiedsrichterentscheidungen.

0: Dass es am Ende nicht reichte, lag aus Sicht von Torwart Manuel Neuer aber vor allem an einem anderen Punkt.
1: Ja, ich glaube, wir waren heute keine Killer in der Offensive gewesen. Sowas hätten wir heute einfach gebraucht. Und ich glaube, man hat gesehen, dass wir ja eigentlich auch dem Finale nahe gewesen sind, aber das Ding nicht zu Ende spielen konnten.
0: Im Finale trifft Paris damit Ende des Monats auf den FC Arsenal. Für die Bayern bleiben dadurch nur noch 2 Titel übrig. Die Meisterschaft haben sie ja schon sicher. Am 23. Mai steht dann außerdem noch das Finale im DFB-Pokal an. Und jetzt weitere Meldungen im Überblick. KI-Anwendungen zum Erstellen von sexualisierten Deepfakes sollen in der EU in Zukunft verboten sein. Das hat die zyprische EU-Ratspräsidentschaft jetzt am frühen Morgen mitgeteilt. Gleichzeitig sollen andere KI-Regeln vereinfacht werden, um das wirtschaftliche Potenzial von künstlicher Intelligenz in Europa besser auszuschöpfen. Der NRW-Landtag beschäftigt sich am Vormittag in einer Aktuellen Stunde mit Jugendlichen ohne Berufsperspektive. Denn fast 33.000 Schülerinnen und Schüler haben im letzten Jahr die Schule ohne Abschluss verlassen. Die SPD nennt die Zahlen alarmierend. Seit dem Abend brennen in einem Entsorgungsbetrieb am Krefelder Rheinhafen rund 700 Tonnen Metallschrott. 3 Mitarbeiter wurden leicht verletzt. Die Löscharbeiten gestalten sich nach Angaben der Feuerwehr schwierig. Wegen der starken Rauchentwicklung hatte sie am Abend einen Alarm auf Warn-Apps ausgelöst. Der Hantavirus-Ausbruch auf dem Kreuzfahrtschiff Hondius beschäftigt seit Tagen die Weltöffentlichkeit und jetzt auch Ärzte in Deutschland. Denn am späten Abend ist eine Frau, die auf dem Schiff Kontakt zu einem Hantavirus-Fall hatte, in der Uniklinik Düsseldorf angekommen, zur vorsorglichen Untersuchung. Sie war vom Flughafen in Amsterdam mit einem speziellen Transportkonvoi in die Klinik gebracht worden. Von der Feuerwehr hieß es, der Zustand der Frau sei stabil, momentan zeigen sie keine Symptome einer Infektion. Nach dem Hantavirus-Ausbruch auf dem Schiff sind bisher 3 Menschen gestorben. 3 weitere wurden außerdem unter medizinischer Begleitung von Bord des Schiffes geholt. Das Schiff mit knapp 150 Menschen an Bord soll jetzt einen Hafen auf Teneriffa anlaufen.
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3: Mit Jonas Mertens, guten Morgen. Wer hat im Februar 2025 in Quickborn in Schleswig-Holstein auf einen Mann geschossen und ist anschließend in einem Auto mit Paderborner Kennzeichen geflüchtet? In dieser Frage steht die zuständige Staatsanwaltschaft Itzehoe weiter vor einem Rätsel. Mittlerweile wurden die Ermittlungen gegen 2 Männer aus dem Kreis Paderborn und 4 weitere Beschuldigte eingestellt. Der mutmaßliche Auftraggeber des versuchten Mords muss sich allerdings schon vor Gericht verantworten.
4: Der Regen ist heute nicht so das große Thema im Radio-Hochstift-Wetter. Es wird heute Morgen und auch selten nachmittags nochmal Schauer geben. Das ist aber meist nur so ein Nieselregen. Die Sonne hat bei den Wolken heute wieder keine Chance. Die Temperaturen bleiben heute zwischen 8 und 10 Grad. Kommt entspannter an mit dem Radio Hochstift Verkehrsservice. Da hat die Polizei uns heute schon gesagt, dass es in und um Bad Wünnenberg wohl sehr neblig ist, besonders im Bereich Haaren. Da liegen die Sichtweiten teils bei unter 50 Metern. Das kann selbstverständlich auch an anderen Orten noch so sein. Seid also ein bisschen vorsichtig unterwegs. Und wenn ihr noch Staustörungen oder Blitzer seht, dann meldet euch direkt bei uns, zum Beispiel über die Radio Hochstift App.
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4: Ich bin Julia Kleine-Kemper. Guten Morgen zusammen. Es ist Schützenfestzeit im Hochstift. Ne? Samstag ist ja beispielsweise in Wever Vogelschießen, die Woche drauf dann das Schützenfest. Und damit ist der Paderborner Ortsteil ja nun überhaupt nicht allein, denn es geht jetzt so richtig los. Und bei vielen Festumzügen, da wird auch eine ganz besondere Sportart am Start sein, nämlich das Fahnenschwenken. Und ihr werdet es mutmaßlich vielleicht nicht so ganz auf dem Schirm haben, aber Fahnenschwenken ist viel älter als so manch andere Sportarten auf dieser Welt. Also okay, am Anfang war es noch nicht wirklich eine Sportart, sondern eher eine Art Ehrung. Los ging es nämlich schon bei den Römern vor über 2000 Jahren. Wie das genau dann aber seinen Lauf genommen hat und wie es bei uns im Hochstift angekommen ist, das ist gleich Thema bei Radio Hochstift.

0: Schönen guten Morgen zusammen um 10 Minuten nach 6.
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0: Wenn ich euch jetzt was vom Fahnenschwenken erzähle, dann denkt ihr vielleicht direkt an die Schützenumzüge. Die Saison der Schützenfeste hat ja begonnen. Entstanden ist das Fahnenschwenken aber schon bei den Römern. Inzwischen wird es bei uns im Hochstift sportlich betrieben und es werden sogar Shows damit veranstaltet. Wie alles angefangen hat, weiß der Bundesfahnenschwenkermeister Oliver Bröckling aus Hövelhof.
2: Wir fangen an bei dem römischen Spör. Daher kommt eigentlich das Fahnenschwenken. Der Spör war früher ein Zeichen für militärische Bereiche. Dieses Zeichen wurde als Sammelpunkt benutzt und wurde auch als Wegweiser genutzt. Das heißt, es wussten die Leute anschließend, wohin der Weg geht.
0: Da hat es also erstmal seinen Ursprung. Wie ist das Ganze denn jetzt zu den Schützen gekommen?
2: Aus diesem militärischen Bereich kommen wir dann auch langsam zu dem kirchlichen Bereich der Ehrerbietung. Das heißt, Fahnen oder ganz früher auch Spöre wurden, wenn die Herrscher vorbeigingen, gesenkt. Und das Fahnenschwenken selber hat sich dann nach und nach daraus entwickelt.
0: Das hieß dann Fesselung oder Entfesselung des heiligen Sankt Sebastianus und wird vor allem am Niederrhein viel gezeigt. Da gibt es eine festgelegte Griffreihenfolge, denn das historische Fahnenschwenken ist in drei Schwenkarten aufgeteilt. Den Münsterländer Fahnenschlag, die niederrheinische Schwenkart und die rheinische Schwenkart. Bei uns im Hochstift liegt der Fokus eher auf dem Sportlichen.
2: Also vor 30 Jahren gab es noch sehr, sehr viele Fahnenschwenkergruppen hier im Bereich Paderborn. Leider hat es die ein oder andere Gruppe zerschlagen und so ist es dann inzwischen im Diözesanverband Paderborn und auch im Schützenbund leider so, dass im Moment viele Gruppen wegbrechen. Aber so geht es, glaube ich, allen Jugendverbänden. Deswegen ist es uns so wichtig, dass wir die Gruppen alle abholen, die noch da sind, beziehungsweise auch dann die Gruppen motivieren, wieder teilzunehmen.
0: Früher kamen bei einem Bundeswettbewerb allein 250 bis 300 Fahnenschwenker zusammen. Heute sind es deutlich weniger. Aber ihr habt es gehört, daran wird fleißig gearbeitet, sodass es bald wieder mehr werden. 12 Minuten nach 6 haben wir es. Ihr hört Radio Hochstift, startet entspannt in den Donnerstag mit uns. Guten Morgen.

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1: Kommt pünktlich an mit dem Radio Hochstift Verkehrsservice. Es staut sich auf der A44 Richtung Dortmund. Zwischen Marsberg und dem Kreuz Würnberg-Haren braucht ihr aktuell etwa 10 Minuten länger. Gute Fahrt. Am 25. April 2027 ist hier in NRW Landtagswahl. Wir steuern bei der Wahl im Bundesland mit der größten Bevölkerungszahl auf einen Mega-Wahlkampf zu. Der wird auch stark davon geprägt sein, wie die bisherige Arbeit der Landesregierung wahrgenommen wird. Ministerpräsident Hendrik Wüst steht dabei ja natürlich im Zentrum als Gesicht der NRW-CDU, aber auch im Spannungsfeld zur Bundesregierung in Berlin. Radio-Hochschiff-Kollege José Nasiandi, wie sicher sitzt Wüst denn wohl im Sattel?
2: Also Wüst hat grundsätzlich einen entscheidenden Vorteil. Er ist bekannt, er ist Ministerpräsident, er gilt vielen als pragmatisch, ruhig in der Führung. Das verschafft ihm Glaubwürdigkeit, auch Sympathien im Land. Gleichwohl, hundertprozentig sicher sitzt er nicht im Sattel. Das ist also kein Selbstläufer. Die Stimmung insgesamt ist schwieriger geworden. Die wirtschaftliche Lage, hohe Energiepreise, politische Konflikte auf Bundesebene, das alles wirkt sich natürlich hier auch auf NRW aus. Gleichzeitig hat er es hier in NRW zum Beispiel mit einem Ministerrücktritt zu tun, aber auch zum Beispiel mit einem Untersuchungsausschuss, der sich mit dem Regierungshandeln rund um den Terroranschlag von Solingen beschäftigt. Die Opposition nutzt jede Gelegenheit, um zu zeigen, es ist nicht alles rosig.
1: Innerhalb der Bundesregierung, die ja auch CDU geführt ist, gibt es derzeit viel Streit. Hilft ihm das oder schadet ihm das eher?
2: Naja, beides ist möglich. Einerseits kann Wüst sagen, NRW geht seinen eigenen Weg. Wir machen hier pragmatische Politik vor Ort. Das kann positiv wirken, wenn er sich da abgrenzt. Andererseits wird er als CDU-Ministerpräsident auch mit der Bundespolitik seiner Partei mitbewertet. Wenn die Bundesregierung schwächelt oder unpopuläre Entscheidungen trifft, dann wird das zwangsläufig auf ihn abfärben, selbst wenn er hier in Düsseldorf eigentlich gut dasteht.
1: Wir haben für euch alle Infos und Einordnungen zur NRW-Landtagswahl zusammengestellt, findet ihr auf radiohochstift.de und da gibt es auch einen Fragebogen dazu, wie ihr die aktuelle Politik auf Landesebene seht und was euch momentan bewegt. Morgen ist Kollege José Nasiandi nämlich im NRW-Landtag für Interviews zum Thema und dafür braucht ihr selbstverständlich euren Input, denn ihr seid ja immerhin NRW.

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0: Guten Morgen allerseits, 6.30 Uhr ist es, Zeit für die Nachrichten bei Radio Hochstift und die hat Jonas Mertens.
1: Guten Morgen.
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1: Zwei Männer aus dem Kreis Paderborn können wohl aufatmen. Gegen sie wird nicht mehr wegen des Verdachts des versuchten Mordes ermittelt. Das hat die zuständige Staatsanwaltschaft Itzehoe auf Radio Hochstift Anfrage erklärt. Reporter Tobias Fennecker mit den Einzelheiten.
3: Die Männer standen im Verdacht, im Februar vergangenen Jahres in Quickborn in Schleswig-Holstein auf einen anderen Mann geschossen zu haben. Die Schützen flüchteten in einem Auto mit Paderborner Kennzeichen vom Tatort. Im September gab es deshalb Wohnungsdurchsuchungen in Paderborn. Diese brachten laut den Ermittlern keine relevanten Ergebnisse. Also wurden die Ermittlungen gegen die beiden Männer aus dem Hochstift und gegen vier weitere Beschuldigte eingestellt. Der mutmaßliche Auftraggeber des versuchten Mords sitzt dagegen aktuell auf der Anklagebank.
1: Eine Verkehrskontrolle in Warburg ist am Dienstag mit einer Festnahme ausgegangen. Auf der Papenheimer Straße hatten Beamte den Wagen mit einem 45-jährigen Polen und seiner Ehefrau angehalten. Der Fahrer sagte, er spreche nur Polnisch, einer der Polizisten allerdings auch, also konnte die Überprüfung auf Polnisch weiterlaufen. Der 45-Jährige machte auch falsche Angaben zu seiner Identität, die konnte allerdings schnell geklärt werden. Dabei kam heraus, dass es noch einen offenen Haftbefehl gegen ihn gab. Aufatmen bei Autofahrerinnen und Fahrern in Paderborn. Ab Freitagmorgen können sie die Driburger Straße auch wieder stadtauswärts befahren. Die Stadt ist laut eigener Aussage dann mit dem Einbau einer Mittelinsel und dem Ausbau einer Einmündung mit der Bergmann-Michel-Straße fertig. Ab Freitag geht es dann mit dem Ausbau der Bergmann-Michel-Straße in Paderborn weiter. Dadurch kommt es wieder zu kleineren Einschränkungen. Busse des Padersprinters müssen ab Montag zum Beispiel eine Umleitung fahren.
0: Der Tag ist im Radio Hochstift Wetter vor allem grau. Die Wolken werden nicht weniger, der Regen allerdings. Heute sollte es nur noch seltener Schauer geben. Es ist meistens aber auch so leichter Nieselregen. In Steinheim und Büren sind die Temperaturen konstant. Es bleibt, wie es ist. Heute sind den ganzen Tag zwischen 8 und 10 Grad.
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0: Schneller ankommen mit dem Radio Hochstift Verkehrsservice. A44 Richtung Dortmund zwischen Marsberg und dem Kreuz Wünnberg-Haaren dauert es 10 Minuten länger. Außerdem wurde heute Morgen schon vor Nebel gewarnt, vor allem rund um Bad Wünnberg-Haaren, aber auch grundsätzlich in und um Bad Wünnberg können die Sichtweiten teils sehr eingeschränkt sein. Mehr Staustörungen oder Tempokontrollen nehmen wir gerne, zum Beispiel über die 0800 399 3399.
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0: Enttäuschung bei Torwart und Kapitän Manuel Neuer.
4: Ja, ich glaube, wir waren heute keine Killer in der Offensive gewesen. Sowas hätten wir heute einfach gebraucht. Und ich glaube, man hat gesehen, dass wir eigentlich auch dem Finale nahe gewesen sind, aber das Ding nicht zu Ende spielen konnten.
0: Die Bayern konnten sich am Abend im Halbfinalrückspiel der Champions League nicht gegen Paris Saint-Germain durchsetzen. Die Enttäuschung ist groß, klar, da hilft auch nicht, dass der FC Bayern München eine super starke Saison gespielt hat. Wie das Spiel insgesamt lief und wieso viele den Schiedsrichter kritisieren, da sprechen wir gleich drüber. Ich bin Julia Kleinekemper, morgen.
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0: Ja, wir waren jetzt schon so auf schönes Wetter eingestellt, ne? Und jetzt gibt's hier wieder so viel Regen. Ich weiß doch, die Natur braucht's, aber meine Seele jetzt nicht unbedingt. Aber manchmal ist Regen ja auch nicht schlecht, ne?
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0: 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Radio Hochstift-Kollege Jürgen Bangert ist am Start. 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

0: 7 ist es, ihr hört Radio Hochstift. Mein Name ist Julia Kleine-Kemper. Ich wünsche einen schönen Start in den Tag. Moin! Das war's mit dem Traum vom Finale in der Fußball Champions League. Die Bayern sind im Halbfinalrückspiel gegen Paris Saint-Germain ausgeschieden. Ein 1:1 hat nicht gereicht. Radio Hochstift-Kollege Fabian Schaffer, woran hat's gelegen?
1: Also ich sag jetzt mal ganz grundsätzlich, Paris war in beiden Spielen leicht besser. Und es waren beides einfach Spiele auf einem ganz, ganz hohen Niveau. Mit zwei wahnsinnig guten Mannschaften. Auch wenn im ersten Spiel natürlich beim 5:4 aus Bayern-Sicht viel mehr Tore gefallen sind. Und der Ausgleich von Kane in der Nachspielzeit jetzt kam einfach zu spät. Dembélé hatte Paris ja schon in der dritten Minute in Führung gebracht.
0: Von vielen Seiten wird Kritik am Schiedsrichter der Partie laut. Wie ordnest du das ein?
1: Der Herr Pinheiro hat wirklich ganz komisch gepfiffen. Da hätte nach rund 30 Minuten Nuno Mendes eigentlich gelb-rot sehen müssen. Nach einem Handspiel stattdessen pfiff er die Aktion gegen die Bayern, obwohl Leimer den Ball gar nicht mit der Hand berührt hatte. Dann gab es ein Handspiel von Paris im eigenen Strafraum. Kein Pfiff, gut, das kann man so sehen. Ja, und dann pfiff er ein angebliches Abseits von Kane ab. Das sah aber gar nicht danach aus. Und er hätte die Aktion eigentlich erst laufen lassen müssen. Also da kam echt viel zusammen gegen die Bayern, leider.
0: Für viele ist jetzt Titelverteidiger PSG Favorit auf den Sieg in der Champions League. Das Team ist offensiv super stark. Paris muss im Finale gegen Arsenal ran. Die sind eher defensiv unterwegs. Könnte sein, dass PSG das Ding macht. Aber so ein Finale muss auch erstmal gespielt werden.

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7: 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Und jetzt zurück zu den Hits.
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1: Mit Danny Hoppe. Guten Morgen. Der Hunter-Virus-Ausbruch auf einem Kreuzfahrtschiff beschäftigt seit Tagen die Weltöffentlichkeit und inzwischen auch Ärzte in Deutschland. Denn eine Frau, die auf dem Schiff Kontakt zu einem Hunter-Virus-Fall hatte, ist am späten Abend in die Uniklinik Düsseldorf gebracht worden mit einem speziellen Transportkonvoi vom Amsterdamer Flughafen. Niklas Lünebach aus dem News-Team. Wie geht's der Frau gerade?
2: Also die Feuerwehr sagt, der Zustand der Frau sei stabil, sie zeige bisher keine Symptome einer Infektion. Und auch die Düsseldorfer Uniklinik hat bereits vorher betont, es handle sich um eine Kontaktperson ohne Nachweis einer Hantavirus-Infektion. Sie sei nur vorsorglich in die Klinik gebracht worden. Auf der Infektionsstation soll sie jetzt noch genauer untersucht werden.
1: Ja, und gerätselt.

0: Wird ja weiter, wie es zu dem Ausbruch an Bord des Schiffes kommen konnte. Die Weltgesundheitsorganisation geht inzwischen davon aus, dass die Infektion schon vorher stattgefunden hatte.
1: Ja, das hat eine WHO-Expertin jetzt der Nachrichtenagentur AFP gesagt. Das Schiff war ja Anfang April im Süden Argentiniens ausgelaufen. Kurz darauf traten bei einem 70-jährigen Niederländer erste Symptome auf. Und die WHO-Expertin sagt, in den meisten Fällen beträgt die Inkubationszeit 2 bis 3 Wochen. Sie geht davon aus, dass der Mann sich die Viren von einem Nagetier eingefangen hat, beziehungsweise über dessen Ausscheidungen. Die argentinischen Behörden haben deshalb jetzt Experten in die betroffene Region geschickt, um dort Nagetiere zu untersuchen.
0: Danke, Niklas. Und jetzt weitere Meldungen im Überblick. In der EU sollen KI-Anwendungen für sexualisierte Deepfakes in Zukunft verboten sein. Das hat die EU-Ratspräsidentschaft angekündigt. Bei Deepfakes wird zum Beispiel das Gesicht einer Frau in ein anderes Video, wie etwa einem Porno, eingefügt oder die Stimme künstlich nachgeahmt. US-Präsident Trump sieht erneut eine Einigung mit dem Iran in Sicht und das schon in den nächsten Tagen. Das sagte er dem Sender PBS. Gleichzeitig drohte er Teheran aber wieder, falls es keinen Deal gäbe, müsse man wieder damit anfangen, den Iran in Grund und Boden zu bombardieren. Die Mehrheit in Deutschland ist dafür, die Steuern auf Alkohol und Tabak zu erhöhen. Das zeigt eine Umfrage des Beratungsunternehmens Deloitte. Demnach halten 66% eine höhere Alkoholsteuer für sinnvoll, 59% eine höhere Tabaksteuer. Kein Finale in der Champions League und damit auch kein Triple in dieser Saison. Der große Traum des FC Bayern ist geplatzt. Im Halbfinalrückspiel kam der deutsche Rekordmeister nicht über ein 1:1 gegen Titelverteidiger Paris Saint-Germain hinaus. Das war zu wenig nach der 4:5-Pleite im Hinspiel. Torwart Manuel Neuer war bei DAZN natürlich enttäuscht, versuchte aber auch schon nach vorne zu schauen.
2: Wir haben ja trotzdem ein Finale, wir sind verdient deutscher Meister geworden. Wir freuen uns auf das Pokalfinale in Berlin. Da denken wir natürlich jetzt nicht dran, weil jetzt überwiegt natürlich die Enttäuschung.
0: Im Finale trifft Paris auf den FC Arsenal.
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4: Mit Jonas Mertens, guten Morgen. Ein seit 7,5 Jahren laufendes Verfahren zur Rennstrecke Bilsterberg ist jetzt in letzter Instanz entschieden worden. Das Bundesverwaltungsgericht kam ebenso wie die beiden vorangegangenen Instanzen zu dem Urteil, dass der Betrieb in Bad Driburg-Pömsen nicht ausgeweitet werden darf. Das rund 2 Kilometer entfernte Nieheimer Altenheim müsse besonders vor Lärm geschützt werden. Daher gäbe es keine Grundlage dafür, von den Vorgaben abzuweichen, so das Gericht.
5: Der Tag startet teilweise mit dichtem Nebel. Gerade bei Bad Wünnberg könnt ihr nicht so weit schauen aktuell. Das Zeug löst sich bald auf, aber die Wolken bleiben und deshalb wird es auch heute nichts mit Sonnenschein. Schauer sind aber selten. Die Temperaturen bewegen sich kaum noch. Sie bleiben bei so 8 bis 11 Grad, also das, was wir aktuell auch schon haben. Morgen wird sich wenig ändern. Es wird bis zu 14 Grad etwas milder. Am Wochenende kommt die Sonne raus. Besser ankommen mit dem Radio Hochstift Verkehrsservice. A44 Richtung Dortmund zwischen Marsberg und Kreuz Wünnenberg-Haaren braucht ihr aktuell etwa 15 Minuten plus. Außerdem, ich habe es gerade schon im Wetterbericht gesagt, bei Bad Wünnenberg-Haaren und vor allem rund um Bad Wünnenberg wurde uns schon dichter Nebel gemeldet. Da sind die Sichtweiten teilweise eingeschränkt. Das kann selbstverständlich auch in anderen Regionen heute Morgen der Fall sein. Passt da also auf jeden Fall auf. Und wenn ihr noch Staustörungen oder Blitzer seht, dann meldet ihr euch natürlich. Das kennt ihr doch schon, das Spiel. Zum Beispiel per WhatsApp über die 052-51-1737 und die 0.
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5: Seit 27 Jahren hat Theresa Schröer schon ein eher besonderes Hobby, das Fahnenschwenken. Sie ist zwar ab und zu auch selbst aktiv dabei, ist aber vor allem Trainerin. Die Fahnenschwenker aus Paderborn-Wever stechen im Gegensatz zu anderen Vereinen im Umkreis auch raus. Sie machen nämlich ganze Showprogramme und standen zum Beispiel schon auf der großen Schlagerboom-Bühne der Westfalenhalle oder zuletzt im Stadion von RB Leipzig. Was die Fahnenschwenkerin sonst noch so zu erzählen hat, das hört ihr gleich. Ich bin Julia Kleine-Kemper. Moin!

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1: Kennt ihr das Hobby Fahnenschwenken? Also vielleicht ja vom Schützenfest. Die Schützenfeste starten ja gerade wieder und da sieht man das bestimmt auch wieder häufiger. Da steckt aber doch deutlich mehr dahinter. Vor allem zum Beispiel bei der Showgruppe Emotion, der Fahnenschwenker aus Paderborn-Wever. Theresa Schröer ist Trainerin der Show- und Jugendgruppe und hat selbst schon so einiges erlebt. Was ist denn dieses Hobby eigentlich so für Sie?
2: So, Fahnenschwenken ist ein ganz besonderes Hobby und man wird immer wieder gefragt, was es überhaupt ist. Und häufig ist so Fahnenschwenken das Wedeln im Stadion, aber das ist es eigentlich überhaupt nicht. Für mich ist es einfach irgendwie so eine sehr abwechslungsreiche Sportart, wo man coole Showauftritte mitmachen kann.
1: Sie werfen Fahnen durch die Luft, schwenken auch mal mit zwei Stück gleichzeitig oder springen über eine drüber. Akrobatik und Tanz sind auch dabei und das dann alles immer zu einem Thema. Das letzte war zum Beispiel Disneys Mulan. Dazu passt dann selbstverständlich auch die Musik. Eine richtige Show eben. Manchmal ist sogar Feuer dabei.
2: Das Schwierige ist vor allem, sich das zu trauen. Also, dass man das Feuer so nah am Körper hat. Und es ist irgendwie immer spannend, wenn man wieder eine neue Figur hat, wie die aussieht dann wirklich mit Feuer. Da beeindruckt es einfach schon, nur weil es brennt, gefühlt.
1: Mit ihren Programmen fahren sie regelmäßig zum Showwettbewerb Rendezvous der Besten des Deutschen Turnerbundes und nehmen an Stadiongalas des Internationalen Deutschen Turnfestes teil. Letztes Jahr haben sie die Gala in der Red Bull Arena in Leipzig sogar eröffnet. Der Auftritt ist dabei aber nicht unbedingt das Aufregendste.
2: Besonders sind vor allem, glaube ich, die Proben, dass das so professionell abläuft, dass man das schon alles simuliert, wie das nachher dann auch läuft, wenn es im Fernsehen übertragen wird. Ja, und immer wieder die Strecke läuft, schwenkt runter, nochmal die Regie einen wieder zurückordert. Genau, aber vor den Leuten, dann kann man das, glaube ich, kaum mitkriegen, irgendwie, was da gerade passiert.
1: Bis man so weit kommt, dauert es natürlich ehrlich gesagt einen Moment. Das lernt man nicht wie laufen, um es mal so zu sagen. Aber wie lange braucht man denn eigentlich, bis man das wirklich gut kann?
2: Man braucht schon so 4-5 Jahre, dass man überhaupt halt so ein Gefühl für die Fahne hat und die nicht einfach irgendwo hinfliegt, wenn man sie hochwirft, sondern auch wirklich da runterkommt, wo man sie haben möchte.
1: Da braucht man auch schon ein paar Muckis, würde ich sagen. Die Weveraner haben aber nicht nur Shows im Gepäck, sie treten auch bei Wettbewerben mit Synchronprogrammen an und haben schon einige Meistertitel abgesahnt.

0: sicherer an mit dem Radio Hochstift Verkehrsservice. Da wurde uns gerade ein Unfall gemeldet und zwar in Paderborn, Heinz-Nixdorf-Ring Richtung Frankfurter Weg, wenn man rechts auf die B1 nach Salzkotten abbiegen will. Und weil wir das von hier perfekt sehen können, wusste Kollegin Daniel Tölle aus der Redaktion schon zu berichten, dass die Polizei wohl gerade auch eingetroffen ist. Also ich sag's nochmal, Heinz-Nixdorf-Ring in Paderborn Richtung Frankfurter Weg, aber wenn man rechts auf die B1 nach Salzkotten abbiegen will, gab es einen Unfall. Da solltet ihr auf jeden Fall mehr Zeit einplanen oder frühzeitig das Ganze umfahren. Gute und sichere Fahrt wünsche ich. Die Spiele des SC Paderborn sind ja grundsätzlich immer spannend, aber jetzt sind wir natürlich in der Phase, da ist jedes Spiel vielleicht nicht nur spannend, sondern auch richtig nervenaufreibend, denn es geht nun mal um nicht weniger als den Aufstieg in die erste Fußball-Bundesliga. Dementsprechend sind die zwei Plätze auf unserem roten Radio-Hochstift-Fansofa in der Home Deluxe Arena noch begehrter als eh schon. Das letzte Heimspiel der Saison steht vor der Tür. Morgen Abend um 6:30 ist der Karlsruher SC zu Gast und auch Kirstin Schmidt aus Paderborn. Die gewinnt nämlich das letzte Fansofa der Saison. Und Radiohochschiff-Kollegin Verena Matthä hat es ihr gesagt.
1: Schmidt?
2: Hallo, spreche ich mit Kirstin Schmidt?
1: Ja, mit der sprechen Sie.
2: Oder sag das anders, spreche ich mit dem SCP-Fan Kirstin Schmidt?
1: So, und sogar mit dem SCP-Mitglied Kirstin Schmidt.
2: Ja. Ah, ich verstehe. Ich wollte eigentlich nur mal fragen, ob Sie den Schock vom Wochenende verdaut haben.
1: Ja, das war echt äußerst schade, muss ich mal so sagen. Aber die Hoffnung stirbt zuletzt.
2: Glauben Sie denn, wir können es noch packen mit dem Aufstieg?
1: Ja, ich glaube schon.
2: Ja, braucht man ein bisschen Schützenhilfe, ja, ne, von den anderen.
1: Ja.
2: Es liegt nicht mehr in unserer Hand. Kirstin, aber was in unserer Hand liegt, das ist das Radiohochstift-Fansofa.
1: Ja.
2: Also die Vergabe der zwei Plätze. Sie haben sich beworben auf radiohochstift.de.
1: Richtig, das habe ich.
2: Ja, und Sie haben geschrieben, Sie wollen mit Ihrer Tochter hin.
1: Ja, genau, weil die noch nicht so ganz fußballbegeistert ist und sich noch ein bisschen scheut. Und ich hatte gehofft, über das Fansofa sie auch zu einem durchwachsenen SCP-Fan zu machen.
2: Wie alt ist Ihre Tochter?
1: Ach, mittlerweile schon. Sie war auch schon ein paar Mal mit.
2: Aha.
1: Und ja, aber es ist jetzt nicht so, dass sie sich freut, wenn wir sagen, wir gehen mal ins Stadion.
2: Okay, und Sie wollen da so ein bisschen, so ein bisschen das Ganze anschubsen.
1: Genau.
2: Ist ja eine schöne Idee, das mit dem Fansofa, das dann darüber zu machen. Finde ich richtig gut, so ein schönes Mutter-Tochter-Event mal daraus zu machen. Eine coole Idee.
1: Ja, ganz genau. Und ihrem Papa winken wir dann zu, der hat nämlich Dauerkarten und dann...
2: Ah, okay. Dann darf ich Ihnen das ja hiermit sagen, dass Sie diese Woche das Fansofa gewonnen haben.
1: Ich drehe durch, das ist so cool. Bin ein bisschen gerührt gerade, muss ich auch sagen.
2: Ehrlich.
1: Vielen
2: auch.
1: Dank.
2: Und ja, dann bleibt mir noch zu sagen, ich wünsche Ihnen ganz viel Spaß am Freitag und Ihrer Tochter. Ich hoffe, dass das Ihr Ziel erreicht wird, dass, also nicht nur, dass der SCP am Ende aufsteigt, sondern auch, dass Ihre Tochter ein richtiger SCP-Fan wird.
1: Ich hoffe auch.
2: Ne, und dann schönes Spiel und gutes Ergebnis.
1: Dankeschön. 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

0: Atomic Kitten waren das im besten Mix bei Radio Hochstift. The Tide is High. Auch schon lange nicht gehört, muss ich sagen. Nun gut, 7.30 Uhr ist es, Nachrichtenzeit bei Radio Hochstift von und mit Jonas Mertens.
1: Guten Morgen.
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3: Auf dem Bilsterberg in Bad Driburg-Pömsen darf es nicht lauter werden als bisher. Das Bundesverwaltungsgericht hat in dritter und damit letzter Instanz entschieden, dass der Betrieb auf der Rennstrecke nicht ausgeweitet werden darf. Radio Hochstift-Reporter Dirk Benfeld aus unserem Studio Höxter.
4: Schon das Mindener Verwaltungs- und das Münsteraner Oberverwaltungsgericht hatten eine Klage der Betreiber gegen den Kreis Höxter als Genehmigungsbehörde zurückgewiesen. Wie die beiden anderen Instanzen verwies auch das Bundesverwaltungsgericht darauf, dass das rund 2 Kilometer entfernte Nieheimer Seniorenheim besonders vor Lärm geschützt werden müsse. Zwar könne im Einzelfall von den Vorgaben abgewichen werden, in diesem Fall gäbe es dafür aber keine Grundlage. Das Altenheim bestehe bereits seit Jahrzehnten, während die Rennstrecke in Bad Driburg-Pömsen erst 2011 genehmigt wurde. Deshalb bleibe es bei den vom Kreis Höxter festgelegten Richtwerten.
3: Die Staatsanwaltschaft Itzehoe hat die Ermittlungen gegen 6 Beschuldigte wegen des Verdachts des versuchten Mordes eingestellt. 2 der Beschuldigten kommen aus dem Kreis Paderborn. Als Teil der Ermittlungen wurden bereits im September Wohnungen in Paderborn durchsucht, ohne relevante Ergebnisse. Hintergrund ist ein versuchter Auftragsmord im Februar vergangenen Jahres in Quickborn in Schleswig-Holstein. Der mutmaßliche Auftraggeber sitzt bereits auf der Anklagebank. Große Auszeichnung für ein Paderborner Basketballtalent. Leonard Kröger von den Paderborn Baskets ist zum wertvollsten Spieler der Nachwuchs-Bundesliga ernannt worden. Vor dem Delbrücker waren unter anderem schon Welt- und Europameister Daniel Theiss oder Europameister Oscar da Silva MVP der U19-Liga. Bei den Nachwuchsbasketballern gehört Kröger zu den herausragenden Spielern. Seit 2 Jahren kommt er auch schon in der ersten Mannschaft der Paderborn Baskets zum Einsatz.
0: Der Regen lässt so langsam nach im Radio-Hochstift-Wetter, die Wolken aber nicht. Auch heute bleibt es von Büren bis Marienmünster meist bedeckt. Schauer sind im Radio-Hochstift-Wetter aber eben selten. Und wenn, dann ist es meistens auch eher so ein Nieselregen. Die Temperaturen steigen nicht mehr wirklich, sind so 9 bis 11 Grad maximal. Morgen wird es zwischen Altenbeken und Warburg etwas milder, aber es bleibt grau und meist trocken.
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0: Besser ankommen mit dem Radio Hochstift Verkehrsservice. A44 Richtung Dortmund zwischen Marsberg und dem Kreuz Würnberg-Haren braucht ihr aktuell 25 Minuten länger. Außerdem gab es einen Unfall in Paderborn am Heinz-Nixdorf-Ring, quasi Richtung Frankfurter Weg, Ecke B1 Richtung Salzkotten. Also wenn ihr da auf die B1 drauffahren möchtet. Die Polizei ist vor Ort, plant aber ein paar Minuten mehr ein. Wenn ihr noch Staustörungen oder Blitzer seht, dann meldet euch doch weiterhin gerne, zum Beispiel per WhatsApp über die 052 51 1737 und die 0.
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0: Was Menschen sich alles einfallen lassen, um an Geld von anderen zu kommen, ist wirklich absoluter Wahnsinn. Aktuell geht wieder eine Masche durch den Kreis Paderborn. Die ist ziemlich perfide. Vor allem ältere Menschen werden beklaut und ihnen wird Schmuck direkt vom Körper geklaut. 5 Fälle gab es bis jetzt, von denen wir wissen. Warum es so schwierig ist, die Täter zu fassen, darüber sprechen wir gleich. Ich bin Julia Kleine-Kemper. Guten Morgen.

0: Also Jürgen Bangert hat sich heute viel vorgenommen im landesweiten Geldregenstudio.
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0: Aber ihr wisst ja, auch die größten Projekte starten ja erstmal mit dem ersten Schritt. Und den machen wir jetzt.
2: Guten Morgen, ich habe die Anne ausgebremst auf dem Weg zum Kindergarten. Hallo.
3: Hallo, guten Morgen.
2: Guten Morgen, aber du arbeitest gar nicht selber im Kindergarten, sondern bringst gerade deinen Sohnemann hin.
3: Ja, genau.
2: Es ist ja am Wochenende Muttertag. Basteln die heute immer noch so kleine Überraschungen?
3: Das weiß ich jetzt noch gar nicht, ehrlich gesagt. Das wird eine Überraschung für mich.
2: Das stimmt, das ist jetzt eine saublöde Frage von mir gewesen. Wenn du es wüsstest, wäre es keine Überraschung. Und ja, du bist ein richtiger Familienmensch, das habe ich schon rausgehört.
3: Weil, ja, total.
2: Wenn du was gewinnst, gibt es für dich nur eine Möglichkeit, was mit dem Geld passiert.
3: Genau, etwas mit meiner Familie unternehmen, selbstverständlich. Essen gehen, in den Freizeitpark, einkaufen gehen, ja, was wir so mögen.
2: So, wunderschön. Dann drücke ich dir die Daumen, dass wir das jetzt umgesetzt bekommen. Anne, hier kommt dein Geldring.
1: 220 Euro.
3: Weiter.
1: 950 Euro.
3: Weiter.
1: 1500 Euro.
3: Weiter.
1: 1750 Euro.
3: Ja, stopp.
2: Anne, herzlichen Glückwunsch.
3: Ja, super, ich freue mich, mega.
2: 1750 Euro sind es für dich.
3: Ja, das ist cool. Vielen Dank. Mega.
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0: 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Radio Hochstift hier um 7.47 Uhr. Guten Morgen. Es ist eine wirklich dreiste Masche, die da gerade durch den Kreis Paderborn schwappt. Unbekannte stehlen vor allem älteren Menschen Schmuck direkt vom Körper. Radio Hochstift-Kollege Holger Winkelmann, mittlerweile wissen wir von 5 dieser Fälle.
1: Einer passierte am Samstag an der Kreuzung Ferdinandstraße und Neuhäuserstraße in Paderborn, war ein 86-Jähriger gerade mit seinem Rollator unterwegs. Plötzlich stiegen ein Mann und eine Frau aus einem Auto aus, um ihn nach dem Weg zum Krankenhaus zu fragen. Als Dankeschön schenkten sie ihm einen Ring und legten ihm auch noch ein Armband an. Danach fuhren sie weg. Und erst danach bemerkte der Rentner, dass sein Armband, das er eigentlich umhatte, weg war.
0: Perfide Masche, die so ähnlich unter anderem im März auch an der Paderborner Kilianstraße von Unbekannten durchgezogen wurde. Auch darum warnt die Polizei nochmal eindringlich davor.
1: Und sie gibt Tipps, wie man sich verhalten soll. Imke von der Heiden, Sprecherin der Kreispolizeibehörde Paderborn, sagt:
2: Wir raten dazu, sich nicht anfassen zu lassen und laut auf sich aufmerksam zu machen. In jedem Fall aber sollte man den Polizeinotruf, die 110, wählen.
1: Soweit die Theorie, könnte man an dieser Stelle sagen, denn natürlich ist das einfacher gesagt als getan.
0: Vor allem, weil man ja eigentlich nur nett sein möchte und die Frage nach dem Weg zum Beispiel einfach beantworten will, um zu helfen. Und das nutzen diese Diebe schamlos aus.
1: Zu den Tätern, da hat die Polizei nicht viel. In dem Fall von Samstag, da soll die Frau ein Kopftuch getragen haben. Der Mann war korpulent. Bei dem Auto handelte es sich wohl um einen schwarzen Kleinwagen. Bei einem anderen Fall vor ein paar Tagen in Lichtenau-Kleinberg, da war die Täterin um die 50 Jahre alt. Sie trug einen weißen Hut und hatte einen Notizblock dabei. Die Fahrerin des Autos soll etwa 20 Jahre alt und das Auto ein BMW Coupé gewesen sein.
0: Heißt, es gibt also wohl mehrere Tätergruppen. Das macht es für die Ermittlerinnen und Ermittler natürlich schwierig. Hoffen wir, dass die bald trotzdem gefasst werden und diese fiese Masche aufhört.

0: Wieder ankommen mit dem Radio Hochstift Verkehrsservice. Es wird geblitzt auf der L776 Büren Richtung Paderborn. Etwa auf Höhe der Abfahrt Flughafen 100 dürft ihr fahren. Kommt gut und vor allem sicher ans Ziel.
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1: Mit Danny Hoppe. Guten Morgen. Der Begriff Deepfakes ist inzwischen auch in der breiten Öffentlichkeit angekommen, durch den Fall Fernandes Ulmen oder auch gestern durch Italiens Ministerpräsidentin Meloni, die auf sexualisierte Deepfakes von sich aufmerksam gemacht hat. Die EU will jetzt dagegen vorgehen, das hat die EU-Ratspräsidentschaft am Morgen angekündigt. Niklas Lünebach aus dem News-Team, in Zukunft sollen KI-Anwendungen zum Erstellen von sexualisierten Deepfakes verboten werden.
2: Genau, dazu soll das KI-Gesetz angepasst werden. Bei Deepfakes wird ja zum Beispiel das Gesicht einer Frau in ein anderes Video, zum Beispiel ein Porno, eingefügt oder die Stimme wird künstlich nachgeahmt. So ein Material kursiert schon seit Jahren im Netz, aber weil die KI zuletzt so einen technischen Sprung gemacht hat, wirkt das alles eben immer echter. Und es wird dadurch auch immer leichter, solche Videos zu erstellen. Deshalb will die EU jetzt KI-Anwendungen für Missbrauch Deepfakes verbieten. Das heißt, es geht nicht nur um die Bestrafung der Tat, sondern auch um das Verbot des Werkzeugs dafür.
1: Was die EU-Ratspräsidentschaft aber auch nochmal klargestellt hat, die Erstellung von Bildern soll jetzt nicht generell übermäßig stark eingeschränkt werden.
2: Nein,

0: Dafür soll in dem neuen Gesetz aber genau definiert sein, was sexualisierte Inhalte sind und was eben nicht. Bevor die Änderungen in Kraft treten können, müssen außerdem noch das EU-Parlament und die Mitgliedstaaten zustimmen. Dann könnte das neue Gesetz Anfang Dezember in Kraft treten.
1: Danke, Niklas. Und jetzt weitere Meldungen im Überblick.
2: Nach dem Hantavirus-Ausbruch auf einem Kreuzfahrtschiff ist eine Kontaktperson am Abend in die Düsseldorfer Uniklinik gebracht worden. Ein spezieller Transportkonvoi hatte die Frau vom Amsterdamer Flughafen abgeholt. Sie soll jetzt vorsorglich untersucht werden. Bisher zeige sie keine Symptome einer Infektion, teilte die Feuerwehr mit. In Lettland sind mehrere Drohnen abgestürzt. Nach Angaben des Militärs waren sie von Russland aus in den Luftraum eingeflogen. Ob es sich um russische oder ukrainische Drohnen handelt, ist noch unklar. Bericht über Verletzte gibt es bisher nicht. Seit dem Abend brennen in einem Entsorgungsbetrieb am Krefelder Rheinhafen rund 700 Tonnen Metallschrott. Es hatte sich eine große Rauchwolke gebildet. Drei Mitarbeiter wurden leicht verletzt. Die Löscharbeiten gestalten sich nach Angaben der Feuerwehr mühsam. Der Traum vom Triple ist geplatzt. Der FC Bayern hat das Finale in der Champions League verpasst. Im Halbfinalrückspiel kam der deutsche Rekordmeister zu Hause gegen Paris Saint-Germain nicht über ein 1:1 hinaus. Bayerns Trainer Vincent Kompany war bei DAZN enttäuscht, aber auch ein fairer Verlierer.
3: Das Niveau von beiden Mannschaften war einfach sehr, sehr, sehr, sehr hoch. Wir haben alles versucht. Ja. Gratulation PSG.
2: Im Finale trifft Paris jetzt auf den FC Arsenal.
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5: Mit Jonas Mertens, guten Morgen. Die Stadt Bad Lippspringe möchte bei älteren Menschen Gesundheitsgefahren durch Hitze vorbeugen. Deshalb bietet die Kurstadt erstmals ein sogenanntes Hitzetelefon an. Von Mitte Juni bis Ende August sagt dieser kostenlose Telefondienst älteren Menschen Bescheid, wenn es eine Hitzewarnung des Deutschen Wetterdienstes gibt. Seniorinnen und Senioren sind bei Hitze besonders gefährdet. Ein Link zu mehr Infos und zur Anmeldung für das Bad Lippspringer Hitzetelefon findet ihr auf radiohochstift.de.
6: Bad Lippspringe ist weiter auf der 1. Von Montag bis gestern Nachmittag gab es dort 75 Liter pro Quadratmeter Regen. Zusammen mit Quedlinburg ist Bad Lippspringe damit weiter der nasseste Ort in Deutschland. Viel kommt heute aber nicht mehr dazu. Die Schauer sind selten und da ist so nie eher mehr als viel Nieselregen. Ansonsten bleibt es weiter grau und um die 10 Grad warm. Morgen wird es mit 14 Grad ein bisschen milder. Es ist dann meist trocken und bedeckt. Besser ankommen mit dem Radio Hochstift Verkehrsservice A44 Richtung Dortmund. Zwischen Marsberg und dem Kreuz Winnenberg-Haren braucht ihr aktuell noch 15 bis 20 Minuten plus. Außerdem ist ein Unfall in Paderborn passiert. Heinz-Nixdorf-Ring, Ecke B1 Richtung Salzkotten. Also quasi, wenn ihr in Richtung Frankfurter Weg unterwegs seid und auf die B1 fahren möchtet. Dann hat sich Uli bei uns gemeldet.
7: Ja, hallo Radio Hochstift. Hier ist ein sehr langer Stau. Neusser Straße, Eingang Paderborn. Wahrscheinlich Baustelle zur Elsener Straße. Also hier stehe ich, stehe schon eine Viertelstunde hier und es soll noch 20 Minuten dauern.
6: Das ist sehr ungünstig, aber ich gebe Uli recht, das ist mutmaßlich die Baustelle, die noch an der Neuhäuser Straße Ecke Elsener Straße in Paderborn ist. Außerdem hat André noch einen Verkehrshinweis.
8: Ich wollte einen Nebel melden in Haren. Sollen die Autofahrer Lichter anschalten? Wünsche Radio Hochstift einen schönen Tag.
6: Herzlichen Dank, den wünschen wir dir selbstverständlich auch, André. Also ihr habt es gehört, rund um Bad Wünnenberg ist es wohl immer noch ziemlich neblig, konkreter auch in Bad Wünnenberg-Haaren. Wenn ihr noch Staustörungen oder Blitzer seht, macht es doch gerne wie Uli oder André, die haben es großartig vorgemacht. Meldet euch per WhatsApp über die 05251 1737 und die 0.
4: 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Guten Morgen.
6: Julia Kleine-Kemper für euch am Mikro. Einen schönen guten Morgen zusammen.

0: einen schönen Start in den Tag wünschen wir euch. Ne? Und wenn es nach uns geht, dann wird dieser Donnerstag für euch ganz besonders toll. Denn auch heute lassen wir im landesweiten Geldregenstudio die Kohle regnen. Kollege Jürgen Bangert hatte eben schon die erste Kandidatin.
1: Ja, hi, Anne hier. Ich habe gerade 1750 Euro im Geldregen gewonnen. Mega coole Sache. Ich wünsche euch einen schönen Tag.
0: Also Anne ist happy. Bei 1750 Euro hat sie Stopp gesagt. Dabei wäre ja sogar viel mehr drin gewesen. Ne? 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

0: Am 25. April 2027 ist hier in NRW Landtagswahl. Wir steuern bei der Wahl im Bundesland mit der größten Bevölkerung auf einen Mega-Wahlkampf zu. Der wird auch stark davon geprägt sein, wie die bisherige Arbeit der Landesregierung wahrgenommen wird. Ministerpräsident Henrik Wüst steht dabei ja im Zentrum als Gesicht der NRW-CDU, aber auch im Spannungsfeld zur Bundesregierung in Berlin. Radio-Hochschiff-Kollege José Nasjandi, wie sicher sitzt Wüst denn wohl im Sattel?
1: Also Wüst hat grundsätzlich einen entscheidenden Vorteil. Er ist bekannt, er ist Ministerpräsident, er gilt vielen als pragmatisch, ruhig in der Führung. Das verschafft ihm Glaubwürdigkeit, auch Sympathien im Land. Gleichwohl, hundertprozentig sicher sitzt er nicht im Sattel. Das ist also kein Selbstläufer. Die Stimmung insgesamt ist schwieriger geworden. Die wirtschaftliche Lage, hohe Energiepreise, politische Konflikte auf Bundesebene, das alles wirkt sich natürlich hier auch auf NRW aus. Gleichzeitig hat er es hier in NRW zum Beispiel mit einem Ministerrücktritt zu tun, aber auch zum Beispiel mit einem Untersuchungsausschuss, der sich mit dem Regierungshandeln rund um den Terroranschlag von Solingen beschäftigt. Die Opposition nutzt jede Gelegenheit, um zu zeigen, es ist nicht alles rosig.
0: Innerhalb der Bundesregierung, die ja auch CDU geführt ist, gibt es ja aktuell viel Streit. Hilft ihm das wohl oder schadet ihm das eher?
1: Naja, beides ist möglich. Einerseits kann Wüst sagen, NRW geht seinen eigenen Weg. Wir machen hier pragmatische Politik vor Ort. Das kann positiv wirken, wenn er sich da abgrenzt. Andererseits wird er als CDU-Ministerpräsident auch mit der Bundespolitik seiner Partei mitbewertet. Wenn die Bundesregierung schwächelt oder unpopuläre Entscheidungen trifft, dann wird das zwangsläufig auf ihn abfärben, selbst wenn er hier in Düsseldorf eigentlich gut dasteht.
0: Wir haben für euch alle Infos und Einordnungen zur NRW-Landtagswahl zusammengestellt. Findet ihr auf radiohochschiff.de und da gibt es auch einen Fragebogen dazu, wie ihr die aktuelle Politik auf Landesebene seht und was euch aktuell bewegt. Morgen ist Kollege José Nasjandi nämlich im NRW-Landtag für Interviews zu diesem Thema und dafür braucht er euren Input.
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0: Wenn ich euch jetzt was vom Fahnenschwenken erzähle, dann denkt ihr wahrscheinlich direkt an Schützenumzüge. Die Saison hat ja begonnen. Ja, ist auch ganz grundsätzlich richtig, aber entstanden ist das Fahnenschwenken schon bei den Römern. Und inzwischen wird es bei uns im Hochstift sportlich betrieben und es werden sogar richtige Shows damit veranstaltet. Wie alles angefangen hat, weiß der Bundesfahnenschwenkermeister Oliver Bröckling aus Hövelhof.
1: Wir fangen an bei dem römischen Spör. Daher kommt eigentlich das Fahnenschwenken. Der Spör war früher ein Zeichen für militärische Bereiche. Dieses Zeichen wurde als Sammelpunkt benutzt und wurde auch als Wegweiser genutzt. Das heißt, es wussten die Leute anschließend, wohin der Weg geht.
0: Da hat es also erstmal seinen Ursprung. Aber wie ist denn das Ganze dann zu den Schützen gekommen?
1: Aus diesem militärischen Bereich kommen wir dann auch langsam zu dem kirchlichen Bereich der Ehrdarbietung. Das heißt, Fahnen oder ganz früher auch Spöre wurden, wenn die Herrscher vorbeigingen, gesenkt. Und das Fahnenschwenken selber hat sich dann nach und nach daraus entwickelt.
0: Das hieß dann Fesselung oder Entfesselung des heiligen St. Sebastianus und wird vor allem am Niederrhein viel gezeigt. Da gibt es eine festgelegte Griffreihenfolge, denn das historische Fahnenschwenken ist in drei Schwenkarten aufgeteilt. Den Münsterländer Fahnenschlag, die niederrheinische Schwenkart und die rheinische Schwenkart. Bei uns im Hochstift liegt der Fokus aber eher auf dem Sportlichen.
1: Also vor 30 Jahren gab es noch sehr, sehr viele Fahnenschwenkergruppen hier im Bereich Paderborn. Leider hat die ein oder andere Gruppe zerschlagen und so ist es dann inzwischen im Diözesanverband Paderborn und auch im Schützenbund leider so, dass im Moment viele Gruppen wegbrechen, aber so geht es glaube ich allen Jugendverbänden. Deswegen ist es uns so wichtig, dass wir die Gruppen alle abholen, die noch da sind, beziehungsweise auch dann die Gruppen motivieren, wieder teilzunehmen.
0: Früher kamen bei einem Bundeswettbewerb allein 250 bis 300 Fahnenschwenker zusammen. Heute sind es deutlich weniger. Daran wird aber fleißig gearbeitet, sodass es bald wieder mehr werden. Radio Hochstift hier um 20 Minuten nach 8. Julia Kleine-Kemper ist mein Name. Schönen guten Morgen.

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0: Alex Warren ist gleich dran. Ordinary gibt's noch vor 9 Uhr im besten Mix. Vorher ist aber jemand anders dran, und zwar mit den Nachrichten. Das ist Jonas Mertens.
1: So sieht's aus. Guten Morgen.
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1: Hitze kann besonders für Seniorinnen und Senioren sehr gefährlich werden. Die Stadt Bad Lippspringe will ältere Menschen demnächst auf besonders heiße Temperaturen hinweisen. Radio Hochstift-Reporterin Susanne Storck, sie richtet erstmals ein sogenanntes Hitzetelefon ein.
3: Vom 15. Juni bis zum 31. August bietet die Kurstadt einen kostenlosen Telefondienst an, der Seniorinnen und Senioren informiert, wenn es eine Hitzewarnung des Deutschen Wetterdienstes gibt. Das ist der Fall, wenn 2 Tage in Folge gefühlte Temperaturen von 30 Grad oder mehr erwartet werden. Betrieben wird das Hitzetelefon vor allem von ehrenamtlichen Mitgliedern des Seniorenbeirats. Sie rufen am Tag vor der Warnung oder am entsprechenden Tag vormittags an. Einen Link zu allen Infos und zur Anmeldung für das Bad Lippspringer Hitzetelefon findet ihr auf radiohochstift.de. Für ältere Menschen kann Hitze schnell zum gesundheitlichen Problem werden, zum Beispiel durch Vorerkrankungen oder die Einnahme von Medikamenten.
1: Es bleibt auch in letzter Instanz dabei, der Rennbetrieb auf dem Bilsterberg in Bad Driburg-Pömsen darf nicht ausgeweitet werden. Das hat jetzt nach dem Mindener Verwaltungs- und dem Münsteraner Oberverwaltungs- auch das Bundesverwaltungsgericht so entschieden. Es erklärte damit die Vorgaben des Kreises Höxter für rechtens, der die Anlage genehmigt hatte. Die Betreiber der Strecke wollten dagegen den Lärmgrenzwert tagsüber von 45 auf 50 Dezibel anheben. Der Streit um die Vorgaben zog sich über 7,5 Jahre. Die Paderborner Polizei sucht schon wieder nach einem Autofahrer, der nach einem Unfall mit einem Kind offenbar einfach geflüchtet ist. Dieses Mal geht es um einen Fall an der Memelstraße in Schloss Neuhaus. Am Dienstagmorgen hatte dort ein unbekanntes Auto einen 9-Jährigen auf seinem Fahrrad gekreuzt. Der Junge stürzte und verletzte sich. Der Fahrer oder die Fahrerin fuhr laut Polizei einfach weiter, ohne sich um das Kind zu kümmern. Fast gleichzeitig hatte es am Dienstag einen ganz ähnlichen Fall am Löffelmannweg in Paderborn gegeben.
0: Das Radio Hochstift Wetter ist heute ziemlich grau. Ganz selten wird es allerdings nur regnen oder eher so Nieselregen geben. In Hövelhof und Brakel sind es dazu weiter um die 10 Grad. Morgen geht es wieder mit Wolken durch den Tag. Es lockert aber auch mal auf. Aber das ist eher die Ausnahme, genauso wie Regen. Mit 14 Grad wird es aber etwas milder.
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0: Sichere Ankommen mit dem Radio Hochstift Verkehrsservice. A44 Richtung Dortmund zwischen Marsberg und dem Kreuz Wünnenberg-Haaren dauert es aktuell 20 Minuten plus. Außerdem wird geblitzt auf der L776 Richtung Paderborn auf Höhe der Abfahrt Flughafen. 100 dürft ihr da fahren. Gute Fahrt wünsche ich.
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0: Enttäuschung bei Torwart und Kapitän Manuel Neuer.
4: Ja, ich glaube, wir waren heute keine Killer in der Offensive gewesen. Sowas hätten wir heute einfach gebraucht. Und ich glaube, man hat gesehen, dass wir eigentlich auch dem Finale nahe gewesen sind, aber das Ding nicht zu Ende spielen konnten.
0: Die Bayern konnten sich am Abend im Halbfinalrückspiel der Champions League nicht gegen Paris Saint-Germain durchsetzen. Die Enttäuschung ist groß. Klar, da hilft auch nicht, dass der FC Bayern München eine super starke Saison gespielt hat. Wie das Spiel insgesamt lief und wieso viele den Schiedsrichter kritisieren, das ist gleich Thema bei Radio Hochstift. Ich bin Julia Kleine-Kemper, guten Morgen.

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0: Ihr kommt pünktlicher an mit dem Radio Hochstift Verkehrsservice. Da wurde uns Stau in Paderborn-Mönkeloh gemeldet. Und zwar ist da wohl ein LKW. Da ist ja eine Ampel, wo es auch nach Borchen geht. Und da blockiert wohl gerade ein LKW die Ampel. Und es staut sich schon zurück bis zur Autobahnabfahrt. Kommt gut und sicher an.
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0: Es gibt zwei Worte, die sind relativ wichtig im landesweiten Geldregenstudio, und zwar Stopp und Weiter. Da könnt ihr natürlich immer auf euer Bauchgefühl hören und zusätzlich bitte gut darauf hören, was wir euch hier eigentlich für Tipps geben. Mal gucken, ob die angekommen sind. Ab in die nächste Runde zu Jürgen Bangert ins landesweite Geldregenstudio.
2: Der Marcel ist mit großem Gerät unterwegs. Du fährst Bauschutt. Wie schwer ist dein LKW?
3: So um die 40 Tonnen, wenn er vollgeladen ist.
2: 40 Tonnen. Das müssten wir mal ausrechnen, was 40 Tonnen in kleinen Scheinen sind, wie viel Geld das wird.
3: Ja, das wäre schon einiges.
2: Bist du mit Bauschutt unterwegs. Was ist das Wertvollste, was du jemals in einem LKW transportiert hast?
3: Ja, wir fahren in der Regel nur Baustellenverkehr, also alles irgendwie Bauschutt oder Schotter.
2: Okay, also eher die groben Sachen.
3: Also nichts Besonderes bei uns.
2: Aber ich höre das schon so raus, also LKW fahren, das ist so auch ein Kindheitstraum von dir gewesen?
3: Genau, ich habe meinen Kindheitstraum quasi zum Beruf gemacht.
2: Mit großen Maschinen arbeiten. Schauen wir doch mal, was wir jetzt hier so hinkriegen, wie viel Schotter du aus dem Geldregen rausholst, und wenn du bereit bist, lassen wir es regnen.
3: Ja, ich wäre soweit.
2: Und los.
1: 250 Euro.
3: Weiter.
1: 700 Euro.
3: Weiter.
1: 1200 Euro.
3: Weiter.
1: 2000 Euro.
3: Weiter.
1: 3000 Euro.
3: Stopp.
2: Marcel!
3: Ja?
2: Da hast du mal schön die Ladefläche voll gemacht.
3: Ja, wunderbar, das freut mich.
2: 3000 Euro für dich!
3: Ja, hundertprozentig.
2: Ich weiß nicht, auf deinen LKW wäre wahrscheinlich noch ein bisschen mehr gegangen, aber...
3: Ja, wahrscheinlich schon, aber ich bin vollkommen zufrieden. Dankeschön.
2: Das ist nämlich das Wichtigste an so einem Baustellen-LKW, dass das Radio funktioniert. Dann weiß man, hier sind heute Morgen 3000 Euro garantiert ohne Blitz. Also auch in dieser Runde jetzt. Ihr könnt einfach durchmarschieren. Macht's wie Marcel.
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0: Guten Morgen um 8.47 Uhr, Radio Hochstift hier. Das war's mit dem Traum vom Finale in der Fußball-Champions League. Die Bayern sind im Halbfinalrückspiel gegen Paris Saint-Germain ausgeschieden. Ein 1:1 hat nicht gereicht. Radio Hochstift-Kollege Fabian Schaffer, woran hat's gelegen?
1: Also ich sag jetzt mal ganz grundsätzlich, Paris war in beiden Spielen leicht besser. Und es waren beides einfach Spiele auf einem ganz, ganz hohen Niveau. Mit zwei wahnsinnig guten Mannschaften. Auch wenn im ersten Spiel natürlich beim 5:4 aus Bayern-Sicht viel mehr Tore gefallen sind. Und der Ausgleich von Kane in der Nachspielzeit jetzt kam einfach zu spät. Dembélé hatte Paris ja schon in der dritten Minute in Führung gebracht.
0: Von vielen Seiten wird Kritik am Schiedsrichter der Partie laut. Wie ordnest du das ein?
1: Der Herr Pinheiro hat wirklich ganz komisch gepfiffen. Da hätte nach rund 30 Minuten Nuno Mendes eigentlich gelb-rot sehen müssen. Nach einem Handspiel stattdessen pfiff er die Aktion gegen die Bayern, obwohl Leimer den Ball gar nicht mit der Hand berührt hatte. Dann gab es ein Handspiel von Paris im eigenen Strafraum. Kein Pfiff, gut, das kann man so sehen. Ja, und dann pfiff er ein angebliches Abseits von Kane ab. Das sah aber gar nicht danach aus. Und er hätte die Aktion eigentlich erst laufen lassen müssen. Also da kam echt viel zusammen gegen die Bayern, leider.
0: Für viele ist jetzt Titelverteidiger PSG Favorit auf den Sieg in der Champions League. Das Team ist offensiv super stark. Paris muss im Finale gegen Arsenal ran. Die sind eher defensiv unterwegs. Könnte sein, dass PSG das Ding wirklich macht. Aber so ein Finale muss auch erstmal gespielt werden. Gleich 8:49 Uhr haben wir es. Radio Hochstift hier. Guten Morgen.

0: Warte mal eben, was war denn das?
1: Red Road.
0: Ja, das. Das klang irgendwie so.
1: Leads home.
0: Also richtig gut.
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0: Ja, also das klingt wirklich richtig gut. Und diese Musik kommt aus den Kreisen Paderborn und Höxter.
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1: Mit Danny Hoppe. Guten Morgen. Der Hantavirus-Ausbruch auf dem Kreuzfahrtschiff Hondius beschäftigt jetzt auch Ärzte in Deutschland. Eine Frau, die auf dem Schiff Kontakt zu einem Hantavirus-Fall hatte, wurde gestern Abend zur Untersuchung in die Uniklinik Düsseldorf eingeliefert. Die Feuerwehr hatte die Frau am Flughafen Amsterdam unter großen Sicherheitsvorkehrungen übernommen und in die Klinik gefahren. Marc Weiß aus dem News-Team, warum Düsseldorf und wie ist der aktuelle Stand?
2: Ja, die Uniklinik Düsseldorf hat eine auf solche Fälle spezialisierte Abteilung. Deshalb ist die Frau dahin gekommen. Und nach aktuellem Stand laufen die Untersuchungen noch. Die Frau habe keine Symptome, heißt es. Und genau das ist ja das Problematische am Hantavirus. Eine Infektion kann wohl komplett ohne Symptome verlaufen. Die Viren können aber auch Blutungen, Fieber und sogar Nierenschäden auslösen. Und es gibt Hantaviren, die die Lunge schädigen können. Deshalb muss man das eben alles sehr genau untersuchen. Was die knapp 150 festsitzenden Passagiere auf dem Kreuzfahrtschiff angeht, gibt es jetzt eine Perspektive. Es gab ja auf diesem Schiff die ersten bekannten Fälle und leider auch 3 Todesfälle. Das Schiff darf die Kanareninsel Teneriffa anlaufen und ist jetzt auch auf dem Weg dahin schon. Auf Teneriffa gibt es eine auf Epidemien spezialisierte Klinik und da sollen dann Besatzung und Passagiere untersucht und gegebenenfalls medizinisch versorgt werden. Später könnten sie dann in ihre jeweiligen Heimatländer zurück, heißt es von den spanischen Behörden, die ja für Teneriffa zuständig sind.
1: Danke, Marc. Und jetzt weitere Meldungen im Überblick. In der EU sollen KI-Anwendungen für sexualisierte Deepfakes in Zukunft verboten sein. Das hat die EU-Ratspräsidentschaft angekündigt. Bei Deepfakes wird zum Beispiel das Gesicht einer Frau in ein anderes Video, wie etwa einem Porno, eingefügt oder die

0: Stimme künstlich nachgeahmt. Nach Angaben von US-Präsident Trump könnte es schon in den nächsten Tagen eine Einigung mit dem Iran geben, das sagte er dem Sender PBS. Gleichzeitig drohte er damit, den Iran in Grund und Boden zu bombardieren, falls es keinen Deal gäbe. Laut CNN will der Iran wohl heute seine Antwort auf einen US-Vorschlag übermitteln. Nach dem spektakulären Millioneneinbruch in eine Gelsenkirchener Sparkasse versammeln sich heute hunderte enttäuschte Schließfachkunden in der Nähe der Bank. Sie fordern Aufklärung und volle Haftung für die Schäden. Die Polizei rechnet mit bis zu 1000 Teilnehmern. Es war ein ernüchternder Abend für den FC Bayern in der Champions League. Der Traum vom Finale und damit vom Triple in dieser Saison ist geplatzt. Die Münchner kamen im Halbfinalrückspiel zu Hause gegen Paris Saint-Germain nicht über ein 1:1 hinaus. Das reichte nicht nach der 4:5 Pleite im Hinspiel. Entsprechend enttäuscht war Torwart Manuel Neuer bei DAZN.
1: Ich glaube, wir waren heute keine Killer in der Offensive gewesen. Ich glaube, man hat gesehen, dass wir ja eigentlich auch dem Finale nahe gewesen sind, aber das Ding nicht zu Ende spielen konnten.
0: Im Finale trifft Paris jetzt auf den FC Arsenal.
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3: Mit Jonas Mertens, guten Morgen. Wer hat im Februar 2025 in Quickborn in Schleswig-Holstein auf einen Mann geschossen und ist anschließend in einem Auto mit Paderborner Kennzeichen geflüchtet? In dieser Frage steht die zuständige Staatsanwaltschaft Itzehoe weiter vor einem Rätsel. Mittlerweile wurden die Ermittlungen gegen zwei Männer aus dem Kreis Paderborn und vier weitere Beschuldigte eingestellt. Der mutmaßliche Auftraggeber des versuchten Mords muss sich allerdings schon vor Gericht verantworten.
4: Auf dem Radio Hochstift Wetterradar sieht man eigentlich nur eine Sache, nämlich so Wolken. Ne? Das ist aber die meiste Zeit dabei trocken. Nur nachmittags hängt bei weiter um die 10 Grad unter dieser Wolke so ein einzelner Tropfen mal. Es kann also stellenweise kurz regnen oder nieseln. Morgen mehr oder weniger das Ganze nochmal, aber nachmittags kommt bei etwa 15 Grad auch mal die Sonne durch. Besser ankommen mit dem Radio Hochstift Verkehrsservice A44 Richtung Dortmund. Zwischen Marsberg und dem Kreuz Wünnenberg-Haaren staut es sich. Ihr braucht eine halbe Stunde länger. Außerdem wird geblitzt auf der L776 Richtung Paderborn auf Höhe Abfahrt Flughafen. 100 dürft ihr da fahren. Wenn ihr mehr Staustörungen oder Tempokontrollen seht, tragt sie gerne direkt in die Radio Hochstift App ein.
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4: Mit Julia Kleinekemper. Ich wünsche einen schönen

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Pünktlicher ankommen mit dem Radio Hochstift Verkehrsservice. Da wurde uns gerade gemeldet, dass auf der B1 Richtung Bad Lippspringe ein LKW-Reifen geplatzt ist. Und zwar nach der Auffahrt Paderborn-Elsen. Da werdet ihr wohl dran vorbeigeleitet. Allerdings kann es sich da auf jeden Fall stauen. Und das wird da wohl auch noch länger so sein. Etwa bis Mittag kann das Ganze dauern. Also seid da auf jeden Fall vorsichtig unterwegs. Plant ein paar Minuten mehr ein oder umfahrt das Ganze direkt großzügig. Gute und sichere Fahrt.

0: Taylor Swift, BTS, Depeche Mode, das sind drei Musikacts, die man in den vergangenen Monaten auch im Kino erleben konnte. Konzertfilme liegen gerade richtig im Trend. Jetzt gibt's auch einen über die Hit Me Hard and Soft Tour von Billie Eilish und unser Radio Hochstift Kinoexperte Jörg Albrecht stellt euch den Film vor.
1: If you go to see this movie, it's like kind of equivalent to going to the show, except I'm not there, but I am there.
2: Wenn man sich diesen Film anschaut, erzählt Billie Eilish, ist das fast so, als würde man zur Show gehen. Nur, dass ich nicht wirklich da bin und gleichzeitig irgendwie doch. Hit Me Hard and Soft, die Show, die genauso hieß wie ihr drittes Album, war die bislang größte Tour von Billie Eilish. Die Idee, das zu dokumentieren und immer wieder ansehen zu können, habe ihr von Anfang an gefallen.
1: I just feel like the fact that it's
2: ganz egoistisch gesagt, freue sie sich total, damit für immer angeben zu können. Und angeben kann Billie in der Tat, auch weil sie für ihren Film keinen geringeren gewinnen konnte als Avatar und Titanic-Regisseur James Cameron.
3: So my job was simple, just bottle that.
2: Meine Aufgabe war ganz einfach. Ich musste das alles nur einfangen. Meine Idee war es, das Ganze in 3D zu machen, damit die Leute das Gefühl haben, wirklich mit Billie auf der Bühne zu stehen. Und ich glaube, genau das haben wir geschafft. Zusätzlich zur Show, die Cameron mit 17 Kameras gefilmt hat, gibt es also auch jede Menge Backstage-Material zu sehen. Hit Me Hard and Soft ist also kein reiner Konzertfilm. Für James Cameron, der die letzten 25 Jahre mit seinen Avataren verbracht hat, eine willkommene Abwechslung. Zugabe nicht ausgeschlossen, vielleicht ja sogar eines Tages in einem Spielfilm, den er mit Billie Eilish inszenieren wird. Billie würde, wie sie sagt, sehr gern wieder mit James zusammenarbeiten. Und er ergänzt, naja, du schauspielerst jetzt, also gibt's jede Menge Möglichkeiten.
1: I would love to work with James again in whatever.
3: Well, you're acting now, so there's all kinds of possibilities.
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0: Jonas, guck nur mich an und nicht in die Playlist. Rate, was könnte jetzt für ein Song kommen?
1: Holger sagt immer irgendwas von Sting.
0: Irgendwas von
1: Sting. Und meistens ist es nicht was von Sting.
0: Nee, es ist auf jeden Fall nichts von Sting. Es ist was von Joel Corey.
1: Geil. Ich mir jetzt vielleicht Feinde mit, finde ich besser als Sting.
0: So, das darf man auch mal sagen. Es muss nicht nur ganz große Sting-Fans auf der Welt geben, ne? Also, Head and Heart gibt's gleich im besten Mix bei Radio Hochstift und um 9.30 Uhr gibt es erstmal die Nachrichten und die hat Jonas Mertens.
1: Sting ist auch toll. Guten Morgen.
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1: Kopfschmerzen, Übelkeit, Kreislaufbeschwerden oder ein Hitzschlag. Heiße Temperaturen können vor allem für ältere Menschen zum Gesundheitsrisiko werden. Deshalb will die Stadt Bad Lippspringe Seniorinnen und Senioren auf Hitzewellen aufmerksam machen. Ab dem 15. Juni bietet die Kurstadt erstmals ein sogenanntes Hitzetelefon an. Ehrenamtliche Mitglieder des Seniorenbeirats rufen ältere Menschen an und informieren sie, wenn es eine Hitzewarnung des Deutschen Wetterdienstes gibt. Eine individuelle Gesundheitsberatung gibt es beim Bad Lippspringer Hitzetelefon aber nicht. Zwei Männer aus dem Kreis Paderborn können wohl aufatmen. Gegen sie wird nicht mehr wegen des Verdachts des versuchten Mordes ermittelt. Das hat die zuständige Staatsanwaltschaft Itzehoe auf Radio Hochstift-Anfrage erklärt. Radio Hochstift-Reporter Tobias Fennecker mit den Details.
3: Die Männer standen im Verdacht, im Februar vergangenen Jahres in Quickborn in Schleswig-Holstein auf einen anderen Mann geschossen zu haben. Die Schützen flüchteten in einem Auto mit Paderborner Kennzeichen vom Tatort. Im September gab es deshalb Wohnungsdurchsuchungen in Paderborn. Diese brachten laut den Ermittlern keine relevanten Ergebnisse. Also wurden die Ermittlungen gegen die beiden Männer aus dem Hochstift und gegen vier weitere Beschuldigte eingestellt. Der mutmaßliche Auftraggeber des versuchten Mords sitzt dagegen aktuell auf der Anklagebank.
1: Der wertvollste Basketballer der Nachwuchs-Bundesliga NBBL ist ein Delbrücker. Leonard Kröger von den Paderborn Baskets ist zum MVP, also zum wertvollsten Spieler der Saison, ernannt worden. In der Nachwuchsliga machte der Center in dieser Saison pro Spiel 15 Punkte und sicherte unter dem Korb nochmal genauso viele Bälle. Die Auszeichnung zum wertvollsten Spieler bekommt Kröger Mitte Mai beim Finalturnier der U19-Liga in Berlin. Spielen wird das Talent dort aber nicht. Die Paderborn Baskets sind knapp am Einzug ins Halbfinale gescheitert.
0: Der Tag heute ist vor allem grau. Die Wolken werden nicht weniger im Radio Hochstift Wetter. Es regnet oder nieselt, aber nur noch selten. In Nieheim und Bad Wünnberg wird es nicht mehr wärmer. Es bleibt bei so etwa 8 bis 10 Grad. Morgen teilweise 15 Grad. Es lockert vor allem am Nachmittag mal auf. Und dann ist das ist dann erst der Anfang. Das Wochenende sieht nach aktuellem Stand jetzt schon sonnig aus.
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0: Kommt sicherer an mit dem Radio Hochstift Verkehrsservice. Da gibt es einen Stau auf der A44 Richtung Dortmund. Zwischen Marsberg und dem Kreis Wünnenberg-Haaren braucht ihr aktuell 25 Minuten plus. Außerdem wurde uns schon gemeldet, auf der B1 Richtung Bad Lippspringe ist einem 40-Tonner der Reifen geplatzt. Zwar nach der Auffahrt Paderborn-Elsen. Ihr werdet dran vorbeigeleitet. Es könnte sich aber stauen und das Ganze wird wohl auch noch bis zum Mittag dauern, bis es da wieder komplett frei ist. Außerdem wird geblitzt auf der L776 Richtung Paderborn. 100 dürft ihr an der Stelle fahren. Das ist nämlich auf Höhe der Abfahrt Flughafen. Wenn ihr noch Staustörungen oder Blitzer seht, meldet euch gerne, zum Beispiel direkt über die Radio Hochstift App.
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0: Ich bin Julia Kleine-Kemper. Guten Morgen. Jonas. Also Jonas, nur mal kurz für alle, die gerade erst eingeschaltet haben, hat gerade vor wenigen Minuten einmal kurz gesagt, der nächste Song, den findet er eigentlich sogar besser als Sting. Und jetzt darfst du dreimal raten, wer mir jetzt gerade schon geschrieben hat. Jonas
1: Sting?
0: Ist doof. Nee, Sting. Sting war es, wenig überraschend.
1: Wer denn?
0: Nicht. Wer könnte aus dem Kollegium das wohl gehört haben und blöd finden?
1: Ach, der Winkelmann, ey.
0: Der Winkelmann. Holger Winkelmann ist großer Sting-Verfechter, muss ich an der Stelle sagen. Holgi? Tut mir leid. Erstens, dass ich dich on air Holgi genannt habe und zweitens, dass ich jetzt nicht Sting für dich habe. Aber Joel Corey finde ich zum Aufstehen auch gut.

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0: Günstiger Ankommen mit dem Radio Hochstift Verkehrsservice. In Paderborn wird geblitzt auf der Drieburger Straße auf Höhe der Kaserne statt einwärts bei 50. Gute Fahrt.
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0: Also das war bei uns bis jetzt ein schöner Donnerstag, finde ich. Ne? Bei Jürgen Bangert im landesweiten Geldregenstudio gab es heute noch keinen Blitz und ich möchte bitten, dass das auch so bleibt.
2: Die Doro ist Lehrerin in Hauswirtschaft und macht gerade Hausarbeiten zu Hause. Hi.
3: Hi.
2: Das heißt, Fensterputzen gehört bei dir eher ins Berufliche oder hast du es auch privat einfach gern ordentlich?
3: Ich habe es privat auch sehr gern ordentlich.
2: Und dann geht's gleich in die Schule und dann geht's in Sachen Hauswirtschaft geht's dann weiter.
3: Genau.
2: Kriegen die Schülerinnen und Schüler da auch beigebracht, wie man Fenster putzt?
3: Nein, tatsächlich nicht.
2: Aber kochen?
3: Wäre sinnvoll, machen wir aber ja. Nicht. Aber ja, natürlich lernen die, wie man kocht.
2: Ich habe das früher auch, das war immer so kochen. Dann war ich mal in so einem Nähkurs drin. Ich hoffe, dass es heute irgendwie immer noch praktisch veranlagt.
3: Auf jeden Fall.
2: Cool. Und für dich haben wir jetzt einen wunderschönen Geldregen zusammengebastelt.
3: Mhm.
2: Und ich bin gespannt, was du daraus machst.
3: Okay.
1: 340 Euro.
3: Weiter.
1: 800 Euro.
3: Weiter.
1: 1.000 Euro.
3: Weiter.
1: 2.600 Euro.
3: Weiter.
1: 3.000 Euro.
3: Stopp.
2: Doro.
3: Mega.
2: Herzlichen Glückwunsch.
3: Ja, danke schön. Super.
2: 3.000 Euro für dich.
3: Freue ich mich sehr. Ich glaube, jetzt fallen ein paar Sachen hier für die Kinder an und der Rest wird, glaube ich, im Urlaub benutzt.
2: Da wünsche ich euch da ganz viel Spaß dabei.
3: Super, vielen Dank.
2: Bitteschön. Ja, die 3.000 Euro Garantie. Irgendwie macht mir das Spaß. Ich habe noch gar keine Lust, damit aufzuhören. Sollen wir noch ein bisschen weitermachen? Komm, machen wir. 3.000 Euro. Garantiert ohne Blitz. 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

Kollegin Dania Tölle hat mir vorhin geschrieben, dass sie ab 10 auch das Thema Weltpassworttag in ihrer Sendung hat. Meine Reaktion war, ach guck, das habe ich heute Morgen auch gesehen, mit irgendeinem direkten Ohrwurm gekriegt von Alle Jahre wieder. Aber man muss sagen, Alle Jahre wieder sprechen wir drüber und dann haben Inge, Mo, Werner und Emmy trotzdem wieder 1, 2, 3, 4, 5, 6 Passwort als Passwort und sind dann ganz überrascht. Und aus heiterem Himmel kommt, dass sie eine Mail kriegen, in der steht, ah, da kennt jemand ihr Passwort, da wollte sich jemand mit ihrem Passwort einloggen. Achtung, Warnung. Also, Weltpassworttag ist heute, ne? Bitte gut zuhören ab 10 bei Kollegin Dania Tölle. Ich bin raus, mir hört ihr bitte ab morgen früh wieder zu und zwar ab 6 bei Radio Hochstift. Mein Name ist Julia Kleine-Kemper und tschüss.

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1: Mit Danny Hoppe. Guten Morgen. Menschen mit Behinderung sollen eigentlich in allen Lebensbereichen gleichberechtigt am Alltag teilnehmen können. Die Realität sieht aber oft anders aus, zum Beispiel bei der Barrierefreiheit, sei es an Bahnhöfen, Behörden oder Unternehmen. Deshalb befasst sich der Bundestag jetzt am Vormittag damit. Thorsten Adolfs aus dem News-Team. Es ist aber nicht das einzige wichtige Thema heute. Es geht auch um die Digitalisierung und einen moderneren Staat.
2: Genau, es soll im Parlament um eine zentrale Frage gehen, und zwar die, wie Deutschland bei der Digitalisierung, in der Verwaltung und bei Planungsverfahren endlich schneller werden kann. Der Reformdruck ist hoch, weil Bürger, Unternehmen und Kommunen seit Jahren über zu viel Bürokratie und zu langsame Abläufe klagen. Wichtig wird auch die Debatte über die gesetzliche Krankenversicherung. Dabei geht es wieder um ein Grundproblem der Sozialpolitik. Die Frage ist, wie sich das System trotz steigender Ausgaben und einer alternden Gesellschaft dauerhaft finanzieren lässt. Auch die Luftverkehrssteuer steht in Berlin auf der Tagesordnung. Da prallen der Klimaschutz, wirtschaftliche Interessen der Branche und die Forderung nach bezahlbarer Mobilität aufeinander.
1: Das ist aber noch nicht alles. Auch um die Zukunft des lokalen Journalismus und um die Meinungsvielfalt geht es heute.
2: Ja, Hintergrund ist die schwierige wirtschaftliche Lage vieler regionaler Redaktionen. Sie kämpfen mit sinkenden Auflagen, wegbrechenden Werbeeinnahmen und hohen Kosten. Dazu kommt die Konkurrenz durch große digitale Plattformen. Gleichzeitig wächst die Sorge vor einer zunehmenden Medienkonzentration und sogenannten Nachrichtenwüsten. Das sind Regionen, in denen es kaum noch eine unabhängige lokale Berichterstattung gibt. Die politische Kernfrage ist deshalb, wie Lokalmedien gestärkt werden können, ohne die Unabhängigkeit der Presse zu gefährden.
1: Danke, Thorsten. Und jetzt weitere Meldungen im Überblick. Nach dem Hantavirus-Ausbruch auf einem Kreuzfahrtschiff ist eine Kontaktperson am Abend in die Düsseldorfer Uniklinik gebracht worden. Ein spezieller Transportkonvoi hatte die Frau vom Amsterdamer Flughafen abgeholt. Sie soll jetzt vorsorglich untersucht werden. Bisher zeige sie keine Symptome einer Infektion, teilte die Feuerwehr mit. Die Mehrheit in Deutschland ist dafür, die Steuern auf Alkohol und Tabak zu erhöhen. Das zeigt eine Umfrage des Beratungsunternehmens Deloitte. Demnach halten 66% eine höhere Alkoholsteuer für sinnvoll,

0: 59% eine höhere Tabaksteuer. BVB-Innenverteidiger Niklas Süle beendet seine Karriere mit nur 30 Jahren. Das hat der Ex-Nationalspieler im Podcast Spielmacher angekündigt. Den Gedanken habe er schon länger gehabt, sagte Süle. Der endgültige Entschluss sei dann nach seiner Knieverletzung beim Spiel in Hoffenheim gefallen. Obi kämpft vor Gericht um sein Orange. Die Baumarktkette will sich seinen ganz bestimmten Farbton als Marke schützen lassen. Konkurrent Hornbach sagt aber, Orange sei in der Branche ganz normal, also nichts Unverwechselbares. Am Vormittag muss sich deshalb der Bundesgerichtshof mit dem Fall befassen. Vorher hatte das schon das Bundespatentgericht getan und Obi eine Absage erteilt. Schon zum Anmeldezeitpunkt der Farbmarke im Jahr 2010 hätten 6 der 7 umsatzstärksten Baumarktketten die Farben Orange oder Rot verwendet, hieß es damals. Und deshalb muss jetzt der BGH klären, ob Obi Orange wirklich typisch Obi ist oder einfach nur Orange.
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2: Mit Jonas Mertens, guten Morgen. Ein seit 7,5 Jahren laufendes Verfahren zur Rennstrecke Bilsterberg ist jetzt in letzter Instanz entschieden worden. Das Bundesverwaltungsgericht kam ebenso wie die beiden vorangegangenen Instanzen zu dem Urteil, dass der Betrieb in Bad Driburg-Pömsen nicht ausgeweitet werden darf. Das rund 2 Kilometer entfernte Nieheimer Altenheim müsse besonders vor Lärm geschützt werden. Daher gäbe es keine Grundlage dafür, von den Vorgaben abzuweichen, so das Gericht.
3: Das Radio Hochstift-Wetter am Donnerstag trägt auch heute wieder die Farbe Grau. Wir haben den ganzen Tag dicke Wolken am Himmel zwischen Beverungen und Delbrück. Immerhin regnet es heute nicht den ganzen Tag durch. Wir haben so latent eine Wahrscheinlichkeit von 50%. Heißt, es kann so ein bisschen immer was runterkommen. Heute gerne fisselig, muss aber nicht. Dazu ist es mit um die 10 Grad wieder echt frisch. Für morgen ist Besserung in Sicht. Werte bis 15 Grad und es scheint voraussichtlich auch wieder etwas die Sonne. Besser ankommen mit dem Radio Hochstift Verkehrsservice. Und dann müsst ihr auf der A44 auf jeden Fall deutlich mehr Zeit mitnehmen, wenn ihr Richtung Dortmund unterwegs seid. Zwischen Marsberg und dem Kreuz Wünnberg-Haaren 8 Kilometer Stau und etwa 35 Minuten plus an der Stelle. Außerdem haben wir noch eine Meldung von der B1 Richtung Bad Lippspringe nach der Auffahrt Paderborn-Elsen. Dort ist bei einem LKW ein Reifen geplatzt. Ihr werdet zwar dran vorbeigeleitet, es kann sich dort aber auch stauen. Außerdem wird geblitzt auf der Driburger Straße in Paderborn, stadteinwärts, etwa Höhe Kaserne, bei 50.
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3: Mit Dania Töller am Mikro. Und es gibt da so einen Tag im Jahr, da denke ich irgendwie jedes Mal so, ertappt. Ja, am Weltpasswort-Tag heute, da denke ich immer so, ja, ich müsste wahrscheinlich eigentlich meine Passwörter mal wieder komplett ändern. Vielleicht geht's euch auch so. Wir sprechen gleich drüber. Schönen Vormittag wünsche ich. 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

0: habe so das Gefühl, so langsam haben wir uns warm gespielt.
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0: Marcel hat sich heute Morgen schon 3000 Euro im Geldregen abgeholt. Da hat sich Doro gedacht, das kann ich auch.
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2: Stopp.
3: Doro.
2: Mega.
3: Herzlichen Glückwunsch.
2: Ja, danke schön. Super.
0: Ja, Doro hat sich richtig gegönnt und hat mal eben 3000 Euro in ihre Urlaubskasse gespült. 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

0: 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Ihr kommt günstiger an mit dem Radio Hochstift Verkehrsservice um 9:15. Da ist uns gerade noch ein frischer Blitzer gemeldet worden. Auf der K32, nämlich von Salzkotten-Scharmede Richtung Thüle. Da wird bei 70 eure Geschwindigkeit kontrolliert. Ja, was glaubt ihr, wie sicher sind eure Passwörter für E-Mails, Social-Media-Konto oder die Bank-App? Sprechen wir drüber heute am Weltpasswort-Tag. Die meisten von uns haben laut einer Umfrage ein großes Vertrauen in unsere Passwörter oder eher das Passwort Singular. Radio Hochstift-Reporter Thomas Bremser ist ein bisschen leichtsinnig.
1: Viele nutzen nämlich dieselben Passwörter für mehrere Dienste, was ein enormes Risiko darstellt. Denn wird ein Account gehackt, sind oft gleich mehrere betroffen.
0: Ja, eigentlich logisch, aber das Problem ist ja einfach, dass man sich nicht 100 verschiedene Passwörter merken kann. Also ich zumindest nicht. Da sollen Passwortmanager ja helfen. Was macht ein Passwort denn nun sicher? Also Groß- und Kleinschreibung kombinieren, Sonderzeichen, ausreichende Länge.
1: Noch besser sind sogenannte Passphrasen, also mehrere zufällige Wörter kombiniert. Die sind leichter zu merken und trotzdem sicher.
0: Ja, neben dem klassischen Passwort gibt es heute ja noch mehr Möglichkeiten, sich abzusichern. Experten empfehlen ja, wir alle kennen sie, die Zwei-Faktor-Authentifizierung.
1: Dabei reicht das Passwort allein nicht aus. Ich brauche zusätzlich einen Code, zum Beispiel per App oder SMS. Und auch wenn das manchmal nervig ist, es ist sicherer. Denn das Passwort alleine nutzt den Hackern dann nichts mehr. Eine Alternative zum Passwort sind die Passkeys. Statt ein Passwort zu tippen, bestätige ich meine Anmeldung zum Beispiel mit Fingerabdruck, Gesichtsscan oder der Geräte-PIN auf meinem Smartphone oder Laptop.
0: Ja, das ist sicher. Ich muss mich aber für jede App einzeln freischalten lassen. Und das geht auch nicht für alle Anwendungen. Ja, so oder so. Unsere Passwörter, ja, Plural, sind einfach eine wichtige Sache. Wir brauchen mehrere verschiedene für andere Portale. Ja, und es ist vor allem etwas, mit dem wir uns regelmäßig beschäftigen sollten. Auch wenn es mega nervig ist, finde ich auch und weiß ich auch.
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0: Lanzai, Pedro Capó, Georgie Noriega, Rec 808, Shadow Towers, Puerto Rico.
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0: 10.30 Uhr, da hopsen wir ganz schnell in die Nachrichten mit Jonas Mertens.
1: Guten Tag.
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1: Von der Straße in die Polizeiwache. Ein 45-Jähriger ist am Dienstag in Warburg bei einer Verkehrskontrolle festgenommen worden. Gegen ihn lag ein Haftbefehl vor. Bevor das geklärt war, gab der Mann noch an, jemand anders zu sein. Außerdem spreche er nur Polnisch. Das kam den Polizeibeamten allerdings gelegen. Einer der Polizisten sprach selbst die Sprache und konnte die Kontrolle weiterführen. Am Ende wurde der 45-Jährige festgenommen. Warum der Haftbefehl vorlag, konnte uns die Polizei nicht sagen. Die Stadt Bad Lippspringe möchte bei älteren Menschen Gesundheitsgefahren durch Hitze vorbeugen. Deshalb bietet die Kurstadt erstmals ein sogenanntes Hitzetelefon an. Von Mitte Juni bis Ende August sagt dieser kostenlose Telefondienst älteren Menschen Bescheid, wenn es eine Hitzewarnung des Deutschen Wetterdienstes gibt. Seniorinnen und Senioren sind bei Hitze besonders gefährdet. Einen Link zu mehr Infos und zur Anmeldung für das Bad Lippspringer Hitzetelefon findet ihr auf radiohochstift.de. Auf dem Bilsterberg in Bad Riburg-Pömsen darf es nicht lauter werden als bisher. Das Bundesverwaltungsgericht hat in dritter und damit letzter Instanz entschieden, dass der Betrieb auf der Rennstrecke nicht ausgeweitet werden darf. Radio Hochstift-Reporter Dirk Benfeld aus unserem Studio Höxter mit Einzelheiten.
3: Schon das Mindener Verwaltungs- und das Münsteraner Oberverwaltungsgericht hatten eine Klage der Betreiber gegen den Kreis Höxter als Genehmigungsbehörde zurückgewiesen. Wie die beiden anderen Instanzen verwies auch das Bundesverwaltungsgericht darauf, dass das rund 2 Kilometer entfernte Nieheim Seniorenheim besonders vor Lärm geschützt werden müsse. Zwar könne im Einzelfall von den Vorgaben abgewichen werden, in diesem Fall gäbe es dafür aber keine Grundlage. Das Altenheim bestehe bereits seit Jahrzehnten, während die Rennstrecke in Bad Riburg-Pömsen erst 2011 genehmigt wurde. Deshalb bleibe es bei den vom Kreis Höxter festgelegten Richtwerten.
0: Heute kaum 10 Grad im Radio-Hochstift-Wetter. Ist wirklich eine frische Angelegenheit. Dazu gibt es weiterhin viele Wolken am Himmel zwischen Brakel und Bad Wünnenberg. Einzelne Schauer haben die auch im Gepäck. Oft ist das so ein Fisselkram, der da vom Himmel kommt. Aber für morgen sieht es erstand jetzt besser aus. Da soll es meist trocken bleiben und auch die Sonne kommt wieder öfter raus. Das treibt dann auch die Temperaturen auf um die 14 Grad immerhin hoch.
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0: Ihr kommt besser an mit dem Radio Hochstift Verkehrsservice und da ist eine Menge los. Da müssen wir zunächst auf die A44 schauen, Richtung Dortmund. Zwischen Marsberg und dem Kreuz Wünnenberg-Haaren 8 Kilometer Stau und etwa eine halbe Stunde, die ihr da mehr einrechnen müsst. Dann noch die Meldung von der B1 nach wie vor Richtung Bad Lippspringe. Nach der Auffahrt Paderborn-Elsen, da ist bei einem LKW ein Reifen geplatzt. Ihr werdet da dran vorbeigeleitet, es kann sich dort aber auf jeden Fall stauen. Genauso wie in Paderborn an der Kreuzung Borchnerstraße, Pamplonerstraße, da ist ein LKW auch liegen geblieben und blockiert die Kreuzung. Und auch dort gibt es einen Rückstau, wurde uns jetzt gerade auch nochmal gemeldet. Dann Blitzer in Paderborn auf der Driburger Straße, statt einwärts bei 50. Und auf der K32 von Salzkotten-Scharmeden Richtung Thüle. Auch dort wird kontrolliert bei 70. Und noch ein Hinweis für alle, die in Kirchborchen gerade unterwegs sind. Da läuft die Fahrradprüfung der Grundschule aktuell. Das heißt, junge Radfahrerinnen und Radfahrer sind dort unterwegs. Auf der Bachstraße rund um die Kirche bis zum Kreisverkehr am Rathaus und wieder zurück Richtung Grundschule. Also in dem Bereich bitte etwas vorsichtig jetzt heute unterwegs sein. Gerade läuft die Fahrradprüfung in Kirchborchen und zwar noch bis etwa 11:30. Gute Fahrt.
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0: Und damit habe ich genug gesabbelt. Dania Tölle, mein Name. Tag zusammen.

0: Niklas Süle beendet seine Fußballerkarriere. Mit 30 sagt er einfach Stopp. Und das muss man auch akzeptieren, wenn jemand Stopp sagt. Ne? Das tut Jürgen Bangert im landesweiten Geldregenstudio auch regelmäßig.
1: Annika sitzt noch mehr über Zahlen als ich hier im Geldregenstudio. Du bist Steuerberaterin oder wie ist es
2: richtig? Ja, fast. Ich sitze an meinem Steuerberater und bin Steuerfachwirtin gerade noch.
1: Okay, aber das ändert ja nichts an der Praxis. Also du musst viel Geld von links nach rechts schieben.
2: Richtig.
1: Ja, am besten.
2: Also nicht mein Geld, aber das Geld der anderen, ja.
1: Ja, gut. Und das ist ja auch mein Job hier. Also quasi bin ich auch ein Steuerfachwirt.
2: Sozusagen, ja.
1: Könntest du das da mal irgendwem beibringen? Dann kann ich bei euch.
2: Boah, ich glaube, das ist schwierig.
1: Annika, du sagst, wenn du was gewinnst, du hast jede Menge Baustelle zu Hause. Was ist denn los?
2: Richtig, ja. Ich habe immer noch mein Haus. Wohne ich jetzt schon sechs Jahre drin und da ist noch einiges, was noch nicht gemacht ist. Also von daher, ein kleiner Obolus ist da immer willkommen.
1: Stimmt, ja. Und jetzt hast du die Gelegenheit, dir was aus dem Geldregen dafür zu holen. Ich drücke dir die Daumen.
2: Ja, danke schön.
3: 250 Euro.
2: Weiter.
3: 500 Euro.
2: Weiter.
3: 900 Euro.
2: Stopp.
1: Annika. Herzlichen Glückwunsch.
2: Dankeschön.
1: Das sind 900 Euro für dich.
2: Ja, cool, vielen Dank. Ich freue mich total über 900 Euro, das ist mega.
1: Ja, bitteschön, die gönne ich dir auch.
2: Bei meinem Glück besser als wieder den Song hier abzuräumen. Das ist normalerweise mein Glück.
1: Bei uns gibt es nur den Blitz.
2: Ja, genau, alles klar.
1: Ja, 900 Euro für Annika. 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

Neuer Blitzer im Radio Hochstift. Verkehrsservice gerade reingekommen am Ortsausgang von Höxter-Albachsen. Wenn ihr Richtung Bördexen unterwegs seid, wird geblitzt bei 70. Gute Fahrt wünsche ich.

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1: Mit Danny Hoppe, guten Tag. Nach dem Hunter-Virus-Ausbruch sitzen noch immer mehr als 140 Menschen auf dem Kreuzfahrtschiff Hondius fest. Parallel dazu geht die Evakuierung von Kontaktpersonen weiter. Am Morgen ist ein zweites Evakuierungsflugzeug in Amsterdam gelandet. An Bord soll ein Passagier des Schiffs sein. Sein Zustand sei stabil, sagte der Kreuzfahrtveranstalter. Wo er hingebracht wird, haben die Behörden noch nicht gesagt. Schon gestern Abend waren zwei Passagiere des Schiffs nach Amsterdam geflogen worden. Einer sollte in eine Klinik nach Leiden in den Niederlanden gebracht werden. Eine 65-jährige Deutsche kam in die Uniklinik Düsseldorf. Marc Weiß hat mehr dazu.
2: Die Frau, die aktuell in Düsseldorf untersucht wird, zeigte bei der Einlieferung keine Symptome, was allerdings bei Hantavirus-Infektionen nicht ungewöhnlich ist. Sie hatte auf dem Schiff offenbar Kontakt zu einer infizierten Deutschen, die auf dem Schiff gestorben war. Das Tückische am Hantavirus ist, dass eine Infektion komplett ohne Symptome verlaufen kann. Die Viren können aber auch Blutungen, Fieber und Nierenschäden auslösen. Und es gibt Hantaviren, die Lunge schädigen können. Vor allem bei geschwächten Menschen mit Vorerkrankungen können sie deshalb auch tödlich sein. Inzwischen wurde bekannt, dass es nach dem Ausbruch auf dem Schiff teilweise wohl auch Chaos gab. Spanische Medien berichten, dass mindestens 23 Passagiere das Schiff bei einem Zwischenstopp auf der Atlantikinsel St. Helena am 21. April verlassen und auf eigene Faust die Heimreise angetreten hätten, ohne sich auf das Virus untersuchen zu lassen. Von mindestens zwei ehemaligen Passagieren ist bekannt, dass sie infiziert sind bzw. waren. Eine Frau ist inzwischen in Südafrika gestorben. Ein infizierter Mann wird aktuell in der Schweiz behandelt.
1: Und jetzt weitere Meldungen im Überblick. Viele Menschen in Deutschland verlieren ihr Haus oder einen Großteil des Vermögens, wenn sie Angehörige pflegen müssen. Das zeigt eine neue Umfrage im Auftrag der Krankenkasse DAK. Demnach hat das fast jeder Zweite bei sich selbst oder im näheren Umfeld schon einmal erlebt. Pflegearmut sei in der Mitte der Gesellschaft angekommen, sagt die DAK. KI-Anwendungen zum Erstellen von sexualisierten Deepfakes sollen in der EU in Zukunft verboten sein. Das hat die EU-Ratspräsidentschaft am Morgen mitgeteilt. Gleichzeitig sollen andere KI-Regeln vereinfacht werden, um das wirtschaftliche Potenzial von künstlicher Intelligenz in Europa besser auszuschöpfen. Der NRW-Landtag beschäftigt sich gerade in einer Aktuellen Stunde mit Jugendlichen ohne Berufsperspektive. Denn fast 33.000 Schülerinnen und Schüler haben im letzten Jahr die Schule ohne Abschluss verlassen. Die SPD nennt die Zahlen alarmierend. Seit Wochen ärgern die Autofahrer im Land sich über die hohen Spritpreise. Das IFO-Institut sagt jetzt aber, so sehr belasteten die stark gestiegenen Preise für Benzin und Diesel die Menschen gar nicht. Der Grund seien die stetig steigenden Gehälter. Das Institut hat ausgerechnet, dass ein durchschnittlicher Arbeitnehmer

0: immer im April rund 5 Minuten für einen Liter Benzin arbeiten musste. In den letzten 35 Jahren seien es auch immer zwischen 3 und 6 Minuten gewesen, heißt es.
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2: Mit Jonas Mertens, guten Tag. Kopfschmerzen, Übelkeit, Kreislaufbeschwerden oder ein Hitzschlag, heiße Temperaturen können vor allem für ältere Menschen zum Gesundheitsrisiko werden. Deshalb will die Stadt Bad Lippspringe Seniorinnen und Senioren auf Hitzewellen aufmerksam machen. Ab dem 15. Juni bietet die Kurstadt erstmals ein sogenanntes Hitzetelefon an. Ehrenamtliche Mitglieder des Seniorenbeirats rufen ältere Menschen dann an und informieren sie, wenn es eine Hitzewarnung des Deutschen Wetterdienstes gibt. Eine individuelle Gesundheitsberatung gibt es beim Bad Lippspringer Hitzetelefon aber nicht.
3: Trüb, diesig und bewölkt, das passt heute für das Radio Hochstiftwetter alles gut. Die Sonne schafft es auch heute nicht durch die dicken Wolken zwischen Marienmünster und Paderborn. Stattdessen gibt es einzelne Regenschauer, da haben wir so eine 50-prozentige Wahrscheinlichkeit. Morgen geht es aber bergauf mit dem Wetter. Stand jetzt steigen die Temperaturen auf bis zu 15 Grad. Die Sonne kommt raus und es bleibt meist trocken. Besser ankommen mit dem Radio Hochstift Verkehrsservice. Da haben wir von der A44 weiterhin die Meldung mit dem großen Stau Richtung Dortmund. Zwischen Marsberg und Kreuz-Wünnenberg-Haaren Baustelle 8 Kilometer Stau, 30 Minuten etwa Zeitverlust laut ADAC. Und auch auf der A44 Richtung Kassel zwischen Erwitte-Anrechte und Geseke wird mir jetzt ein Stau angezeigt. 1 Kilometer und etwa 3 Minuten plus an der Stelle. Dann noch der Hinweis für die B1 Richtung Bad Lippspringe nach der Auffahrt Paderborn-Elsen. Da ist bei einem LKW ein Reifen geplatzt und da wird man zwar dran vorbeigeleitet, aber es kann sich natürlich dort Stau bilden. Genauso wie in Paderborn an der Kreuzung Borchner Straße-Pamploner Straße. Auch dort wurde uns ein LKW gemeldet, der die Kreuzung blockiert. Es kann sich also Stau. Geblitzt wird auch in Paderborn auf der Driburger Straße statt einwärts bei 50, auf der K32 von Salzkotten-Scharmede in Richtung Thüle bei 70 dort eine Tempokontrolle und auch hinterm Ortsausgang von Höxter-Albachsen, wenn ihr Richtung Bördeksen unterwegs seid, auch dort bei 70 wird geblitzt.
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3: Ich bin Dania Tölle, freue mich, dass ihr zuhört. Hallo.

0: Sarah Engels ist für den Eurovision Song Contest in Wien gelandet. Nur leider hat die Airline den Koffer verloren. Also alle Outfits weg. Keine schöne Vorstellung. Ist euch das auch schon mal passiert? Das kann ja dann schnell sehr teuer werden.
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0: Aber dafür gibt's ja uns. Bei uns gibt's die fette Kohle für die Shopping-Eskalation. Gerade eben hatten wir Annika im Geldregen.
1: 900 Euro.
2: Stopp.
3: Annika, herzlichen Glückwunsch.
2: Dankeschön.
3: Das sind 900 Euro für dich.
0: Das ist schön, aber es wären 3.000 Euro drin gewesen. Komm, dann legen wir nochmal nach. Ne? 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

0: Hallo zusammen, Radio Hochstift hier um 11:15. Darauf haben sich die Fans von Billie Eilish schon lange gefreut. Sie können die vergangene Tour der US-Sängerin noch einmal erleben und zwar im Kino. Dort wird es diese Woche aber auch brutal und ernst, Radio Hochstift-Kollege Thomas Bremser.
1: Sie haben Hermann Göring festgenommen.
2: Was haben die jetzt mit ihm vor?
3: Nürnberg beleuchtet die Nürnberger Prozesse nach dem Zweiten Weltkrieg. Das Nazi-Monster Hermann Göring steht im Fokus des Psychodramas.
4: Die Welt muss erfahren, was diese Männer getan haben.
3: Oscar-Preisträger Russell Crowe trifft hier als Göring auf einen anderen Oscar-Gewinner, Rami Malek, als Psychiater, der ihn für den Prozess untersucht.
5: Er ist hochintelligent. Charmant und ein Narzisst.
3: Doch US-Psychiater Kelly verfällt zunehmend dem Charisma des Massenmörders. Nürnberg ist ein Psychospiel, die schrecklichen Nazitaten kommen dagegen zu kurz.
6: Wir überwinden diese Schreckensherrschaft nur, wenn wir all diese Menschen zur Rechenschaft ziehen.
7: Der Mortal Kombat steht uns bevor.
8: Wenn wir noch einmal verlieren, war's das mit der Erde.
3: Darauf freuen sich vor allem Videospielfans schon lange. Endlich kommt die Fortsetzung des Action-Spektakels Mortal Kombat.
9: Wenn ihr untergeht, geht die Erde mit euch unter.
3: Nachdem im ersten Teil das Kampfturnier Mortal Kombat gar nicht vorkam, ist es jetzt soweit. Die Menschheit retten soll unter anderem ein Action-Darsteller.
9: Johnny Cage, du wurdest für den Kampf auserwählt.
10: Sag mir, dass ihr keine verrückten Fans seid.
3: Carl Urban spielt die Hauptrolle in der brutalen Videospieladaption Mortal Kombat 2. Freigegeben ab 16.
9: It's showtime. You wanna have
11: some fun?
3: Billie Eilish zählt zu den prägendsten Sängerinnen unserer Zeit und hat eine riesige Fanbase. Die ist natürlich ganz gespannt auf ihren Konzert-Doku-Film zur Hit Me Hard and Soft Tour.
12: It's gonna be loud. Duh.
3: Kein geringerer als Titanic- und Avatar-Regisseur James Cameron hat mit Eilish zusammen den Film gedreht.
13: It's your show. This is gonna blow people's minds.
3: Rausgekommen ist ein fast zweistündiger Konzertfilm in 3D. Billie Eilish, Hit Me Hard and Soft, The Tour.
14: You love that.
12: I love that.
0: Und das hier ist neu bei Radio Hochstift, kommt von Nico Santos und heißt Optimist.

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8: Jonas Mertens ist im Studio, hat die Nachrichten dabei. Es ist 11.30 Uhr.
9: Guten Tag.
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9: Hitze kann besonders für Seniorinnen und Senioren sehr gefährlich werden. Die Stadt Bad Lippspringe will ältere Menschen demnächst auf besonders heiße Temperaturen hinweisen. Radio Hochstift-Reporterin Susanne Stork, sie richtet erstmals ein sogenanntes Hitzetelefon ein.
10: Vom 15. Juni bis zum 31. August bietet die Kurstadt einen kostenlosen Telefondienst an, der Seniorinnen und Senioren informiert, wenn es eine Hitzewarnung des Deutschen Wetterdienstes gibt. Das ist der Fall, wenn 2 Tage in Folge gefühlte Temperaturen von 30 Grad oder mehr erwartet werden. Betrieben wird das Hitzetelefon vor allem von ehrenamtlichen Mitgliedern des Seniorenbeirats. Sie rufen am Tag vor der Warnung oder am entsprechenden Tag vormittags an. Einen Link zu allen Infos und zur Anmeldung für das Bad Lippspringer Hitzetelefon findet ihr auf radiohochstift.de. Für ältere Menschen kann Hitze schnell zum gesundheitlichen Problem werden, zum Beispiel durch Vorerkrankungen oder die Einnahme von Medikamenten.
9: Eine Verkehrskontrolle in Warburg ist am Dienstag mit einer Festnahme ausgegangen. Auf der Papenheimer Straße hatten Beamte den Wagen mit einem 45-jährigen Polen und seiner Ehefrau angehalten. Der Fahrer sagte, er spreche nur Polnisch, einer der Polizisten allerdings auch, also konnte die Überprüfung auf Polnisch weiterlaufen. Der 45-Jährige machte falsche Angaben zu seiner Identität, die konnte allerdings schnell geklärt werden. Dabei kam heraus, dass es noch einen offenen Haftbefehl gegen ihn gab. Im Paderborner Stadtgebiet hat es am Dienstagmorgen offenbar 2 sehr ähnliche Unfälle gegeben. Die Polizei sucht jetzt auch im zweiten Fall nach Zeugen. Es geht um Unfallflucht. An der Memelstraße in Schloss Neuhaus hatte ein unbekanntes Auto ein Kind auf seinem Rad gekreuzt. Der 9-jährige Junge stürzte und verletzte sich. Die Person am Steuer fuhr laut Polizei aber einfach weiter. Am Löffelmannweg in Paderborn gab es fast zeitgleich am Dienstagmorgen einen ähnlichen Unfall. Die Polizei hofft in beiden Fällen auf Zeugenhinweise.
8: Das Radio-Hochstift-Wetter am Donnerstag stellt nochmal unsere Geduld auf die Probe. Auch heute ist es dicht bewölkt von Höxter bis Salzkotten und es kann auch immer mal etwas nass sein. Und die Temperaturen spielen da ja quasi mit. Mehr als 10 Grad bekommen wir heute nämlich nicht. Aber morgen, da wird es erstens wärmer und zweitens bekommen wir voraussichtlich wieder ein paar Sonnenstrahlen ab. Bis zu 15 Grad sind vorhergesagt und Regen haben wir auch eher nicht mehr morgen dabei.
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8: Ihr kommt besser an mit dem Radio Hochstift Verkehrsservice und solltet auf der A44 mehr Zeit mitbringen. Da sind Baustellen, die sorgen für Stau gerade. Einmal Richtung Dortmund zwischen Marsberg und dem Kreuz Wünnenberg-Haaren. Da haben wir an der Baustelle 9 Kilometer Stau und über eine halbe Stunde Zeitverlust. Dann die A44 Richtung Kassel zwischen Erwitte-Anröchte und Geseke. 3 Kilometer Stau und eine knappe Viertelstunde an der Stelle obendrauf. Außerdem noch der Hinweis für die B1 in Richtung Bad Lippspringe nach der Auffahrt Paderborn. Paderborn-Elsen. Da haben wir ja den Reifenplatzer bei einem LKW gehabt und da werdet ihr aktuell noch dran vorbeigeleitet. Es kann sich da natürlich auch zwischendurch mal stauen. Dann wird auch noch geblitzt in Paderborn auf der Driburger Straße statt einwärts, Höhe Kaserne etwa bei 50. Dann auf der K32, das ist die Strecke von Salzkotten-Scharmede in Richtung Thüle. Da wird bei 70 eure Geschwindigkeit kontrolliert. Und dann noch eine Tempokontrolle am Ortsausgang etwas dahinter von Höxter-Albachsen, wenn ihr Richtung Bördexen fahrt, bei 70. Allen unterwegs gute Fahrt.
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8: Jonas, kennst du einen Stanislaus?
9: Nee, klingt litauisch.
8: Kennst du einen Notka?
9: Nee.
8: Auch nicht.
9: Klingt schlimm.
8: Wieso?
9: Nein.
8: Kennst du eine Gisela?
9: Ja.
8: So, Helga?
9: Ja.
8: Silke?
9: Ja.
8: Die alle haben Namenstag heute.
9: Herzlichen Glückwunsch.
8: So nämlich. Du weißt jetzt Bescheid. Du bist absolut im Thema und kannst noch Glückwünsche vorbeibringen bei denen, die du kennst.
9: Ich muss gleich ganz viele WhatsApp-Nachrichten schreiben.
8: Und ob wir gleich im Geldregen auch feiern dürfen, das hören wir gleich. Daniel Tölle, mein Name. Hi. 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
1: Jürgen Bangert hat uns heute Morgen versprochen, es wird ein verrückter Donnerstag und bis jetzt hat er komplett Wort gehalten. Hören wir doch mal rein, was jetzt in unserem landesweiten Geldregenstudio passiert.
2: Dennis hat mal gerade eben Apache den Saft abgedreht, Miami ausgeschaltet, weil er sagte, ist mir zu laut, ich muss hier gut hinhören. Hi Dennis.
3: Hi, grüß dich.
2: Er wird es uns verzeihen. Wir werden ihm nochmal einen extra Play geben, dem guten Apache.
3: Okay, danke.
2: Dennis, du musst heute noch ein bisschen arbeiten und ihr habt die besten Zangen der Welt.
3: Weil die nie kaputt gehen.
2: So, und da muss ich dir jetzt in die Parade fahren. Ich habe das geschafft. Ich habe mal so einen Seitenschneider von euch kaputt bekommen.
3: Okay, hast du denn auch das richtige Material damit geschnitten?
2: Mit bloßer Manneskraft, mit der Kraft aus meinen Händen.
3: Das muss doch mega Unterarm sein.
2: Kann ich. Ich gebe zu, es war ein kleiner Seitenschneider.
3: Okay.
2: Und vielleicht war auch Strom im Spiel, weil ich ein Stromkabel durchgekniffen habe.
3: Ach du Scheiße.
2: Bei mir ist das mit Strom und Blitz gut gegangen. Jetzt hoffe ich, dass das für dich auch gut geht, denn ich schub's dich jetzt in den Geldregen.
3: Okay, perfekt. Super.
2: Und bitte.
0: 300 Euro.
3: Weiter.
0: 700 Euro.
3: Weiter.
0: 1.350 Euro.
3: Weiter.
0: 2.000 Euro.
3: Stopp.
2: Dennis.
3: Oh, krank. Wirklich krank. Geil. Ich weiß gar nicht, was ich sagen soll. Mega. Alter Finne. Danke, danke.
2: Alter Finne habe ich auch noch nicht gehört.
3: wirklich mega. Ich habe Tränen gerade in den Augen. Echt krass. Also ich habe echt ein paar Mal gedacht, komm, sagst du Stopp. Aber ich habe einfach mal gegambelt, ne? Perfekt. Ich danke euch.
2: Ja, wenn die Nerven mitspielen, dann sagt man irgendwann Stopp. Und das ist ja in der Regel auch gut, weil dann nimmt man auch mit, was hier drin ist. Es sind aber hier gerade 5.000 Euro drin. Und das lassen wir auch so. 5.000 Euro für euch, jetzt und hier, ohne irgendwas.
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1: Mit Danny Hoppe. Guten Tag. Die hohen Kosten für die Pflege stellen immer mehr Menschen in Deutschland vor finanzielle Probleme, die sie kaum noch lösen können. Das zeigt jetzt eine Umfrage für die Krankenkasse DAK Gesundheit. Für rund jeden zweiten, der Angehörige pflegt, bedeutet das nämlich den Verlust des Hauses oder einen Großteil seiner Ersparnisse. Die Pflegearmut sei in der Mitte der Gesellschaft angekommen, sagt die DAK. Sie fordert dringend eine Pflegereform. Marc Weiß aus dem News-Team, wie hoch sind die Kosten denn inzwischen?
2: Also man sagt, dass die Kosten für die Pflege zu Hause grob zwischen 2.500 und 4.000 Euro im Monat liegen, je nach Pflegegrad. Natürlich gibt es Unterstützung vom Staat, aber das reicht laut DAK vorne und hinten nicht. Vor allem dann nicht, wenn die Rente der Person, die gepflegt wird, nicht sehr hoch ist. Laut der Umfrage bluten 50% der Angehörigen finanziell langsam aus. Man muss das wirklich so sagen. Je nachdem, wie lange Mutter, Vater oder Oma oder Opa gepflegt werden zu Hause, kann es passieren, dass die eigenen Ersparnisse am Ende weg sind oder das Haus verkauft werden muss, wenn man eins hat. Ein Heimplatz ist meistens auch keine echte Alternative, nicht mal finanziell, denn hier liegt der Eigenanteil in Nordrhein-Westfalen im ersten Jahr inzwischen bei 3.600 Euro pro Monat. Dafür reicht in den meisten Fällen auch die Rente nicht. Das heißt, hier geht es dann auch an das Ersparte, allerdings an das der Person, die gepflegt wird. Kinder müssen für ihre Eltern im Heim erst anzahlen, wenn sie über 100.000 Euro im Jahr verdienen. Trotzdem geht das alles in eine sehr ungesunde Richtung. Deshalb soll es ja bald die Pflegereform geben. Gesundheitsministerin Wagen will ihre Pläne noch im Mai präsentieren. Wir sind sehr gespannt.
1: Danke, Marc. Und jetzt weitere Meldungen im Überblick. Nach dem Hunter-Virus-Ausbruch auf einem Kreuzfahrtschiff ist jetzt auch eine Stewardess in ein Krankenhaus in Amsterdam eingeliefert worden. Sie hatte direkten Kontakt zu einer infizierten Frau, die später an dem Virus starb. Die Stewardess habe leichte Krankheitssymptome. Sie befinde sich in Isolation und werde jetzt auf das Hunter-Virus getestet, teilte das niederländische Gesundheitsministerium mit. In der EU sollen KI-Anwendungen für sexualisierte Deepfakes in Zukunft verboten sein. Das hat die EU-Ratspräsidentschaft mitgeteilt. Bundesjustizministerin Hubig begrüßte die Einigung. Gleichzeitig forderte sie, den Schutz vor digitaler Gewalt jetzt auch im Strafrecht zu verbessern. BVB-Innenverteidiger Niklas Süle beendet seine Karriere mit nur 30 Jahren. Das hat der Ex-Nationalspieler im Podcast Spielmacher angekündigt. Den Gedanken habe er schon länger gehabt, sagte Süle. Die endgültige Entscheidung sei dann nach seiner Knieverletzung beim Spiel in Hoffenheim gefallen. Die Spritpreise belasten seit Wochen die Autofahrer und das bringt viele offenbar dazu, über ein E-Auto nachzudenken. Das zeigt eine neue Studie des Autoexperten Dudenhöfer. Demnach haben viele Hersteller die Rabatte für E-Autos im April deutlich gesenkt. Das sei ein Frühindikator, sagt Dudenhöfer. Die hohen Benzinpreise würden dem E-Auto Rückenwind geben. Dazu gäbe es inzwischen auch mehr günstigere E-Kleinwagenmodelle auf dem Markt, heißt es in der Studie. Und ein weiterer Punkt sei, dass E-Autos im Unterhalt günstiger seien als Verbrenner. Auch das mache sie zusätzlich attraktiv. Dudenhöfer sieht deshalb aktuell eine Trendumkehr hin zum E-Auto.
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3: Mit Norbert Janowski, guten Tag. Etwas mehr als ein Jahr nach einem Telefonbetrug an einer Höchsteraner Seniorin ist ein Mitglied der Täterbande verurteilt worden. Der 26-Jährige muss für 2 Jahre

0: und 9 Monate ins Gefängnis. Außerdem muss er ab sofort mehr als 250.000 Euro abstottern. Hierbei handelt es sich um die sogenannte Einziehung von Wertersatz. Der Mann war Teil einer Bande sogenannter falscher Polizisten. Eine Höchsteranerin fiel auf die Masche rein und übergab 9.000 Euro in bar sowie 6 Goldmünzen im Wert von fast 16.000 Euro.
1: Das Radio Hochstift Wetter am Donnerstag trägt auch heute wieder die Farbe Grau. Ja, wir haben den ganzen Tag dicke Wolken am Himmel zwischen Borgentreich und Büren. Es ist oft auch diesig neblig. Immerhin regnet es jetzt nicht heute den ganzen Tag durch. Wir haben so latent eine Wahrscheinlichkeit von 50%. Heißt, es kann so ein bisschen immer was runterkommen. Gerade gerne so fieselig heute. Muss aber nicht. Dazu ist es mit um die 10 Grad wieder echt frisch. Für morgen ist Stand jetzt Besserung in Sicht. Werte bis 15 Grad und es scheint voraussichtlich auch wieder etwas die Sonne. Ihr kommt besser an mit dem Radio Hochstift Verkehrsservice und sicherer. Da haben wir jetzt gerade eine Warnmeldung reinbekommen. A2, Vorsicht Richtung Hannover. Zwischen Gütersloh und dem Kreuz Bielefeld Gefahr durch Holzteile auf allen Fahrstreifen. Also Vorsicht. Und nach wie vor haben wir auch den Stau auf der A44 Richtung Dortmund. Zwischen Marsberg und dem Kreuz Würnberg-Haren in der Baustelle. 9 Kilometer Stau und etwa 40 Minuten, die ihr da länger braucht, laut ADAC. Eine gute Nachricht haben wir von der B1 immerhin. Da hatte ein LKW ja einen Reifenplatzer heute Morgen Richtung Bad Lippspringe an der Abfahrt Elsen. Aber der ist jetzt weg. Die Straße ist wieder frei. Und Blitzer haben wir auch noch hier. Und zwar auf der K32 von Salzkotten-Scharmeden in Richtung Thüle bei 70. Und am Ortsausgang von Höxter-Albachsen wird auch geblitzt, wenn ihr Richtung Bördexen rausfahrt. Da ist dann gerade 70. Gute Fahrt.
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1: Mit Dania Töller am Mikro und das ist Loy. Red Eyes. Mahlzeit.

0: Dennis hat sich gerade fertig gemacht für die Spätschicht. Da haben wir mal kurz gestört.
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0: Aber so einen Geldregen-Anruf, den nimmt man doch gerne an. Und ich sag mal so, für Dennis hat sich's auch gelohnt.
1: 2000 Euro.
2: Stopp.
3: Dennis.
2: Oh, krank. Wirklich krank. Ich weiß gar nicht, was ich sagen soll.
3: Ja, über 2000 Euro würde ich mich auch freuen. Herzlichen Glückwunsch.
2: Alter Finne, danke, danke.
0: Alter Finne, ja, Dennis freut sich über 2000 Euro. Aber er hätte ja auch noch viel mehr Geld haben können. So viel Kohle hier ist nämlich garantiert bei uns gerade drin.
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0: 18 Minuten nach 12, Radio Hochstift hier mit Dania Tölle. Hier in Deutschland wurde es durch Colleen Fernandes und ihre Vorwürfe gegen Christian Ulm ein Riesenthema. Deepfakes, das soll es in der EU künftig nicht mehr geben. Brüssel nimmt jetzt KI-Anbieter ins Visier. Die Mitgliedstaaten und das Europäische Parlament haben sich in der Nacht darauf geeinigt, KI-Anwendungen zum missbräuchlichen Erstellen von sexualisierten Deepfakes zu verbieten. Radio Hochstift-Kollegin Zoe Tassovali, die EU muss da jetzt auch durchgreifen.
1: Vor allem sexualisierte Fake-Bilder oder Videos von Frauen und Jugendlichen tauchen immer häufiger im Netz auf. Die EU sagt deshalb, KI darf nicht zur digitalen Waffe werden. Künftig sollen bestimmte Anwendungen verboten werden und KI-Inhalte müssen klar gekennzeichnet sein, also zum Beispiel mit digitalen Wasserzeichen, damit man schneller erkennt, das hier ist künstlich erstellt.
0: Ja, Deepfakes wirken inzwischen oft wirklich erschreckend echt. Künstliche Intelligenz braucht halt auch nur Videos, Fotos oder Tonspuren dafür.
1: Die kommen oft aus Social Media, Interviews oder öffentlichen Auftritten. Schon wenige Sekunden Ton oder ein paar Bilder reichen manchmal echt schon aus. Die KI analysiert dann Gesicht, Stimme und Bewegungen und baut daraus neue Videos oder Audios.
0: Ja, und mittlerweile erkennt man ja auch kaum noch, wenn man dann ein Fake-Video präsentiert bekommt. Also in manchen Fällen passen vielleicht noch die Lippenbewegungen nicht ganz. Aber irgendwie, ne, meistens erkennt man es halt auch nicht mehr. Wenn man selbst Opfer eines Deepfakes wird, ist besonders wichtig, Zoe, Ruhe bewahren und ganz schnell Beweise sichern.
1: Also Screenshots machen, Links speichern und am besten auch Uhrzeiten notieren. Danach sollte man das Ganze direkt bei Instagram, TikTok oder anderen Plattformen melden. Die müssen solche Inhalte prüfen und oft auch löschen. Und ganz wichtig, man muss dann nicht alleine durch. Es gibt Beratungsstellen wie HateAid, die Betroffenen konkret helfen.
0: Die EU versucht jetzt also durchzugreifen. Sie hat entschieden, KI-Anwendungen zu verbieten, wenn sie zur Erstellung von sexualisierten Deepfakes genutzt werden können.

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4: 12.30 Uhr haben wir es genau, da geht's ab in die Nachrichten mit Norbert Janowski.
5: Guten Tag.
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5: Ein junger Mann aus Bielefeld hat vom Landgericht Münster eine Haftstrafe wegen Geldwäsche erhalten. Er muss 2 Jahre und 9 Monate ins Gefängnis. Der 26-Jährige war Teil einer Telefonbetrügerbande, die unter anderem eine Höchsteranerin um viel Geld brachte. Die Seniorin fiel auf die Masche der Betrüger herein, die sich telefonisch als Polizisten ausgaben und vor angeblichen Einbrechern in der Nähe warnten. Sie übergab ihnen 9.000 Euro in bar und 6 Goldmünzen im Wert von fast 16.000 Euro. Die Pläne für mehr Betrieb und Lärm auf dem Bilsterberg in Bad Driburg-Pömssen sind gescheitert. Das Bundesverwaltungsgericht hat in dritter und damit letzter Instanz entschieden, dass es dort nicht lauter werden darf als bisher. Radio Hochstift-Reporter Dirk Benfeld aus unserem Studio in Höxter. Grund ist vor allem ein Altenheim in der Nähe.
6: Schon das Mindener Verwaltungs- und das Münsteraner Oberverwaltungsgericht hatten eine Klage der Betreiber gegen den Kreis Höxter als Genehmigungsbehörde zurückgewiesen. Wie die beiden anderen Instanzen verwies auch das Bundesverwaltungsgericht darauf, dass das rund 2 Kilometer entfernte Nieheimer Seniorenheim besonders vor Lärm geschützt werden müsse. Zwar könne im Einzelfall von den Vorgaben abgewichen werden, in diesem Fall gäbe es dafür aber keine Grundlage. Das Altenheim bestehe bereits seit Jahrzehnten, während die Rennstrecke in Bad Driburg-Pömssen erst 2011 genehmigt wurde. Deshalb bleibe es bei den vom Kreis Höxter festgelegten Richtwerten.
5: Die Stadt Bad Lippspringe bietet älteren Menschen einen besonderen Service. Sie richtet zum ersten Mal ein sogenanntes Hitzetelefon ein. Von Mitte Juni bis Ende August sagt dieser kostenlose Telefondienst älteren Menschen Bescheid, wenn eine Hitzewarnung des Deutschen Wetterdienstes besteht. Seniorinnen und Senioren sind bei heißen Temperaturen besonders gefährdet. Die Folge können Kopfschmerzen, Übelkeit, Kreislaufbeschwerden und sogar ein Hitzschlag sein. Einen Link zu mehr Infos und zur Anmeldung für das Bad Lippspringer Hitzetelefon findet ihr auf radiohochstift.de.
4: Und da könnt ihr auch nochmal alle Nachrichten ganz in Ruhe nachlesen.
5: Jawohl.
4: Heute haben wir kaum 10 Grad im Radio-Hochstift-Wetter. Das ist wirklich eine frische Angelegenheit. Dazu gibt es weiterhin viele Wolken am Himmel zwischen Hövelhof und Warburg. Einzelne Schauer haben die auch im Gepäck. Oft ist das so ein Fizzelkram, der da eben runterkommt vom Himmel. Das, was immer richtig nervig ist. Aber für morgen sieht es Stand jetzt besser aus. Da soll es meist trocken bleiben. Und auch die Sonne kommt wieder öfter raus. Das treibt dann auch die Temperaturen auf um die 14 Grad immerhin hoch. Ihr kommt besser an mit dem Radio Hochstift Verkehrsservice. Da haben wir immer noch den großen Stau auf der A44 Richtung Dortmund. Zwischen Marsberg und dem Kreuz Winnenberg-Haaren an einer Baustelle 8 Kilometer Stau. Und gerade wird mir da angezeichnet 3/4 Stunde etwa plus. Und es hat sich auch ein Stau gebildet jetzt auf der A33 Richtung Brilon. Zwischen Etteln und dem Kreuz Winnenberg-Haaren 2 Kilometer Stau und etwa 7 Minuten plus. Ein Blitzer liegt uns hier auch noch vor, und zwar am Ortsausgang von Höxter-Albachsen. Wenn ihr Richtung Bördexen rausfahrt, da bei 70, da wird eure Geschwindigkeit kontrolliert. Und ihr habt auch noch was beizutragen, ihr habt noch einen anderen Verkehrshinweis, dann immer gerne her damit. Über die 0800 399 3399, der Anruf ist kostenlos. Gute Fahrt.
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4: Dania Tölle ist mein Name. Schön, dass ihr zuhört.

0: Mittagspause, allerdings nicht für Jürgen Bangert.
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0: Der steht auch jetzt wieder in unserem landesweiten Geldregenstudio und geht in die nächste Runde.
2: Ich hol die Leonie gerade von der Lasagne weg. Da habe ich echt einen Gewissenskonflikt. Geht's der Lasagne gut?
3: Ja, der Lasagne geht's gut. Die wartet auf dem Backofen.
2: Ach so, ach, die ist noch gar nicht. Das ist, ja, da kann ja nichts passieren. Die paar Minuten kann die da einfach stehen. Ich liebe Lasagne. Wie viele Sorten Käse machst du rein?
3: Nur eine, nur Gouda, weil unsere Kinder mögen das nicht so gerne, nur mein Mann.
2: Ah, okay. Ja, wenn's für die Kids ist, wie groß sind sie? Schule, Kindergarten?
3: Nee, Kindergarten, beide 3 und 5.
2: Gut. Da kannst du jetzt noch nicht so mit Gruyère-Käse und Bergkäse. Nee, das mögen die nicht. Das volles Verständnis. Jetzt habe ich Hunger.
3: Kann gerne vorbeikommen.
2: Ja, aber geh du doch erstmal schnell durch den Geldregen. Und dann sehen wir weiter, ja?
3: Ja, super.
1: 370 Euro.
3: Weiter.
1: 700 Euro.
3: Weiter.
1: 1200 Euro.
3: Weiter.
1: 2000 Euro.
3: Stopp.
2: Leonie, das war ein deutliches Stopp.
3: Ja.
2: Und das bringt dir 2000 Euro.
3: Ja. Oh mein Gott. Ich bin richtig am Zittern. Ja, vielen Dank. Das freuen wir uns.
2: So, ich freue mich, dass ihr alle so glücklich seid und ich will euch ja auch richtig glücklich machen heute. 2000 Euro ist eine Menge Geld, aber bitte, jetzt dreht doch mal die Lauscher auf. 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
1: Mit Sarah Heinz. Guten Tag. Nach dem Hunter-Virus-Ausbruch ist am Morgen ein weiterer Passagier des Kreuzfahrtschiffes ausgeflogen worden. Schon gestern Abend waren zwei Passagiere nach Amsterdam gebracht worden, darunter auch eine Deutsche. Sie wird in der Düsseldorfer Uniklinik behandelt. Außerdem wurde in den Niederlanden eine Flugbegleiterin mit Symptomen in ein Krankenhaus gebracht. Thorsten Adolfs aus dem News-Team, was ist denn über sie bekannt?
2: Ja, die Stewardess hatte Kontakt zu einer Frau, die kurz davor an dem Virus gestorben war. Als Vorsichtsmaßnahme liegt die Flugbegleiterin jetzt in einem Krankenhaus in Amsterdam. Ihre Symptome sind aber nur leicht. Die Behörden checken jetzt genau, ob sie sich wirklich mit dem Hunter-Virus angesteckt hat. Bis das Ergebnis feststeht, bleibt sie in Isolation, damit niemand anderes gefährdet wird. Die niederländischen Behörden haben sofort reagiert und alle Leute kontaktiert, die an Bord der betroffenen KLM-Maschine waren, mit der die Flugbegleiterin unterwegs war. Die Passagiere sollen jetzt regelmäßig untersucht werden, um sicherzugehen, dass niemand krank wird.
1: Für wie gefährlich halten Experten denn eine weitere Ausbreitung?
2: Also die Gefahr einer Ausbreitung, wie wir sie von Corona kennen, sehen Experten nicht. Das Virus wird deutlich seltener von Mensch zu Mensch übertragen und ist verglichen mit Corona viel weniger ansteckend. In der Regel treten zuerst grippeähnliche Symptome wie Fieber, Kopf- und Gliederschmerzen auf. Laut der Experten verläuft die Krankheit in 20-50% der Fälle tödlich. Die Virusvarianten, die bei uns in Europa auftreten, haben meistens einen milderen Verlauf als die in Südamerika. Einen Impfstoff gegen das Virus gibt es nicht. Mit Medikamenten können aber zumindest die Symptome bekämpft werden.
1: Danke, Thorsten. Noch mehr Meldungen jetzt im Überblick. In der EU sollen KI-Anwendungen verboten werden, mit denen sich sexualisierte Deepfakes erstellen lassen. Laut EU-Ratspräsidentschaft soll das Verbot im Dezember in Kraft treten. So soll auch gegen KI-generiertes kinderpornografisches Material vorgegangen werden. Ein Großteil der Deutschen ist für eine Steuer auf Alkohol und Tabak. Laut einer neuen Umfrage des Beratungsunternehmens Deloitte waren 2/3 für eine Steuer auf Alkohol, bei Tabak waren 59% dafür. Ein US-Gericht hat einen mutmaßlichen Abschiedsbrief des verstorbenen Sexualstraftäters Epstein veröffentlicht. Es sei ein Geschenk, den Zeitpunkt für den Abschied selbst wählen zu können, stand darauf unter anderem geschrieben. Der Zettel wurde angeblich nach einem gescheiterten Suizidversuch Epsteins gefunden. Ob der den Zettel tatsächlich selbst verfasst hatte, konnte nicht bestätigt werden. Viele, vor allem jüngere Menschen, reden lieber mit der KI als mit Freunden und Verwandten. Laut einer Studie der Pronova BBK sagen das knapp 40% der 18- bis 29-jährigen Befragten. Die KI sei jederzeit erreichbar und antworte so, wie man es sich wünsche. Laut Studienmachern sei aber genau das ein Problem für unsere sozialen Fähigkeiten. In Gesprächen mit anderen Menschen würden wir Reibungen, Kritik und Unsicherheit erleben. Und genau daran würden wir wachsen, heißt es.
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3: Mit Norbert Janowski, guten Tag. Die Sterberate durch Schlaganfälle ist im Kreis Höxter in den vergangenen Jahren deutlich zurückgegangen. 2024 hatte der Kreis mit 42 Sterbefällen pro 100.000 Einwohnern sogar die niedrigste Sterberate in ganz Nordrhein-Westfalen. 10 Jahre zuvor war diese Rate im Kreis Höxter noch mehr als doppelt so hoch. Das zeigen Zahlen, die die Landesstatistiker jetzt veröffentlicht haben. Im Kreis Paderborn lag die durch Schlaganfälle bedingte Sterberate 2024 bei 53 Fällen pro 100.000 Einwohner. Sie ist im 10-Jahres-Vergleich leicht gestiegen.
4: Trüb, diesig und bewölkt, das passt heute für das Radio Hochstift-Wetter. Alles gut, die Sonne schafft es auch heute nicht durch die dicken Wolken zwischen Bad Lippspringe und Willebadessen. Stattdessen gibt es einzelne Regenschauer, da haben wir so eine 50%ige Wahrscheinlichkeit. Morgen geht es aber bergauf mit dem Wetter. Stand jetzt steigen die Temperaturen auf bis zu 15 Grad und die Sonne kommt raus und es bleibt Mai.

0: trocken. Sicherer ankommen mit dem Radio Hochstift Verkehrsservice. Da bitte Vorsicht auf der A33 Richtung Bielefeld. Zwischen Bielefeld-Senne und Bielefeld-Zentrum besteht Gefahr durch Gegenstände auf der Fahrbahn. Dort also bitte Vorsicht. Und uns begleitet auch nach wie vor der dicke Stau auf der A44 Richtung Dortmund. Zwischen Marsberg und dem Kreuz Wünnenberg-Haaren an einer Baustelle 9 Kilometer Stau und circa 40 Minuten Zeitverlust an der Stelle. Und auf der A33 staut es sich auch Richtung Brilon zwischen Etteln und dem Kreuz Wünnenberg-Haaren 1 Kilometer Stau und 5 Minuten plus.
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0: Ich bin Dania Tölle. Hallo zusammen.

0: Leute, wollt ihr die Kohle nicht haben?
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0: Wir haben euch doch versprochen, vor 5000 Euro schlägt der Blitz nicht ein. Und was macht Leonie da eben im Geldregen? Die freut sich riesig über 2000 Euro.
2: Ja, oh mein Gott, ich bin richtig am Zittern.
0: Ja, aber wie hätte sich Leonie denn bitte über 5000 Euro gefreut, ne? Das werden wir heute nicht mehr hören, aber wir können herausfinden, was passiert, wenn es bei euch in dieser Runde heißt.
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0: Ihr habt es jetzt gehört. 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

0: Hallo zusammen, so klingt euer Donnerstag mit Radio Hochstift. Der Hunter-Virus-Ausbruch auf dem Kreuzfahrtschiff Hondius beschäftigt jetzt auch Ärzte bei uns in NRW. Eine 65-jährige Frau ist am späten Abend mit einem speziellen Transport im Uniklinikum Düsseldorf angekommen. Sie soll dort vorsorglich untersucht werden. Die 65-Jährige hatte auf dem Kreuzfahrtschiff Kontakt zu einer mit dem Hunter-Virus infizierten Deutschen, die mittlerweile verstorben ist. Radio Hochstift-Reporter Thorsten Ortmann, die Frau, die jetzt in Düsseldorf ist, ist jetzt nicht sehr schwer erkrankt.
1: Die Frau ist stabil. Laut Uniklinik zeigt sie bislang keine Symptome einer Infektion. Allerdings, die Inkubationszeit beträgt in der Regel 2 bis 4 Wochen. Aktuell wird sie in der Düsseldorfer Uniklinik aber nur auf der Infektionsstation behandelt und nicht auf der Isolierstation für schwere Fälle. Momentan laufen verschiedene Tests.
0: Generell sagen, wie gefährlich das Hunter-Virus ist, kann man gar nicht, weil es viele verschiedene Hunter-Viren gibt.
1: Das Virus, mit dem sich die Urlauber infiziert haben, stammt aus Südamerika. Das sogenannte Andes-Virus ist gefährlich, sagt der behandelnde Arzt in Düsseldorf, Professor Thorsten Feld.
2: Der ist zum einen gefährlicher, hat schwere Verläufe, eine höhere Sterblichkeit und ist auch der einzige Virussubtyp, der Mensch zu Mensch übertragbar ist.
1: Das Problem ist, es gibt weder ein Medikament noch einen Impfstoff. Wenn man sich infiziert, dann können nur die Symptome behandelt werden und 30-50% der Infizierten sterben.
0: Es sind ja 3 Menschen auf dem Schiff gestorben, darunter eine Deutsche. 7 sind laut WHO erkrankt. Etliche hatten Kontakt zu Infizierten. Droht da eine größere Ansteckungsgefahr?
1: Das kann man ausschließen, sagt der Virologe Jonas Schmidt-Ranasit, denn die Ansteckungsgefahr ist eher gering.
3: Also das ist eine ganz andere Situation. Das ist ja ein singuläres Ereignis auf dem Kreuzfahrtschiff. Es ist hier nicht von einer Pandemie auszugehen. Das Virus ist wesentlich schwerer übertragbar als das Coronavirus.
1: Rund 40 Passagiere haben das Schiff inzwischen verlassen und sind in ihre Heimatländer zurückgeflogen und dort wird jetzt nach ihnen gesucht.
0: Das Schiff ist jetzt mit den übrigen Passagieren und der Crew auf dem Weg nach Teneriffa. Dort gibt es wohl eine Spezialklinik, wo dann alle untersucht werden sollen.
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2: Ab in die Nachrichten um 13.30 Uhr. Norbert Janowski ist da.
3: Guten Tag.
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3: Das Landgericht in Münster hat ein Mitglied einer Telefonbetrügerbande wegen Geldwäsche verurteilt. Die Betrüger schlogen auch in Höxter zu. Radio Hochstift-Reporter Tobias Fennecker. Der Verurteilte muss für 2 Jahre und 9 Monate ins Gefängnis.
5: Außerdem muss er mehr als 50.000 Euro Schadensersatz zahlen und zusätzlich künftig mehr als 200.000 Euro abstottern. Hierbei handelt es sich um die sogenannte Einziehung von Wertersatz. Der 26-Jährige war derjenige, der Geld und Schmuck von einem Komplizen entgegennahm, sobald dieser die Sachen bei den Seniorinnen und Senioren abgeholt hatte. Die Betrüger gaben sich gegenüber den Opfern als Polizisten aus und warnten vor angeblichen Einbrechern. Eine Seniorin aus Höxter übergab 9.000 Euro in bar und 6 Goldmünzen im Wert von knapp 16.000 Euro an die Betrüger.
3: Die Einführung einer Stroke Unit, also einer speziellen Schlaganfallstation am Höxteraner St. Ansgar Krankenhaus, hat sich offenbar gelohnt. Denn die Sterberate durch Schlaganfälle hat sich im Kreis Höxter laut Landesstatistik in den vergangenen Jahren mehr als halbiert. 2014 lag sie noch bei 88 Sterbefällen pro 100.000 Einwohner, 2024 nur noch bei 42. Das ist der niedrigste Wert in ganz Nordrhein-Westfalen. Spitzenreiter ist unser Nachbarkreis Lippe mit 73 Schlaganfalltoten pro 100.000 Einwohner. Im Kreis Paderborn ist die Sterberate in den vergangenen Jahren leicht auf 53 gestiegen. Büren taucht am übernächsten Wochenende wieder ins Mittelalter ein. Beim Mittelaltermarkt anno 1195 werden in den Almeauen 24 Heerlager ihre Zelte aufschlagen. Fast 30 Handwerkerinnen und Handwerker werden ihre Produkte direkt vor Ort herstellen. Es wird Wolle gesponnen und Seile werden gedreht. Außerdem wird in Büren zu sehen sein, wie mittelalterliche Waffen geschmiedet werden. Auch ein Reitturnier mit Lanzen und Schwertkämpfen steht auf dem Programm. Der Eintritt ist an allen 3 Tagen frei.
2: Das Radio Hochstift Wetter am Donnerstag stellt nochmal unsere Geduld auf die Probe. Auch heute ist es dicht bewölkt von Höxter bis Salzkotten und es kann auch immer mal so ein bisschen nass sein. So fisselig kann es immer runterkommen. Und die Temperaturen spielen da quasi mit. Mehr als 10 Grad bekommen wir heute nicht, aber morgen. Da wird es erstens wärmer und zweitens bekommen wir voraussichtlich wieder ein paar Sonnenstrahlen ab. Bis zu 15 Grad sind vorhergesagt und Regen haben wir auch eher nicht mehr morgen. Besser ankommen mit dem Radio Hochstift Verkehrsservice. Da haben wir noch den großen Stau auf der A44 Richtung Dortmund. Zwischen Marsberg und dem Kreuz Würnberg-Haaren 8 Kilometer Stau an einer Baustelle und eine Dreiviertelstunde nach wie vor plus. Und auf der A33 Richtung Brilon haben wir auch noch einen Stau. Zwischen Etteln und dem Kreuz Würnberg-Haaren 1 Kilometer Stau, 5 Minuten plus. Und Sarah hat uns gerade noch Bescheid gesagt, auf der B68, kurz hinter Paderborn Richtung Lichtenau, Höhe Haxter Grundbrücke. Da ist ja momentan immer mal wieder eine Baustellenampel aktiv und dort staut es sich gerade in beiden Richtungen, hat Sarah uns gerade geschrieben. Also da müsst ihr auf jeden Fall wieder mehr Zeit einplanen. Kommt gut durch.
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2: Schlechte Nachrichten von den No Angels. Die Band musste jetzt mehrere Konzerte im Mai absagen und zwar aus gesundheitlichen Gründen. Bandmitglied Sandy Mölling geht es gesundheitlich nicht gut. Ihr wurde vom Arzt eine Ruhepause verordnet. Wann es für die No Angels auf der Bühne weitergehen kann, ist deshalb auch noch völlig unklar. Wir hören sie jetzt hier bei Radio Hochstift mit ihrem größten Hit Daylight in Your Eyes. Dania Tölle mein Name. Schönen Donnerstag wünsche ich.

Achtung bitte, liebe Autofahrer. Uns wurde gerade ein liegen gebliebenes Auto gemeldet, und zwar auf der A33 Richtung Bielefeld in der Autobahnauffahrt Paderborn Zentrum. Liegen gebliebenes Auto ohne Warndreieck. Also Vorsicht bitte, A33 Richtung Bielefeld in der Auffahrt Paderborn Zentrum ist ein liegen gebliebenes Auto.

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0: Bei Jürgen Bangert im landesweiten Geldregenstudio bleiben die wenigsten cool und genau das liebt er an dem Job.
2: Also ich habe ja schon gedacht, ich habe hier einen tollen Job, aber ich lege mich fest, Stefanie hat noch einen schöneren Job. Du arbeitest in der Eisdiele.
3: Ja, genau. Oh. Und bei dem Wetter wird gleich viel los sein.
2: Herrlich, ich wäre ja selbst mein bester Kunde, gebe ich dazu.
3: Ja, das sind wir manchmal auch.
2: Hey, aber das spricht doch nur für euch, ja? Also wenn ihr euer Eis auch liebt, was ist deine Lieblingssorte?
3: Wir haben nur diesen Naturgeschmack und haben dann dafür die Toppings und machen da unsere Geschmäcker und Soßen selber mit. Also frische Erdbeeren, viel Obst, ja. Schokoladen.
2: Cool. Ja. Ja, das hört sich sehr, sehr gut an. Wenn ich das nächste Mal vorbeikomme, gebe ich mich zu erkennen und dann probiere ich mal was.
3: Ja, gerne.
2: So, du probierst jetzt mal unseren Geldregen, ja?
3: Ja, alles klar. So,
2: hier kommt das erste Bällchen.
1: 300 Euro.
3: Weiter.
1: 900 Euro.
3: Weiter.
1: 1500 Euro.
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1: 2000 Euro.
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1: 3.000 Euro.
3: Weiter.
1: 5.000 Euro.
3: Stopp.
2: Bist du sicher, dass du nicht nochmal einen Nachschlag willst?
3: Nein, stopp. Alles gut, ich bin so... Ich freue mich. Wahnsinn.
2: Stefanie,
3: unglaublich.
2: Das darfst du auch gerne tun. Das sind nämlich 5.000 Euro für dich.
3: Oh, super. Kaum zu glauben. Danke.
2: Das ist doch dein Tag heute.
3: Ja, das ist es.
2: So will ich das haben. 5.000 Euro garantieren wir ohne Blitz und dann wird auch mal durchgezogen. 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

0: 12 Minuten vor 2 haben wir es schon wieder und ihr denkt so, boah ey, immer noch 3 Stunden bis Feierabend. Ja, die Arbeit abnehmen können wir euch nicht, aber wir können euch ein bisschen unterstützen mit guter Musik und wichtigen Infos aus den Kreisen Paderborn und Höxter. Und damit macht gleich Verena Mathé weiter, die übernimmt das Mikro hier bei Radio Hochstift. Ich bin Dania Tölle, sage ciao, wir hören uns.
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1: Mit Sarah Heinz, guten Tag. Die Spritpreise liegen im Moment höher als sonst. Trotzdem ist die Belastung im Vergleich zu früheren Jahren gar nicht so extrem, wie sie sich anfühlt. Das sagen Experten des Münchner IFO-Instituts. Thorsten Adolfs aus dem News-Team, wie kommen Sie denn zu der Aussage?
2: Sie sagen, das liegt einfach daran, dass unsere Löhne über die Jahre ordentlich gestiegen sind. Runtergerechnet müssen wir im Schnitt für einen Liter Sprit gerade mal 5 Minuten arbeiten. Das liege voll im Rahmen der letzten 35 Jahre, wo wir für den Liter meistens so zwischen 3 und 6 Minuten arbeiten mussten. Selbst bei sehr hohen Preisen an der Zapfsäule würden wir heute besser dastehen als in der Zeit zwischen 2006 und 2013, sagen die IFO-Forscher. Das ist zwar kein Grund zum Jubeln, zeigt aber zumindest, dass der Lohnanstieg die Kostenbelastung ein Stück weit abfedert.
1: Auch das Statistische Bundesamt hat sich mit dem Thema Preisanstieg ja beschäftigt.
2: Genau, die Bundesstatistiker haben sich die Preisentwicklung über die letzten 50 Jahre angeschaut und kommen zu dem Ergebnis, dass Sprit und Heizöl deutlich teurer geworden sind. Sie sagen aber auch, der Preisschock sei nicht so heftig wie zu Beginn des Ukraine-Krieges vor gut 4 Jahren. Damals waren die Preise für Kraftstoff und Heizöl innerhalb kürzester Zeit regelrecht explodiert. Man muss allerdings fairerweise sagen, Haushalte mit kleinerem Budget spüren die aktuelle Teuerung viel stärker als wohlhabendere Familien, weil das verfügbare Einkommen bei steigenden Energiekosten einfach viel schneller aufgebraucht ist.
1: Danke, Thorsten, für die Infos. Mehr Meldungen jetzt kurz und kompakt. Nach dem Hunter-Virus-Ausbruch auf einem Kreuzfahrtschiff ist jetzt auch eine Stewardess in ein Krankenhaus in Amsterdam eingeliefert worden. Sie hatte direkten Kontakt zu einer infizierten Frau, die später an dem Virus starb. Die Stewardess habe leichte Krankheitssymptome, sie sei in Isolation und werde auf das Hunter-Virus getestet. Das teilte das niederländische Gesundheitsministerium mit. Russland hat wegen der Gedenkfeierlichkeiten zum Ende des Zweiten Weltkriegs eine einseitige Waffenruhe im Ukraine-Krieg bestätigt. Konkret geht es dabei um den 8. und 9. Mai. Kiew bezeichnete die angekündigte Feuerpause als blanken Zynismus. Im niedersächsischen Ostfriesland ist ein 3-jähriger Junge beim Spielen mit dem Kopf in einem selbstgegrabenen Sandloch stecken geblieben und gestorben. Das teilte die Staatsanwaltschaft vor Ort mit. Hinweise auf eine Straftat gäbe es bisher nicht. Es sei von einem sehr tragischen Unglücksfall auszugehen. Obwohl letztes Jahr Milliarden in das Schienennetz der Deutschen Bahn gesteckt wurden, hat sich der Zustand nicht verbessert. Das zeigt der neue Zustandsbericht des Bahnnetzunternehmens DB InfraGo. Das Gesamtnetz hat eine Schulnote von 3,0 bekommen, wie im Vorjahr. Bahnchefin Palla sieht das aber als gute Entwicklung. In den Vorjahren hatte sich die Gesamtnote stetig verschlechtert. Ein Neustart sei jetzt möglich. Dafür müsste das Investitionsniveau aber festgeschrieben und über Jahre fortgeführt werden, sagte sie. Besonders sanierungsbedürftig sind nach Angaben der Bahn viele Stellwerke. Besser sehe die Lage unter anderem bei Brücken und Tunneln aus.
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3: Mit Norbert Janowski. Guten Tag. Etwas mehr als ein Jahr nach einem Telefonbetrug an einer Höxteraner Seniorin ist ein Mitglied der Täterbande verurteilt worden. Der 26-Jährige muss für 2 Jahre und 9 Monate ins Gefängnis. Außerdem muss er ab sofort mehr als 250.000 Euro abstottern. Hierbei handelt es sich um die sogenannte Einziehung von Wertersatz. Der Mann war Teil einer Bande sogenannter falscher Polizisten. Eine Höxteranerin fiel auf die Masche rein und übergab 9.000 Euro in bar sowie 6 Goldmünzen im Wert von fast 16.000 Euro.
4: Mein Gott, ist das kalt geworden im Radio Hochstift-Wetter. Dabei sind die Eisheiligen doch erst nächste Woche dran. 9 bis 10 Grad stehen da heute Nachmittag maximal auf den Thermometern in Willebadessen und Hövelhof. Dazu ist es durchgehend grau. Selten kann auch noch mal ein kleiner Regenschauer durchziehen. Morgen kommt dann aber ganz vorsichtig der Frühling zurück. Bei maximal 15 Grad kommt je nach Lage zumindest hin und wieder auch mal die Sonne raus. Und das Wochenende sieht Stand jetzt noch etwas besser aus.
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4: Besser ankommen mit dem Radio Hochstift Verkehrsservice. Haben wir einen kleinen Stau auf der A33 Richtung Brilon, 1 Kilometer zwischen Etteln und dem Kreuz Winnenberg-Haaren. Da dauert es für euch etwa 10 Minuten länger.

0: Und dann haben wir noch einen großen Stau auf der A44 Richtung Dortmund. 9 Kilometer aktuell zwischen Diemelstadt und dem Kreuz Windenberg-Haaren. 40 Minuten in etwa kommen da für euch obendrauf. Ansonsten aktuell keine Meldungen. Gute Fahrt!
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0: Seit 27 Jahren hat Theresa Schröer ein durchaus besonderes Hobby, das Fahnenschwenken nämlich. Dabei ist sie zwar auch ab und zu noch selbst aktiv, vor allem aber ist sie Trainerin. Und anscheinend eine ziemlich gute. Die Fahnenschwenker aus Paderborn-Wever stechen im Gegensatz zu anderen Vereinen im Umkreis nämlich ganz schön heraus. Sie machen ganze Showprogramme und standen zum Beispiel auch schon auf der großen Schlagerboombühne der Westfalenhalle oder zuletzt im Stadion von RB Leipzig. Was das überhaupt ist, dieses Fahnenschwenken, wie man sich das vorstellen kann. Darüber sprechen wir gleich noch hier bei Radio Hochstift. Ich bin Verena Mathé. Schönen Start in den Nachmittag von mir.

0: Stefanie war gerade eben bei uns im Geldregen.
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1: 5.000 Euro.
2: Stopp. Danke. Oh, ich freue mich. Ja, das ist es.
0: 5.000 Euro, damit hat Stefanie natürlich alles richtig gemacht. Und die Kohle kommt tatsächlich zu einem perfekten Zeitpunkt. Ihr Auto muss nämlich in die Werkstatt.
2: Ja, die Hälfte ist schon weg, weil ich gerade eine teure Autoreparatur hatte, über 2.000 Euro. Aber damit kann man wieder auffüllen. Und den Rest weiß ich noch nicht. Vielleicht für einen Urlaub oder mal schauen. Erstmal muss man es verarbeiten.
0: Genau, erstmal das Ganze verdauen und Geld raushauen, das kann man dann auch später noch. Wofür könntet ihr 5.000 Euro gebrauchen? 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

0: Wenn ihr jetzt denkt, dass ihr vielleicht schon alle Hobbys dieser Welt kennt, dann komme ich einfach mal um die Ecke mit dem Thema Fahnenschwenken.
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0: Ich kannte das bis heute nicht, muss ich ganz ehrlich zugeben. Also klar, bei Schützenfesten habe ich das schon mal gesehen, aber ich wusste überhaupt nicht, dass da ja eigentlich noch viel mehr hintersteckt. Vor allem bei der Showgruppe Emotion der Fahnenschwenker aus Paderborn-Wever. Theresa Schröer ist Trainerin der Show- und Jugendgruppe und hat selbst schon so einiges erlebt.
2: So Fahnenschwenken ist ein ganz besonderes Hobby und man wird immer wieder gefragt, was es überhaupt ist. Und häufig ist so Fahnenschwenken das Wedeln im Stadion, aber das ist es eigentlich überhaupt nicht. Für mich ist es einfach irgendwie so eine sehr abwechslungsreiche Sportart, wo man coole Showauftritte mitmachen kann.
0: Ja, dabei wirft die Truppe dann Fahnen durch die Luft, manchmal pro Kopf auch zwei Stück gleichzeitig oder sie springen über die eigene Fahne drüber und sowas. Akrobatik und Tanz sind auch dabei und das alles dann zu einem Thema. Das letzte war zum Beispiel Disneys Mulan, natürlich auch zu passender Musik. Eine richtige Show eben. Teilweise hantieren sie sogar mit Feuer.
2: Das Schwierige ist vor allem, sich das zu trauen, also dass man das Feuer so nah am Körper hat und es ist irgendwie immer spannend, wenn man wieder eine neue Figur hat, wie die aussieht, dann wirklich mit Feuer. Da beeindruckt es einfach schon, nur weil es brennt, gefühlt.
0: Mit ihren Programmen fahren die Fahnenschwenker regelmäßig zum Showwettbewerb Rendezvous der Besten des Deutschen Turnerbundes und nehmen an Stadiongalas des Internationalen Deutschen Turnfestes teil. Letztes Jahr haben sie die Gala in der Red Bull Arena in Leipzig sogar eröffnet. Der Auftritt ist dabei aber gar nicht unbedingt das Aufregendste.
2: Besonders sind vor allem, glaube ich, die Proben, dass das so professionell abläuft, dass man das schon alles simuliert, wie das nachher dann auch läuft, wenn es im Fernsehen übertragen wird. Ja, und immer wieder die Strecke läuft, schwenkt runter, nochmal die Regie einen wieder zurückordert. Genau, aber vor den Leuten, da kann man das, glaube ich, kaum mitkriegen, irgendwie, was da gerade passiert.
0: Das klingt ziemlich spektakulär und auch alles andere als einfach. Und dementsprechend ist das auch kein Hobby, was man sich mal eben nebenbei aneignet.
2: Man braucht schon so 4-5 Jahre, dass man überhaupt halt so ein Gefühl für die Fahne hat und die nicht einfach irgendwo hinfliegt, wenn man sie hochwirft, sondern auch wirklich da runterkommt, wo man sie haben möchte.
0: Da sind übrigens auch ein paar Muckis nicht ganz fehl am Platz. Ne? Das ist teilweise schon ein ganz schöner Kraftakt. Die Weveraner haben aber nicht nur Shows im Gepäck, sie treten auch bei Wettbewerben mit Synchronprogrammen an und haben auch schon einige Meistertitel abgesahnt. Könnt ihr euch auch gerne mal angucken. Das Ganze auf radiohochstift.de haben wir euch ein paar Fohlen vom Fahnenschwenken in den Studioblog gepackt.

0: Die Polizei warnt seit Jahren vor dem Enkeltrick. Trotzdem ist jetzt im Kreis Paderborn wieder eine Seniorin Opfer davon geworden.
1: Dadurch verlor sie über 60.000 Euro.
2: Zunächst hatte ein falscher Polizist dem Godelheimer erzählt, dass es Einbrüche in der Nachbarschaft gab und dass er sein Geld in Sicherheit bringen solle.
3: Erst nachdem er schon mehrere tausend Euro bezahlt hatte, wurde dem 64-Jährigen der Betrug klar.
4: Solche Meldungen hört ihr leider immer wieder bei uns. Telefonbetrüger sind in den Kreisen Paderborn und Höxter noch viel zu oft erfolgreich. Deshalb seid misstrauisch, legt beim mysteriösen Anrufen lieber auf, geht nicht auf überraschende WhatsApp-Nachrichten ein und sprecht mit euren älteren Angehörigen über das Thema. Gängige Maschen und was ihr auf jeden Fall beachten solltet, könnt ihr auf unserer Sonderseite zum Thema Telefonbetrug nachlesen.
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19: Das ist doch mal eine richtig schöne Nachricht. Der Kreis Höxter liegt NRW-weit bei einer Sache ganz vorne. Verglichen mit anderen Regionen sterben hier nämlich die wenigsten Menschen von allen an einem Schlaganfall. Woran das liegen könnte, das und mehr ist jetzt Thema in unseren Nachrichten um 2:30 beim Kollegen Norbert Janowski.
20: Guten Tag.
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20: Die Paderborner Brauerei soll offenbar einen neuen Besitzer bekommen. Nach Informationen der Gewerkschaft NGG hat die Geschäftsführung heute die Beschäftigten über die Pläne informiert. Die Nachricht sei bei einer Mitarbeiterversammlung, Zitat, eingeschlagen wie eine Bombe. Demnach soll der Verkauf noch in diesem Jahr über die Bühne gehen. Laut NGG gibt es auch schon Interessenten. Was ein Besitzerwechsel für die 120 Beschäftigten in Paderborn bedeuten würde, ist noch unklar. Das Unternehmen selbst hat sich auf unsere Radio-Hochstift-Anfrage noch nicht geäußert. Der Kreis Höxter belegt in einer heute veröffentlichten Statistik landesweit einen erfreulichen Spitzenplatz. Nirgendwo sonst in Nordrhein-Westfalen sterben weniger Menschen nach einem Schlaganfall. Radio-Hochstift-Reporterin Ronja Baumgarten. Die Rate hat sich im Kreisgebiet Höxter innerhalb von 10 Jahren mehr als halbiert.
21: Laut der neuesten Erhebung der Landesstatistiker hat die Sterberate im Kreis Höxter 2024 bei 42 Menschen pro 100.000 Einwohnern gelegen. Im Jahr 2014 waren es noch 88 Sterbefälle, also mehr als doppelt so viele. Einer der Gründe für diese erfreuliche Entwicklung dürfte die seit Jahren bestehende Schlaganfallstation am St. Ansgar Krankenhaus in Höxter sein. Diese Stroke Unit ist auf die Behandlung von Schlaganfallpatienten spezialisiert. Im Kreis Paderborn ist die Sterberate in den vergangenen 10 Jahren leicht auf 53 gestiegen. Die landesweit höchste Quote von tödlich verlaufenden Schlaganfällen hat der Nachbarkreis Lippe mit 73 Schlaganfallsterbefällen pro 100.000 Einwohner.
20: Unter anderem für den Betrug einer Seniorin aus Höxter hat das Landgericht Münster einen Mann bestraft. Es hat ihn wegen Geldwäsche zu 2 Jahren und 9 Monaten Haft verurteilt. Der 26-Jährige war Teil einer Telefonbetrügerbande, die unter anderem eine Höxteranerin um viel Geld brachte. Die Seniorin fiel auf die Masche der Betrüger herein, die sich telefonisch als Polizisten ausgaben und dann vor angeblichen Einbrechern in der Nachbarschaft warnten. Sie übergab 9.000 Euro in bar und 6 Goldmünzen im Wert von fast 16.000 Euro.
19: Von Delbrück bis Steinheim geht es heute wieder dicht bewölkt durch den Nachmittag. Im Radio-Hochstift-Wetter ziehen nur noch selten kleine Schauer durch. Mit Mai-Temperaturen, teilweise unter 10 Grad, lässt sich heute aber wirklich kein Blumentopf gewinnen. Ab morgen ändert sich das zum Glück wieder. Bis zu 15 Grad bekommen wir morgen. Und auch die Sonne schiebt sich dann hier und da mal wieder durch die Wolkendecke, wenn auch nicht überall im Hochstift.
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19: besser ankommen mit dem Radio Hochstift Verkehrsservice. Da schauen wir zuerst auf die A33 Richtung Brilon. 2 Kilometer Stau hier aktuell zwischen Etteln und dem Kreuz Wünnenberg-Haaren. Das dauert etwa 10 Minuten länger. Und dann staut es sich noch auf der A44 Richtung Dortmund. 7 Kilometer sind es hier zwischen Marsberg und dem Kreuz Wünnenberg-Haaren. Das heißt hier fast 30 Minuten für euch, die da oben drauf kommen. Ansonsten nichts zu melden. Gute Fahrt.
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19: Verena Mathé ist mein Name und so klingt musikalischer Erfolg aus Wuppertal. Hier ist Kamrad oder genauer gesagt Tim Kamrad mit seiner aktuellen Single Hug Yourself. Schönen Donnerstagnachmittag wünsche ich.

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0: 5000 Euro hat sich Stefanie eben bei uns rausgeholt aus dem Geldregen und nebenbei hat sie noch drei Sorten frisches Eis gemacht. Ja, was mal wieder zeigt, egal wo ihr seid und was ihr macht, Jürgen Bangert aus unserem landesweiten Geldregenstudio kann jederzeit anrufen.
2: Melanie ist am Telefon und ich habe dich gerade bei deiner Freundin gestört. Ihr sitzt gemütlich zusammen beim Kaffee oder beim Aperol oder was macht ihr?
3: Wir trinken tatsächlich Kaffee. Aperol ist noch ein bisschen zu früh.
2: Außerdem hast du gesagt, die Kinder laufen um euch rum.
3: Richtig, die sind gerade von der Schule gekommen.
2: Ja, Melanie, ich drück dir jetzt die Daumen, schubst dich in den Geldregen und du guckst, dass du dir Geld rausholst, ja?
3: Alles klar.
2: Und los geht's.
1: 280 Euro.
3: Weiter.
1: 600 Euro.
3: Weiter.
1: 1200 Euro.
3: Weiter.
1: 2000 Euro.
3: Weiter.
1: 4.900 Euro.
3: Weiter.
1: 5.000 Euro.
3: Stopp. Nein, ich schaff es nicht.
2: Mit welcher Vorfreude in der Stimme du weiter gesagt hast.
3: Ich kann das gar nicht glauben. Oh, vielen Dank.
2: Wahnsinn. Melanie, 5000 Euro gehören in diesem Moment dir.
3: Das ist unvorstellbar. Der Tag ist super. Wahnsinn.
2: Ah, herrlich. Hast du eine Idee, was du mit dem Geld machst?
3: Wir wollten mal ins Disneyland Paris fahren.
2: Da würde ich sagen, du ersetzt jetzt das Wir wollten durch Wir werden.
3: Wir werden. Dankeschön. Jawohl.
2: Ach Gott, ist sie happy. Ja, und genauso habe ich mir das vorgestellt. Ja? Einfach mal ein bisschen aufpassen hier, wenn wir große Summen garantieren. Und ich guck mal eben hier ganz vorsichtig in die Regie. Kann ich nochmal oder?
4: Ja, mach nochmal.
2: Ja, das ist aber lieb. 5000 Euro packen wir jetzt nochmal in die letzte Runde für heute auch rein. Also auch mit Garantie. Es kann nichts passieren. 5000 Euro für euch, wenn ihr euch hier bewerbt und durchkommt.
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21: Hallo, hier ist Jürgen Bangert im landesweiten Geldregenstudio. Melanie holt sich 5.000 Euro hier aus dem Geldregen raus. Und das möchte ich gerne nochmal mit euch erleben heute. Deswegen haben wir nochmal 5.000 Euro gepackt und in den Geldregen gesteckt. Jetzt und hier für euch garantiert ohne Blitz. Bewerben geht auf dieser Nummer.
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1: Mit Sarah Heinz. Guten Tag. Der Begriff Deepfakes ist inzwischen auch in der breiten Öffentlichkeit angekommen und die EU will jetzt dagegen vorgehen. Das hat die EU-Ratspräsidentschaft am Morgen angekündigt. Niklas Lünebach aus dem News-Team. In Zukunft sollen KI-Anwendungen zum Erstellen von sexualisierten Deepfakes verboten werden.
2: Genau, dazu soll das KI-Gesetz angepasst werden. Bei Deepfakes wird ja zum Beispiel das Gesicht einer Frau in ein anderes Video, zum Beispiel ein Porno, eingefügt oder die Stimme wird künstlich nachgeahmt. So ein Material kursiert schon seit Jahren im Netz, aber weil die KI zuletzt so einen technischen Sprung gemacht hat, wirkt das alles eben immer echter. Und es wird dadurch auch immer leichter, solche Videos zu erstellen. Deshalb will die EU jetzt KI-Anwendungen für Missbrauch-Deepfakes verbieten. Das heißt, es geht nicht nur um die Bestrafung der Tat, sondern auch um das Verbot des Werkzeugs dafür.
1: Was die EU-Ratspräsidentschaft aber auch nochmal klargestellt hat, die Erstellung von Bildern soll jetzt nicht generell übermäßig stark eingeschränkt werden.
2: Nein, dafür soll in dem neuen Gesetz aber genau definiert sein, was sexualisierte Inhalte sind und was eben nicht. Bevor die Änderungen in Kraft treten können, müssen außerdem noch das EU-Parlament und die Mitgliedstaaten zustimmen. Dann könnte das neue Gesetz Anfang Dezember in Kraft treten. Spätestens dann sollen Unternehmen außerdem KI-Inhalte, also zum Beispiel Bilder und Videos, deutlich als solche kennzeichnen müssen. Auch darauf hat man sich jetzt in der EU geeinigt.
1: Danke, Niklas, für die Infos. Noch mehr wichtige Meldungen hört ihr jetzt in der Zusammenfassung. Nach dem Hunter-Virus-Ausbruch auf einem Kreuzfahrtschiff ist eine Kontaktperson am Abend in die Düsseldorfer Uniklinik gebracht worden. Ein spezieller Transportkonvoi hatte die Frau vom Amsterdamer Flughafen abgeholt. Sie soll jetzt vorsorglich untersucht werden. Bisher zeige sie keine Symptome einer Infektion, teilte die Feuerwehr mit. In Deutschland warten tausende schwerkranke Menschen oft vergeblich auf ein Spenderorgan. Der Bedarf an Organspenden kann immer noch nicht gedeckt werden. Eine Gruppe von Abgeordneten hat deswegen eine Neuregelung gefordert. Ab 2030 soll demnach jeder als Organspender gelten, außer man widerspricht. Auch im letzten Monat wurden bei uns wieder mehr E-Autos neu zugelassen. Im Vergleich zum März ist die Zahl um knapp 41% gestiegen auf über 64.000. Das teilte das Kraftfahrtbundesamt in Flensburg mit. Viele Menschen in Deutschland verlieren ihr Haus oder einen Großteil des Vermögens, wenn sie Angehörige pflegen müssen. Das zeigt eine neue Umfrage im Auftrag der Krankenkasse DAK. Demnach hat das fast jeder Zweite bei sich selbst oder im näheren Umfeld schon erlebt. Pflegearmut sei in der Mitte der Gesellschaft angekommen, sagt die DAK. Deswegen müsse jetzt dringend eine Pflegereform her. Aktuell liegen die Kosten für die Pflege zu Hause grob zwischen 2.500 und 4.000 Euro, je nach Pflegegrad. Staatliche Unterstützung gibt es laut DAK zwar, die würde aber nicht ausreichen. Gesundheitsministerin Waken will ihre Pläne zur Reform noch diesen Monat vorstellen.
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3: Mit Norbert Janowski. Guten Tag. Die Haus-Kramer-Gruppe hat heute laut der Gewerkschaft NGG Schocknachrichten unter ihre 120 Beschäftigten in Paderborn gebracht. Angeblich soll die Paderborner Brauerei noch in diesem Jahr verkauft und die Herforder Brauerei bereits im August geschlossen werden. Für die Paderborner Brauerei gäbe es mehrere Kaufinteressenten. Falls die Verhandlungen scheiterten, sei auch hier eine Schließung möglich. Das Unternehmen habe die Pläne mit der wirtschaftlichen Lage begründet, so die Gewerkschaft. Auf Anfrage war von der Haus-Kramer-Gruppe bisher noch keine Stellungnahme zu erhalten.
4: 10 Grad stehen da im Radio Hochstift Wetter gerade mal auf vielen Thermometern. Teilweise sind die Höchstwerte heute sogar nur einstellig. Also so richtig nach Frühling fühlt sich dieser Donnerstag nicht an. Auch die Sonne lässt sich nicht blicken. Im Gegenteil, auch kleinere Schauer sind noch mal möglich heute Nachmittag. Ab morgen ist dann aber Besserung in sich. Zumindest hier und da lässt sich morgen nämlich auch kurz mal wieder die Sonne blicken. Und es wird immerhin von Borchen bis nach Brakel bis zu 15 Grad mild.
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4: Besser ankommen mit dem Radio Hochstift Verkehrsservice. Auf der A33 Richtung Brilon staut es sich über 2 Kilometer zwischen Etteln und dem Kreuz Windenberg-Haaren. Mittlerweile dauert das 20 Minuten länger dort. Und A44 Richtung Dortmund, da haben wir 6 Kilometer Stau und stockenden Verkehr zwischen Diemelstadt und dem Kreuz Windenberg-Haaren. Eine Viertelstunde dauert es hier länger. Gute Fahrt, kommt gut an.
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4: Verena Mathé für euch am Mikro und manchmal ist das gar nicht so schlecht, wenn ihr gut und aufmerksam zuhört hier bei Radio Hochstift. Melanie hat das eben definitiv getan, sie wusste nämlich genau, was Sache ist.

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1: 5.000 Euro hatten wir euch versprochen und darum hat Melanie auch erst genau dann das hier gesagt.
2: Stopp. Nein, ich schaffe es nicht. Das ist unvorstellbar. Der Tag ist super. Wahnsinn.
1: Melanie hat einfach mal eben 5.000 Euro aus dem Geldregen geholt. Herzlichen Glückwunsch und viel Spaß im Disneyland. Und wir machen das Ganze jetzt einfach nochmal. Auch in dieser Runde gibt es wieder mindestens 5.000 Euro. Vorher schlägt der Blitz nicht ein, das versprechen wir.
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1: Taylor Swift, BTS und Depeche Mode, drei Musikacts, die wir in den letzten Monaten auch im Kino erleben konnten. Konzertfilme liegen gerade voll im Trend und jetzt gibt's auch einen über die Hit Me Hard and Soft Tour von Billie Eilish. Kinoexperte Jörg Albrecht stellt euch den Film mal vor.
2: If you go to see this movie, it's like kind of equivalent to going to the show, except I'm not there, but I am there.
3: Wenn man sich diesen Film anschaut, erzählt Billie Eilish, ist das fast so, als würde man zur Show gehen. Nur, dass ich nicht wirklich da bin und gleichzeitig irgendwie doch. Hit Me Hard and Soft, die Show, die genauso hieß wie ihr drittes Album, war die bislang größte Tour von Billie Eilish. Die Idee, das zu dokumentieren und immer wieder ansehen zu können, habe ihr von Anfang an gefallen.
2: I just feel like the fact that it's
3: ganz egoistisch gesagt, freue sie sich total, damit für immer angeben zu können. Und angeben kann Billie in der Tat, auch weil sie für ihren Film keinen geringeren gewinnen konnte als Avatar und Titanic-Regisseur James Cameron.
4: So my job was simple, just bottle that.
3: Meine Aufgabe war ganz einfach. Ich musste das alles nur einfangen. Meine Idee war es, das Ganze in 3D zu machen, damit die Leute das Gefühl haben, wirklich mit Billie auf der Bühne zu stehen. Und ich glaube, genau das haben wir geschafft.
4: I think we captured that.
2: We really did. You really did.
3: Zusätzlich zur Show, die Cameron mit 17 Kameras gefilmt hat, gibt es also auch jede Menge Backstage-Material zu sehen. Hit Me Hard and Soft ist also kein reiner Konzertfilm. Für James Cameron, der die letzten 25 Jahre mit seinen Avataren verbracht hat, eine willkommene Abwechslung. Zugabe nicht ausgeschlossen, vielleicht ja sogar eines Tages in einem Spielfilm, den er mit Billie Eilish inszenieren wird. Billie würde, wie sie sagt, sehr gern wieder mit James zusammenarbeiten. Und er ergänzt, naja, du schauspielerst jetzt, also gibt's jede Menge Möglichkeiten.
2: I would love to work with James again in whatever.
4: Well, you're acting now, so there's all kinds of possibilities.
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11: Hi Pyjamas, hallo bei Radio Hochstift und willkommen zu unseren Nachrichten. Vorab habe ich aber noch eine wichtige Hörerinfo für euch. Da wurden wir gerade angerufen. Auf der B64 in Höhe der Abfahrt Brakel Richtung Höxter hat ein LKW wohl Boden und Steine verloren, wie der Hörer uns sagte. Bestimmt eine ganze Tonne voll, sagte er. Also die Straße soll angeblich dort voll sein. Bitte fahrt entsprechend vorsichtig oder nehmt direkt eine andere Route. Wir werden das auf jeden Fall mit der Polizei noch abklären. Aber ihr habt schon mal gehört, B64 bei Brakel, da liegt anscheinend einiges auf der Straße. So, und jetzt gibt's die Nachrichten vom Kollegen Norbert Janowski.
10: Guten Tag.
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9: Die Brauerei in Paderborn steht vor einem Verkauf. Laut der Gewerkschaft NGG hat es dort heute eine Mitarbeiterversammlung gegeben, um die knapp 120 Beschäftigten über die Pläne zu informieren. Radio Hochstift-Reporter Dirk Benfeld. Die Gewerkschaft spricht von einem Katastrophentag für das Bierland NRW.
12: Die Haus-Kramer-Gruppe, zu der auch die Warsteiner Brauerei gehört, hat heute nämlich gleich mehrere schlechte Nachrichten unter ihre Beschäftigten gebracht. So ist neben dem Verkauf der Paderborner auch die Schließung der Herforder Brauerei geplant. Die Nachrichten sind laut der NGG in beiden Städten wie ein Blitz aus heiterem Himmel eingeschlagen. Es sei zwar, Zitat, allen klar gewesen, dass die gesamte Gruppe gegen schlechte Bilanzen kämpft und damit wirtschaftlich auf wackeligen Füßen steht. Dass die Geschäftsführung Paderborn und Herford jetzt aber fallen lasse, sei ein Eklat.
9: Die Einführung einer speziellen Schlaganfallstation am St. Ansgar Krankenhaus in Höxter hat sich offenbar gelohnt. Denn die Sterberate durch Schlaganfälle hat sich im Kreis Höxter laut Daten der Landesstatistiker in den vergangenen Jahren mehr als halbiert. 2014 lag diese Rate noch bei 88 Sterbefällen pro 100.000 Einwohner, 2024 nur noch bei 42. Das ist der niedrigste Wert in ganz Nordrhein-Westfalen. Spitzenreiter ist unser Nachbarkreis Lippe mit 73 Schlaganfall-Sterbefällen pro 100.000 Einwohner. Im Kreis Paderborn ist die Sterberate in den vergangenen Jahren leicht auf 53 gestiegen. Am Paderborner Hauptbahnhof ist es wieder zu einer Festnahme gekommen. Beamte der Bundespolizei fassten gestern Abend einen Iraker, der zur Abschiebung ausgeschrieben war. Der 27-Jährige war zuvor aufgefallen, weil er in der Regionalbahn von Hamm nach Paderborn rauchte. Als ein anderer Reisender den Mann auf das Rauchverbot in Zügen hinwies, soll es zum Streit gekommen sein. Beim Halt des Zuges in Paderborn schubste der Iraker den Reisenden offenbar und trat ihm auch in die Wade.
11: Dicht bewölkt geht's auch heute wieder durch den Nachmittag. Stellenweise ist im Radio-Hochstift-Wetter auch noch ein Regenschauer mit dabei. Das Ganze bei recht frischen 9 bis 10 Grad. Morgen werden daraus schon wieder bis zu 15 Grad. Der Freitag ist zwar von Bad Riburg bis Büren weiterhin überwiegend bewölkt. Trotzdem lässt sich morgen zumindest hier und da auch mal die Sonne blicken. Und am Wochenende kommt dann, Stand jetzt, auch der echte Frühling zurück.
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11: Besser ankommen mit dem Radio Hochstift Verkehrsservice. Nochmal der Hinweis: auf der B64 hat es in Höhe der Abfahrt Brakel einen Unfall gegeben anscheinend. Dort hat ein LKW richtig viel Ladung verloren. Die liegt jetzt auf der Straße rum. Das hat auch die Polizei uns jetzt bestätigt. Also fahrt dort bitte entsprechend vorsichtig oder macht einen Bogen um den Unfallort und kommt auf jeden Fall gut an mit uns. Dann schauen wir noch auf die A33 Richtung Brilon. 2 Kilometer Stau sind da aktuell zwischen Etteln und dem Kreuz Windenberg-Haaren. 20 Minuten dauert es dort länger. Und A44 Richtung Dortmund, da haben wir 2 Kilometer stockenden Verkehr zwischen Diemelstadt und dem Kreuz Wünnenberg-Haaren. Da sind wir mittlerweile unter 5 Minuten angelangt. Gute Fahrt, kommt gut an mit uns.
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11: Mein Name ist Verena Matte. Die viel größere Frage ist aber, wie ist der Name unseres nächsten Kandidaten oder unserer nächsten Kandidatin? Die letzte Runde Geldregen steht in den Startlöchern. In circa 10 Minuten wissen wir, ob sich heute noch jemand freuen darf und wenn ja, wie doll. Daumen sind gedrückt und ihr kommt hoffentlich gut mit uns durch den Nachmittag.

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1: Es gibt ja Menschen, ne? Denen sollte man den Feierabend eigentlich verbieten. Ne? Jürgen Bangert ist zum Beispiel so einer.
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1: Aber wollen wir mal nicht so sein. Und eine Runde Geldregen spendiert Jürgen jetzt ja auch noch im landesweiten Geldregenstudio. Ich hoffe, da kommt einiges bei rum.
3: Ich halte Tristan gerade vom Feierabend ab. War die Tasche schon gepackt oder wie weit bist du?
4: Ja, war schon dabei zu packen auf jeden Fall.
3: Okay, also lass das alles nochmal einen Moment liegen, weil ich schicke dich jetzt einfach nochmal durch den Geldregen. Und wenn du Geld gewinnst, du sparst gerade, ne? Wofür?
4: Für mein erstes Auto.
3: Hast du da eine genaue Vorstellung, was das werden soll?
4: Ist mir nicht so wichtig. Hauptsache, das bringt mich von A nach B, kann man so sagen.
3: Okay. Hauptsache TÜV. Okay. Und alle Gebrauchtwagenhändler jetzt. Bangert, gib uns seine Nummer. Ich werde es nicht tun. Okay. Ja. Tristan, jetzt geh erstmal rein in den Geldregen und ich drück dir die Daumen, ja?
4: Danke.
2: 5000 Euro.
4: Stopp.
3: War eine kurze Nummer, oder?
4: Ja, war eine sehr kurze Nummer.
3: Ja, wir haben gedacht, du willst den Feierabend.
4: Oh, danke.
3: Er ist völlig geschockt.
4: Wirklich, ich weiß nicht, was ich sagen soll.
3: Ach, oh, ja, das Ding hat dich jetzt überfahren hier, oder?
4: Vielen Dank. Danke.
3: Sprachlos, der Mann. Ja, ist aber wirklich so. Du kannst dich jetzt kneifen oder dir auf den Finger treten oder mit dem Kopf vor der Wand hauen. Es bleiben 5000 Euro, die sich jetzt auf den Weg zu dir machen.
4: Vielen Dank.
3: Aber das war ein richtig toller Tag mit euch hier im Geldregen. 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

0: Besser und sicherer ankommen mit dem Radio Hochstift Verkehrsservice. Uns wurde gerade noch ein Pannenfahrzeug gemeldet in der A33 Ausfahrt Richtung Brilon steht das. Bitte fahrt dort entsprechend vorsichtig und kommt heile nach Hause. 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

0: bekommt das Bahnnetz insgesamt nur die Schulnote 3. Besonders kritisch bleibt die Lage bei den Stellwerken, die für den sicheren Zugverkehr entscheidend sind. Hier ist laut Bahn fast jedes zweite der insgesamt 4000 Stellwerke so alt, dass es dringend erneuert werden muss. Eine schnelle Besserung ist nicht in Sicht. Allein in diesem Jahr plant die Bahn rund 28.000 Baustellen. Für die Kunden bedeutet das weitere Einschränkungen.
1: Danke, Thorsten, für die Infos. Mehr Meldungen hört ihr jetzt in der Zusammenfassung. Im laufenden Jahr werden wohl knapp 17,8 Milliarden Euro weniger Steuern eingenommen. Das hat SPD-Finanzminister Klingbeil nach einer aktuellen Steuerschätzung in Berlin der Presse mitgeteilt. Der Treiber für diese Entwicklung sei der Iran-Krieg, der koste Deutschland Geld. Die Untersuchung, ob der Tankrabatt bei den Verbraucherinnen und Verbrauchern ankommt, wird wohl noch einige Zeit dauern. Laut Chef des Bundeskartellamts Mund ist für eine belastbare Bewertung eine Schätzung nötig, wie sich die Preise ohne die Steuersenkung entwickelt hätten. Und das sei wegen stark schwankender Kostenfaktoren komplex. Die AfD hatte eine vom Bundestag eingezogene Spende im Wert von rund 2,3 Millionen Euro zurückgefordert und war deswegen vor das Verwaltungsgericht Berlin gezogen und ist jetzt gescheitert. Die zuständige Kammer hat den Antrag auf Rückzahlung jetzt zurückgewiesen. Der Spender sei nicht bekannt gewesen, deswegen hätte die Partei die Spende nicht annehmen dürfen, hieß es. Die Bayern haben es gestern nicht gepackt. Der SC Freiburg will es heute Abend besser machen. Die Freiburger empfangen im Halbfinalrückspiel der Europa League den portugiesischen Vertreter Braga. Danny Hoppe hat den Ausblick.
2: Die Freiburger müssen eine 1:2-Pleite aus dem Hinspiel aufholen, also unbedingt gewinnen. So oder so ist es schon jetzt der größte internationale Erfolg der Freiburger. Noch nie zuvor ist der Verein im Europapokal über das Achtelfinale hinausgekommen. Trainer Julian Schuster tritt bei aller Euphorie in Freiburg aber auf die Bremse. Alle anderen könnten dieses Spiel so groß wie möglich machen. Er wolle sich davon nicht leiten lassen und an das Spiel herangehen wie an jedes andere auch. Sollten sich die Freiburger gegen Braga durchsetzen, wartet im Finale in Istanbul auf jeden Fall ein Gegner aus der Premier League. Im anderen Halbfinale treffen Nottingham und Aston Villa aufeinander.
1: Danke, Danny, für die Infos. Anstoß ist heute Abend um 9.
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4: Mein Gott, ist das kalt geworden im Radio Hochstift Wetter. Dabei sind die Eisheiligen doch erst nächste Woche dran. 9 bis 10 Grad stehen da heute Nachmittag maximal auf den Thermometern in Warburg und Paderborn. Dazu ist es durchgehend grau. Selten kann auch noch mal ein kleiner Regenschauer durchziehen. Morgen kommt dann aber ganz vorsichtig der Frühling zurück. Bei maximal 15 Grad kommt je nach Lage zumindest hin und wieder auch mal die Sonne raus. Und das Wochenende sieht Stand jetzt noch etwas besser aus.
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4: Besser ankommen mit dem Radio Hochstift Verkehrsservice. Nach dem Unfall auf der B64 bei Brakel wird die verlorene LKW-Ladung jetzt weggeschippt. Eine Tonne voller Erde und Steine war das, so hat uns das zumindest ein Hörer erzählt. Ein Kipper hatte das Zeug beim Abbiegen verloren. Bitte seid dort erstmal weiterhin noch aufmerksam in dem Bereich. Außerdem wurde uns eben auch noch ein Pannenfahrzeug gemeldet in der A33 Ausfahrt Richtung Brilon. Auch da bitte vorsichtig fahren. Und ansonsten haben wir noch einen Stau auf der A33 Richtung Brilon, 3 Kilometer aktuell. Zwischen Etteln und dem Kreuz Winnberg-Haaren, da dauert es 20 Minuten länger als sonst. Gute Fahrt, kommt gut an.
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4: Mit Verena Mathé am Mikro. Die Paderborner Brauerei gibt es seit 1852, also ein echtes Urgestein in unserer Stadt. Möglicherweise ist aber dieses Jahr nach über 170 Jahren Schluss. Die Haus-Kramer-Gruppe hat heute echte Schocknachrichten überbracht. Die Brauerei soll zum Verkauf angeboten und im Extremfall sogar geschlossen werden. Warum? Darüber sprechen wir gleich hier bei Radio Hochstift.

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1: Schocknachricht und Katastrophentag für das Bierland NRW. So kommentiert die Gewerkschaft NGG den geplanten Verkauf der Paderborner und die Schließung der Herforder Brauerei. Mittlerweile hat die Haus-Kramer-Gruppe die Meldung auch offiziell bestätigt. Radio Hochstift-Reporter Dirk Benfeld. Das Unternehmen bringt sogar auch ein mögliches Ende der Paderborner Brauerei ins Spiel.
2: Von der Haus-Kramer-Gruppe heißt es, falls bis zum Jahresende kein geeigneter Käufer gefunden wird, müsste der Betrieb am Standort zu Ende des Jahres 2026 eingestellt werden. Vorsorglich schreibt das Unternehmen aber auch schon, die Marke Paderborner bleibt bestehen. Das Bier werde auch weiterhin in gewohnter Qualität gebraut. Partnerschaften mit Vereinen, Veranstaltungen und Sponsoring-Engagements blieben bestehen.
1: Von einem Verkauf oder dem Ende der Brauerei wären 113 Beschäftigte betroffen. Für sie würde man, so die Mitteilung, gemeinsam mit den Arbeitnehmervertretern sozialverträgliche Lösungen erarbeiten.
2: Ein Teil der Belegschaft könne dann eventuell in Warstein übernommen werden. Schließlich ist die Warsteiner Brauerei ja Teil der Haus-Kramer-Gruppe. Das alles klingt schon erschreckend danach, dass man sich in Paderborn wohl auf den schlimmsten Fall vorbereitet.
1: Das Unternehmen begründet die Entscheidung, die Brauerei zum Verkauf anzubieten, mit einer beispiellosen Krise. Die Deutschen trinken nämlich immer weniger Bier. So sei der Pro-Kopf-Verbrauch seit dem Jahr 2000 von 125 Litern auf nur noch 88 Liter zurückgegangen.
2: Die Gewerkschaft NGG sieht zwar auch, dass die Gruppe schon lange gegen schlechte Bilanzen kämpft, dass die Geschäftsführung Paderborn und Herford aber fallen lasse, sei ein Eklat. Schließlich habe die Geschäftsführung eine Vereinbarung mit den Beschäftigten abgeschlossen, der eine Sicherung der Standorte bis Ende 2028 vorsehe.
1: Die Beschäftigten in Paderborn hatten dafür auf Lohnerhöhung, Urlaubsgeld und Teile des Weihnachtsgelds verzichtet. Erst Ende letzten Jahres hatte die Haus-Kramer-Gruppe außerdem einen Millionenbetrag in den Standort investiert.
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10: 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Das ist gut, denn hier gibt es jetzt die Nachrichten von und mit Norbert Janowski.
11: Guten Tag.
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11: Die Paderborner Brauerei soll einen neuen Besitzer bekommen. Das hat die Geschäftsführung heute Nachmittag bekannt gegeben. Kurz vorher wurden laut der Gewerkschaft NGG die 113 Brauereibeschäftigten in Paderborn über die Pläne informiert. Die Nachricht sei, Zitat, eingeschlagen wie eine Bombe. Demnach soll der Verkauf noch in diesem Jahr über die Bühne gehen. Laut NGG gibt es auch schon Interessenten. Die Haus-Kramer-Gruppe begründet den Verkauf mit der Krise auf dem Biermarkt mit deutlich gesunkenen Absatzzahlen. Die Marke Paderborner Bier soll aber erhalten bleiben. Der Kreis Höxter belegt in einer heute veröffentlichten Statistik landesweit einen erfreulichen Spitzenplatz. Nirgendwo sonst in Nordrhein-Westfalen sterben weniger Menschen nach einem Schlaganfall. Radio Hochstift-Reporterin Ronja Baumgarten. Die Rate hat sich im Kreisgebiet Höxter innerhalb von 10 Jahren mehr als halbiert.
13: Laut der neuesten Erhebung der Landesstatistiker hat die Sterberate im Kreis Höxter 2024 bei 42 Menschen pro 100.000 Einwohnern gelegen. Im Jahr 2014 waren es noch 88 Sterbefälle, also mehr als doppelt so viele. Einer der Gründe für diese erfreuliche Entwicklung dürfte die seit Jahren bestehende Schlaganfallstation am St. Ansgar Krankenhaus in Höxter sein. Diese Stroke Unit ist auf die Behandlung von Schlaganfallpatienten spezialisiert. Im Kreis Paderborn ist die Sterberate in den vergangenen 10 Jahren leicht auf 53 gestiegen. Die landesweit höchste Quote von tödlich verlaufenden Schlaganfällen hat der Nachbarkreis Lippe mit 73 Schlaganfallsterbefällen pro 100.000 Einwohner.
11: Fans des Mittelalters kommen am übernächsten Wochenende in Büren wieder auf ihre Kosten. Beim Mittelaltermarkt in den Almerauen wird nicht nur Handwerkskunst aus der Zeit gezeigt. Bei einem Reitturnier werden auch Schwert- und Lanzenkämpfe zu sehen sein. 24 Heerlager sind vom 15. bis zum 17. Mai aufgebaut. Auf der Bürener Bühne werden außerdem Bands Lieder aus dem Mittelalter spielen. Der Eintritt zum Bürener Mittelaltermarkt ist an allen 3 Tagen kostenlos. Ein Link mit weiteren Infos steht auf radiohochstift.de.
10: Von Marienmünster bis Lichtenau geht's heute wieder dicht bewölkt durch den Nachmittag. Im Radio Hochstift Wetter ziehen nur noch selten kleine Schauer durch. Mit Mai-Temperaturen teilweise unter 10 Grad lässt sich heute aber wirklich nichts mehr reißen. Ab morgen ändert sich das zum Glück wieder. Bis zu 15 Grad bekommen wir dann und auch die Sonne schiebt sich morgen hier und da zumindest mal durch die Wolkendecke, wenn auch nicht überall im Hochstift.
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10: Besser ankommen mit dem Radio Hochstift Verkehrsservice. Da haben wir noch einen kleinen Stau auf der A33 Richtung Brilon. 2 Kilometer aktuell zwischen Etteln und dem Kreuz Windenberg-Haaren. Es dauert dort etwa 10 Minuten länger als sonst. Gute Fahrt, kommt gut an.
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10: Mit Verena Mathé für euch am Mikro jetzt und noch bis in den frühen Abend hinein, soll heißen bis 18 Uhr, begleite ich euch noch und ihr kommt hoffentlich gut in den Feierabend mit uns.

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2: Das Thema Deepfakes ist ja leider aktueller denn je. Hier in Deutschland wurde es durch die Moderatorin Colleen Fernandes und ihre Vorwürfe gegen ihren Ex-Mann Christian Ulm ja gerade erst so richtig groß. Und auch deshalb nimmt Brüssel jetzt auch die KI-Anbieter ins Visier, denn solche Deepfake-Skandale soll es in der EU künftig nicht mehr geben. Radio Hochstift-Kollegin Zoe Tasovali, die Mitgliedstaaten und das Europäische Parlament haben sich in der Nacht darauf geeinigt, KI-Anwendungen zum missbräuchlichen Erstellen von sexualisierten Deepfakes zu verbieten.
3: Vor allem sexualisierte Fake-Bilder oder Videos von Frauen und Jugendlichen tauchen immer häufiger im Netz auf. Die EU sagt deshalb, KI darf nicht zur digitalen Waffe werden. Künftig sollen bestimmte Anwendungen verboten werden und KI-Inhalte müssen klar gekennzeichnet sein, also zum Beispiel mit digitalen Wasserzeichen, damit man schneller erkennt, das hier ist künstlich erstellt.
2: Damit Deepfakes überhaupt entstehen können, braucht die KI natürlich erstmal Material von uns, also Fotos, Videos oder Sprachaufnahmen. Die kommen dann zum Beispiel aus Social Media, Interviews oder öffentlichen Auftritten.
3: Schon wenige Sekunden Ton oder ein paar Bilder reichen manchmal echt schon aus. Die KI analysiert dann Gesicht, Stimme und Bewegungen und baut daraus neue Videos oder Audios. Dadurch wirkt es plötzlich so, als hätte jemand etwas gesagt oder getan, obwohl das nie passiert ist.
2: Das ist echt richtig erschreckend, wie echt diese Deepfakes mittlerweile schon wirken. Das macht es natürlich alles andere als leicht, so eine Fake-Nummer von einem echten Video zu unterscheiden.
3: Manchmal merkt man es noch an so Kleinigkeiten, zum Beispiel wenn Lippenbewegungen nicht ganz passen, die Stimme komisch klingt oder das Gesicht irgendwie unnatürlich glatt wirkt. Aber oft sehen Deepfakes schon ziemlich echt aus. Deshalb gilt eigentlich, wenn ein Video extrem wirkt oder jemand plötzlich total untypische Sachen sagt, lieber erstmal checken, woher das überhaupt kommt. Also ist die Quelle seriös und nicht sofort weiterleiten.
2: Das ist auch ein ganz wichtiger Hinweis. Bitte nicht direkt für dich naiv irgendwelche wilden Sachen weiterleiten an andere vermeintliche Neuigkeiten. Damit befeuert ihr das Ganze natürlich noch. Solltet ihr tatsächlich selbst mal Opfer solcher Deepfakes werden, ganz wichtig, sofort Beweise machen.
3: Also Screenshots machen, Links speichern und am besten auch Uhrzeiten notieren. Danach sollte man das Ganze direkt bei Instagram, TikTok oder anderen Plattformen melden.
2: Genau, die müssen solche Inhalte nämlich prüfen und oft auch löschen. Und auch wichtig, ihr müsst da nicht alleine durch. Es gibt Beratungsstellen wie HateAid, die Betroffenen ganz konkret helfen können. Bevor die Änderungen zur Anpassung des KI-Gesetzes in der EU in Kraft treten können, muss die Einigung jetzt aber noch von diversen Gremien bestätigt werden. In der Regel gilt das aber als reine Formalie. Das Verbot würde dann ab Dezember gelten.

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1: Mit Sarah Heinz, guten Tag. Der Staat muss in den nächsten Jahren mit deutlich weniger Geld auskommen als bisher geplant. Das liegt an der schwierigen wirtschaftlichen Lage, die stark durch den Irankrieg belastet wird. Thorsten Adolfs aus dem News-Team. Wie stark trifft das denn unsere Finanzen?
2: Also die wirtschaftliche Lage ist ziemlich angespannt. Laut Finanzminister Klingbeil bremsen die hohen Energiepreise und die allgemeine Unsicherheit unsere Wirtschaft massiv aus. Das hat dann direkte Folgen auf den Bundeshaushalt. Bis 2027 fehlen dem Bund allein über 10 Milliarden Euro im Vergleich zu den alten Schätzungen. Wenn man alle Ebenen, also auch die Länder und Kommunen, zusammenzählt, dann sind es sogar fast 18 Milliarden Euro im Vergleich zu den alten Schätzungen.

0: Trotzdem sagt Klingbeil, dass Investitionen in neue Arbeitsplätze und Reformen oberste Priorität haben, um das Land krisenfester zu machen. Kritik kommt von den Grünen. Der finanzpolitische Sprecher der Grünen-Fraktion Schäfer sagte, jetzt müsse dringend eine Steuerreform her, um die Lasten fair zu verteilen, und er fordert, dass starke Schultern mehr tragen müssten.
1: Danke, Thorsten. Noch mehr Meldungen jetzt im Überblick. In den Niederlanden wurde ein evakuierter Passagier jetzt positiv auf das Hunter-Virus getestet. Forscher in Argentinien suchen deswegen jetzt nach dem Ursprung der Infektionen. Für die Untersuchungen auf das Virus wurden im Süden des Landes Nagetiere eingefangen, so die argentinische Regierung. Hunter-Viren werden meist durch infizierte Nager wie Ratten oder Mäuse übertragen. In der EU sollen KI-Anwendungen für sexualisierte Deepfakes in Zukunft verboten sein. Das hat die EU-Ratspräsidentschaft mitgeteilt. Bundesjustizministerin Hubig begrüßte die Einigung. Gleichzeitig forderte sie, den Schutz vor digitaler Gewalt jetzt auch im Strafrecht zu verbessern. Im baden-württembergischen Bad Rappenau hat ein Spaziergänger die Leiche einer Frau in einem Auto entdeckt. Die Polizei ermittelt jetzt wegen den Hintergründen. Ein Verbrechen sei Stand jetzt nicht auszuschließen. Laut Staatsanwaltschaft soll die Leiche morgen obduziert werden. Seit Wochen ärgern die Autofahrer im Land sich über die hohen Spritpreise. Das IFO-Institut sagt jetzt aber, so sehr belasteten die stark gestiegenen Preise für Benzin und Diesel die Menschen gar nicht. Der Grund seien die stetig steigenden Gehälter. Das Institut hat ausgerechnet, dass ein durchschnittlicher Arbeitnehmer im April rund 5 Minuten für 1 Liter Benzin arbeiten musste. Und in den letzten 35 Jahren seien es auch immer zwischen 3 und 6 Minuten gewesen, heißt es. Das IFO-Institut sagt aber, dass die hohen Preise ärmere Haushalte stärker belasten. Der Tankrabatt entlastet dagegen geringe und hohe Einkommen gleichermaßen.
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3: Mit Norbert Janowski, guten Tag. Die Haus-Kramer-Gruppe hat heute schlechte Nachrichten unter die Beschäftigten der Paderborner Brauerei gebracht. Das Unternehmen will den Standort bis Ende des Jahres verkaufen. Laut der Gewerkschaft NGG gibt es auch schon mehrere Kaufinteressenten. Falls die Verhandlungen scheitern sollten, sei auch eine Schließung der Paderborner Brauerei möglich. Das Unternehmen begründet die Pläne mit der wirtschaftlichen Lage und dem sinkenden Bierabsatz. Wegen der Situation will die Haus-Kramer-Gruppe ihre Brauerei in Herford schon im August schließen.
4: 9 Grad stehen da im Radiostift-Wetter, gerade mal noch auf vielen Thermometern. Also so richtig nach Frühling fühlt sich dieser Donnerstag nicht an. Auch die Sonne lässt sich weiterhin nicht blicken. Im Gegenteil, hier und da ganz selten können auch noch kleinere Schauer durchziehen. Ab morgen ist dann aber Besserung in Sicht. Zumindest hier und da lässt sich auch dann mal die Sonne wieder blicken. Und es wird immerhin von Borgentreich bis nach Salzgotten bis zu 15 Grad mild.
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4: Besser ankommen mit dem Radio Hochstift Verkehrsservice. Da haben wir weiterhin einen Stau für euch auf der A33 Richtung Brilon. 2 Kilometer zwischen Etteln und dem Kreuz Windenberg-Haaren. 10 Minuten kommen da für euch obendrauf. Gute Fahrt, kommt gut mit uns an.
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4: Herzlich willkommen im Feierabend. Ich bin Verena Matthi und ich versorge euch unter anderem mit guter Musik. Und die kann auch mal aufs Jahr genau 30 Jahre alt sein.

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1: Na, seid ihr auch den ganzen Tag wieder auf der Arbeit gewesen? Da habt ihr euch auf jeden Fall eine ordentliche Portion extra Geld verdient.
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2: Hallo David, Jürgen Bangert hier. Hi.
3: Ja, sag Jürgen, grüß dich. Das ist ja eine erfreuliche Nachricht.
2: Weil du genau weißt, was jetzt passiert ist, ne?
3: Ja, natürlich. Du weißt, was passiert ist. Wunderbar, das freut mich.
2: Du hast
3: gestern Abend, als ich das gehört habe, habe ich tatsächlich erst Feierabend gemacht.
2: Und dann hast du direkt angerufen bei der Feierabendchance?
3: Ja, ein paar Mal. Und dann bin ich irgendwann erfolgreich durchgekommen, wie es aussieht.
2: Cool. Also auch der Zufallsgenerator ist dein Freund und hat deine Nummer heute Morgen ausgespuckt. Und dann haben wir gesagt, komm, da rufen wir nochmal an.
3: Ja, das ist doch schön. Das freut mich. Super.
2: David.
3: Ja.
2: Hör mal her.
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3: Geil. Super.
2: Genau, und das ist nämlich genau der Punkt bei der Feierabendchance. Da musst du dann nicht Stopp sagen, sondern es reicht, wenn du geil sagst.
3: Ja, hab ich damit. Danke sehr.
2: Bitteschön. Viel Spaß mit 500 Euro. Was machst du denn damit?
3: Ich bin gerade im Garten. Also ich stehe gerade noch auf der Terrasse, Feuerterrasse. Und wir sind im Garten eine neue Pflasterfläche am Anlegen. Und da kommt das gerade richtig.
2: Ah, okay. Du machst es schick zu Hause für den Sommer.
3: So ein bisschen, genau.
2: Ja, ist doch wunderbar. Das heißt, ja, für 500 Euro kannst du jetzt die extra schönen Pflastersteine kaufen.
3: Das werde ich machen. Schön. Jürgen, danke.
2: Bitte schön. Tschüss. So, da haben wir doch wieder einen ganz einfach glücklich gemacht. 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
10: Hallo um 17:30 hier bei Radio Hochstift und wir machen weiter mit den Nachrichten und mit Norbert Janowski.
11: Hallo auch von mir.
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11: Die traditionsreiche Paderborner Brauerei soll verkauft werden. Das hat die Geschäftsführung heute überraschend bekannt gegeben. Sie hat laut der Gewerkschaft NGG am Mittag die 113 Beschäftigten informiert. Radio Hochstift-Reporter Dirk Benfeld. Die NGG spricht von einem Katastrophentag für das Bierland NRW.
13: Die Haus-Kramer-Gruppe, zu der auch die Warsteiner Brauerei gehört, hat heute nämlich gleich mehrere schlechte Nachrichten unter ihre Beschäftigten gebracht. So ist neben dem Verkauf der Paderborner auch die Schließung der Herforder Brauerei geplant. Die Nachrichten sind laut der NGG in beiden Städten wie ein Blitz aus heiterem Himmel eingeschlagen. Es sei zwar, Zitat, allen klar gewesen, dass die gesamte Gruppe gegen schlechte Bilanzen kämpft und damit wirtschaftlich auf wackeligen Füßen steht. Dass die Geschäftsführung Paderborn und Herford jetzt aber fallen lasse, sei ein Eklat.
11: Etwas mehr als ein Jahr nach einem Telefonbetrug an einer Höxteraner Seniorin ist ein Mitglied der Täterbande verurteilt worden. Der 26-Jährige muss für 2 Jahre und 9 Monate ins Gefängnis. Außerdem muss er ab sofort mehr als 250.000 Euro abstottern. Hierbei handelt es sich um die sogenannte Einziehung von Wertersatz. Der Mann war Teil einer Bande falscher Polizisten. Eine Höxteranerin fiel auf die Masche rein und übergab 9.000 Euro in bar sowie 6 Goldmünzen im Wert von fast 16.000 Euro. Beamte der Bundespolizei haben am Paderborner Hauptbahnhof einen Mann festgenommen, der einen Reisenden beleidigt, geschubst und getreten haben soll. Es stellte sich heraus, dass der Iraker seit Ende Februar zur Abschiebung ausgeschrieben war. Bei der Durchsuchung des Mannes stieß die Bundespolizei auf ein griffbereit am Schritt mitgeführtes Jagdmesser. Gegen den Festgenommenen laufen mehrere Ermittlungsverfahren, unter anderem wegen Körperverletzung und Bedrohung.
10: Dicht bewölkt geht's auch heute wieder in den Abend. Stellenweise ist im Radio Hochstiftwetter auch noch ein klitzekleiner Regenschauer vielleicht mit dabei. Das Ganze bei relativ frischen 9 Grad etwa. Morgen werden daraus schon wieder bis zu 15 Grad. Der Freitag ist zwar von Bad Wünnenberg bis Höxter weiterhin überwiegend bewölkt. Trotzdem lässt sich morgen zumindest hier und da auch mal die Sonne blicken. Und am Wochenende kommt dann, Stand jetzt, auch der echte Frühling zurück.
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10: Besser ankommen mit dem Radio Hochstift Verkehrsservice. Es staut sich immer noch so ein bisschen auf der A33 Richtung Brilon. 2 Kilometer sind das aktuell zwischen Etteln und dem Kreuz Wünnenberg-Haaren. Außerdem haben wir 9 Blitzer am Ortsausgang von Salzgottentüle. Da wird in Richtung Boko euer Tempo kontrolliert bei 50. Vielen Dank fürs Bescheid sagen und gute Fahrt.
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10: Verena Mathe ist mein Name. Schönen Feierabend euch. 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

0: Der Donnerstagabend hier bei Radio Hochstift und mittlerweile beschäftigt der Hantavirus-Ausbruch auf dem Kreuzfahrtschiff Fondius auch Ärzte bei uns in NRW. Eine 65-jährige Frau ist gestern am späten Abend mit einem speziellen Transportkonvoi nach Düsseldorf gekommen, zur vorsorglichen Untersuchung im Uniklinikum. Die Frau hatte auf dem Kreuzfahrtschiff Kontakt zu einer mit dem Hantavirus infizierten Deutschen, die mittlerweile verstorben ist. Radio Hochstift-Reporter Thorsten Ortmann, der Zustand der Frau in Düsseldorf ist aktuell stabil.
1: Laut Uniklinik zeigt sie bislang keine Symptome einer Infektion. Allerdings, die Inkubationszeit beträgt in der Regel 2 bis 4 Wochen. Aktuell wird sie in der Düsseldorfer Uniklinik aber nur auf der Infektionsstation behandelt und nicht auf der Isolierstation für schwere Fälle. Momentan laufen verschiedene Tests.
0: Das Virus, mit dem sich die Urlauber infiziert haben, stammt aus Südamerika. Das sogenannte Andes-Virus, ein Subtyp des Hantavirus, ist gefährlich, sagt der behandelnde Arzt in Düsseldorf, Professor Thorsten Feld.
2: Der ist zum einen gefährlicher, hat schwere Verläufe, eine höhere Sterblichkeit und ist auch der einzige Virussubtyp, der Mensch zu Mensch übertragbar ist.
0: Das Problem ist, es gibt weder ein Medikament noch einen Impfstoff. Wenn man sich infiziert, dann können nur die Symptome behandelt werden und 30-50% der Infizierten sterben. Auf dem Schiff sind ja auch tatsächlich 3 Menschen gestorben. 7 sind laut WHO erkrankt. Eine damit jetzt drohende größere Ansteckungsgefahr sieht der Virologe Jonas Schmidt-Chandranit aber trotzdem nicht.
3: Also das ist eine ganz andere Situation. Das ist ja ein singuläres Ereignis auf dem Kreuzfahrtschiff. Es ist hier nicht von einer Pandemie auszugehen. Das Virus ist wesentlich schwerer übertragbar als das Coronavirus.
0: Der Ausbruch löst aber trotzdem in immer mehr Ländern Sorgen aus. Bei einem Zwischenstopp des Schiffes haben wohl 29 Passagiere das Schiff verlassen, noch bevor der erste Hantavirus-Fall bestätigt wurde. Inzwischen wurde auch ein weiterer möglicher Fall aus den Niederlanden gemeldet. Eine Stewardess liegt mit Symptomen in einem Amsterdamer Krankenhaus. Sie stand in direktem Kontakt mit einer infizierten Frau, die wenig später an dem Virus starb. Thorsten, das Schiff ist ja immer noch auf See. Was passiert jetzt mit der Crew und den Passagieren?
1: Das Schiff ist jetzt mit den verbliebenen 150 Passagieren und der Crew auf dem Weg nach Teneriffa. Dort gibt es eine Spezialklinik, wo dann alle untersucht werden sollen.
0: Die Gefahr einer weltweiten Ausbreitung sei dennoch gering, sagen Experten. Das Hantavirus sei nur bei direktem, längeren Kontakt ansteckend.

0: Bruno Mars für die gute Laune an diesem ziemlich öden, kühlen, diesigen Mai-Tag. Es ist nicht das schönste Frühlingswetter da draußen, ne? Ganz klar. Aber ab morgen soll es ja besser werden. Und außerdem hat der Wettergott anscheinend ein Herz fürs Paderborner Frühlingsfest, habe ich so das Gefühl. Das Wochenende sieht statt jetzt nämlich richtig nett aus. Recht sonnig, trocken und bis zu 20 Grad warm. Das ist doch top, oder? Und mit diesem kleinen Stimmungsaufheller verabschiede ich mich aus der Sendung. Verena Matthäus ist mein Name. Jonas Rieck macht hier gleich weiter bei Radio Hochstift. Ab 6 nämlich, der wartet schon. Und ich sag, schönen Feierabend.
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1: Warte mal eben, was war denn das? Red Road. Ja, ja, das. Das klang irgendwie so. Also richtig gut. To the place where true old. Ja, also das klingt wirklich richtig gut. Und diese Musik kommt aus den Kreisen Paderborn und Höxter.

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1: Mit Sarah Heinz. Guten Abend. Nach einem Ausbruch des Hunter-Virus auf einem Kreuzfahrtschiff gibt es jetzt weitere bestätigte Infektionen. Die Weltgesundheitsorganisation geht damit aktuell von 5 bestätigten Fällen und 3 Todesfällen aus. Mehr Infos dazu hat Thorsten Adolfs.
2: Ein Krankenhaus in Nijmegen hat bestätigt, dass einer der evakuierten Patienten, der in die Niederlande gebracht wurde, sich tatsächlich mit dem Virus angesteckt hat. Auch eine deutsche Kontaktperson wurde ausgeflogen. Die Frau wird in der Uniklinik Düsseldorf untersucht. Außerdem könnte sich eine Stewardess infiziert haben. Sie liegt mit Symptomen in einem Krankenhaus in Amsterdam. Auf dem Schiff, das Kurs auf die Kanaren nimmt, befinden sich noch knapp 150 Menschen. Das Schiff wird am Sonntag in Teneriffa erwartet. Dort wird es aber nicht direkt im Hafen festmachen, sondern vor der Küste vor Anker gehen. Der Plan ist extrem strikt. Erst wenn die Flugzeuge am Flughafen bereitstehen, werden die Passagiere von Bord geholt. So wird ein direkter Kontakt mit der Inselbevölkerung konsequent vermieden. Oberstes Ziel ist es, die Menschen schnell und kontrolliert nach Hause zu bringen. Diejenigen, die erkrankt sind, leiden unter der gefährlichen Anders-Variante, die von Mensch zu Mensch übertragbar ist. Die Weltgesundheitsorganisation rechnet damit, dass es weitere Fälle geben wird. Das liegt vor allem an der langen Zeit, die das Virus braucht, bis erste Symptome auftreten. Das kann bei dieser Variante bis zu 6 Wochen dauern. Die Lage wird deshalb von der WHO sehr genau beobachtet.
1: Danke, Thorsten. Was sonst noch wichtig war, hört ihr in der Zusammenfassung. In den nächsten Jahren muss der Staat mit weniger Geld auskommen als bisher erwartet. Laut Finanzminister Klingbeil würden die hohen Energiepreise und die allgemeine Unsicherheit unsere Wirtschaft massiv ausbremsen. Bis 2027 fehlen dem Bund allein über 10 Milliarden Euro und die allgemeine Unsicherheit unsere Wirtschaft massiv ausbremsen.

0: gestellt. Der 25-Jährige wurde schuldig gesprochen wegen Mordes, versuchten Mordes und gefährlicher Körperverletzung. Das Gericht sah es als erwiesen an, dass er im April vergangenen Jahres eine Frau in Remscheid totgefahren hatte, nachdem er zuvor Alkohol getrunken hatte. Viele, vor allem jüngere Menschen, reden lieber mit der KI als mit Freunden und Verwandten. Laut einer Studie der ProNova BBK sagen das knapp 40% der 18- bis 29-jährigen Befragten. Die KI sei jederzeit erreichbar und antworte so, wie man es sich wünsche. Laut den Studienmachern sei aber genau das ein Problem für unsere sozialen Fähigkeiten. In Gesprächen mit anderen Menschen würden wir Reibungen, Kritik und Unsicherheit erleben und genau daran würden wir wachsen, heißt es. Fast 2/3 der unter 30-Jährigen sprechen mit der KI außerdem über persönliche Dinge, obwohl noch mehr die Sorge haben, dass die Infos in falsche Hände geraten könnten. Und das waren die Nachrichten mit Sarah Heinz.
1: Der Blick aufs Wetter für euch. Morgen zum Start ins Wochenende geht's durch den Freitag noch mit vielen Wolken. Die haben zwischendurch auch Regen mit dabei. Mit ein bisschen Glück blitzt zwischendurch aber auch schon die Sonne durch bei 15 Grad in der Spitze um den Dreh. Am Wochenende geht's dann spürbar bergauf auf dem Thermometer. Samstag schon wieder 18, 19 Grad maximal. Dazu ein Sonne-Wolken-Mix. Die meiste Zeit ist es trocken. Und am Sonntag knacken wir, wie es aussieht, dann wieder die 20-Grad-Marke.
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1: Kurz nach 6, besser ankommen jetzt mit dem Radio Hochstift Verkehrsservice. Und da dauert es ein bisschen länger auf der A44 Kassel in Richtung Dortmund. Zwischen Marsberg und Wünnenberg-Haaren 5 bis 10 Minuten on top. Und gewitzt wird in Salzkotten-Thüle, Thüler Straße in Richtung Burke, da am Ortsausgang. Und weiterhin in Paderborn am Dr. Röhrichdamm, da steht der Blitzanhänger auf Höhe Reitverein und blitzt in beide Richtungen. Gute Fahrt euch.
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1: Herzlich willkommen, schön, dass ihr da seid. Gleich habe ich für euch direkt einen meiner All-Time-Favorites hier im Gepäck. Sixpence None the Richer mit Kiss Me und vorher The Weeknd Dancing in the Flames. Schönen Donnerstagabend.

0: Taylor Swift hier für euch gespielt am Donnerstagabend in der Spätschicht mit The Fate of Ophelia um 6:15. Hi zusammen, schön, dass ihr mit dabei seid. Sprechen wir über einen neuen Kinofilm. Da ist heute was dabei für alle Videogame-Fans von euch. Die Fortsetzung von Mortal Kombat. Auf jeden Fall was Actiongeladenes.
1: Der Mortal Kombat steht uns bevor.
2: Wenn wir noch einmal verlieren, war's das mit der Erde.
1: Wenn ihr untergeht, geht die Erde mit euch unter.
0: Das ganz große Kampfturnier hat im ersten Teil ja noch gefehlt, aber jetzt ist es soweit. Die Menschheit kämpft ums Überleben und soll gerettet werden von Johnny Cage, wird gespielt im Film von Carl Urban. Ja, da ist einiges los auf der Leinwand, ziemlich brutal, deswegen auch erst freigegeben ab 16. Mortal Kombat 2 ab heute bei uns in den Kinos. Ich bin Jonas Rieck und wünsche euch ganz viel Spaß beim Gucken, wenn ihr reingeht.

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1: Mit Norbert Janowski, guten Abend. Die Paderborner Brauerei soll einen neuen Besitzer bekommen. Die Geschäftsführung hat heute die 113 Beschäftigten informiert, dass sie den Standort bis zum Jahresende verkaufen will. Wegen des stark gesunkenen Bierabsatzes sollen Kapazitäten in Warstein gebündelt werden. Die Marke Paderborner soll aber erhalten bleiben. Die Sterberate durch Schlaganfälle ist im Kreis Höxter deutlich zurückgegangen. 2024 hatte der Kreis mit 42 Sterbefällen pro 100.000 Einwohner die niedrigste Sterberate in ganz Nordrhein-Westfalen. 10 Jahre zuvor war die Rate im Kreis Höxter noch mehr als doppelt so hoch. Unter anderem für den Betrug an einer Seniorin aus Höxter hat das Landgericht Münster einen Mann zu 2 Jahren und 9 Monaten Haft verurteilt. Der 26-Jährige gehörte zu einer Telefonbetrügerbande. Die Höxteranerin übergab den Tätern insgesamt 25.000 Euro. Büren taucht vom 15. bis zum 17. Mai wieder ins Mittelalter ein. In den Almerauen werden beim Mittelaltermarkt 24 Heerlager ihre Zelte aufschlagen. Dazu kommen knapp 30 Handwerkerinnen und Handwerker. Auch ein Turnier mit Lanzen und Schwertkämpfen steht auf dem Programm. Der Eintritt in Büren ist an allen 3 Tagen frei. Das Radio Hochstift Wetter wird wieder besser und wärmer. Morgen ist der Himmel von Borgentreich bis Hövelhof zwar oft bewölkt, aber auch die Sonne lässt sich mal blicken. Regen wird es Stand jetzt nur örtlich und auch nur morgen Vormittag geben. Die Temperatur steigt morgen auf angenehmere 15 Grad.
2: Besser ankommen jetzt mit dem Radio Hochstift Verkehrsservice und da müsst ihr mehr Zeit mitbringen. Auf der A44 Kassel Richtung Dortmund zwischen Lichtenau und dem Rastplatz Sinnfeld wird die Fahrbahn erneuert. Der linke Fahrstreifen ist da bis morgen früh gesperrt und da staut es sich immer mal wieder. Und ansonsten wird geblitzt noch bei uns weiterhin in Paderborn am Dr. Röhrichdamm. In beide Richtungen steht der Blitzanhänger und in Salzkotten-Thüle, Thüler Straße am Ortsausgang in Richtung Burke. Wo auch immer es hingeht, kommt gut und sicher durch diesen Donnerstagabend.
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2: Und ich sorge natürlich wie immer dafür, dass hier kein neuer Hit an euch vorbeigeht. You Not Us und Dennis Lloyd gleich mit Diamonds. Spiele ich uns direkt nach diesem Banger hier aus den 90ern. Na klar, die Klassiker dürfen im besten Mix auch nicht fehlen. Life is a Flower. Das ist eine Ace of Base für euch.

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Herzlich willkommen, ihr Lieben, hier zur Spätschicht eurer Show am Abend. Oder falls ihr euren Arbeitstag schon hinter euch gebracht habt, dann eben herzlich willkommen im Feierabend. Es gibt aber trotzdem noch was zu tun für euch. 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Wie immer auch auf unserer Homepage radiohochstift.de. 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
1: Mit Sarah Heinz. Guten Abend. Obwohl Milliarden investiert werden, tritt die Deutsche Bahn bei der Sanierung der Gleise auf der Stelle. In einem neuen Bericht des Konzerns steht, dass sich der Zustand der Anlagen kaum verbessert hat. Thorsten Adolfs hat mehr dazu.
2: Fast 20 Milliarden Euro wurden bis jetzt investiert, aber das reicht gerade mal aus, damit der riesige Sanierungsstau nicht noch weiter anwächst. Bahnchefin Paller gibt offen zu, dass die große Trendwende noch auf sich warten lässt und viele Bahnhöfe und Anlagen marode bleiben. Die ernüchternde Bilanz, wie im vergangenen Jahr, bekommt das Bahnnetz insgesamt nur die Schulnote 3. Besonders kritisch bleibt die Lage bei den Stellwerken, die für den sicheren Zugverkehr entscheidend sind. Hier ist laut Bahn fast jedes zweite der insgesamt 4000 Stellwerke so alt, dass es dringend erneuert werden muss. Eine schnelle Besserung ist nicht in Sicht. Allein in diesem Jahr plant die Bahn rund 28.000 Baustellen. Für die Kunden bedeutet das weitere Einschränkungen.
1: Danke, Thorsten, für die Infos. Noch mehr Meldungen hört ihr jetzt in der Zusammenfassung. Russland hat die Bewohner Kiews dazu aufgerufen, am 9. Mai die Stadt zu verlassen. Zuvor hatte der Kreml noch eine einseitige zweitägige Waffenruhe in der Ukraine angekündigt, wegen der Gedenkparade zum Ende des Zweiten Weltkriegs. Der ukrainische Präsident Selenskyj hat Politiker aus anderen Ländern davor gewarnt, an der Parade in Moskau teilzunehmen. In den nächsten Jahren muss der Staat mit weniger Geld auskommen als geplant. Laut Finanzminister Klingbeil würden die hohen Energiepreise und die allgemeine Unsicherheit unsere Wirtschaft massiv ausbremsen. Haupttreiber sei der Irankrieg. Bis 2027 fehlen dem Bund allein über 10 Milliarden Euro. Wenn man auch Länder und Kommunen dazu zählt, sind es sogar fast 18 Milliarden Euro weniger, die in den Kassen landen. Die AfD liegt im neuen Deutschland-Trend der ARD zum ersten Mal vor der Union. 27% hat die Partei in der Sonntagsfrage erreicht. Sie hat damit jetzt 3 Prozentpunkte Vorsprung. Die SPD bleibt weiterhin bei 12%. Die Grünen verbessern sich um 1 Prozentpunkt und konnten 15% erreichen. Die Linke bleibt bei 10%. Die Bayern haben es gestern nicht gepackt. Der SC Freiburg will es heute Abend besser machen. Die Freiburger empfangen im Halbfinalrückspiel der Europa League den portugiesischen Vertreter Braga. Danny Hoppe hat den Ausblick.
3: Die Freiburger müssen eine 1:2-Pleite aus dem Hinspiel aufholen, also unbedingt gewinnen.
1: So Vertreter Braga. Danny Hoppe hat den

0: Villa aufeinander.
1: Danke, Danny, für die Infos. Anstoß ist heute Abend um 9. Und das waren die Nachrichten mit Sarah Heinz.
2: Das Wetter hat morgen zum Start ins Wochenende für uns nochmal einen Mix aus Wolken, ein paar Tropfen und ersten sonnigen Momenten im Gepäck. Dabei schaffen wir so 15 Grad um den Dreh in der Spitze. Samstag dann schon deutlich freundlicher, viel milder bei bis 19 Grad. Ein paar Wolken sind unterwegs, die Sonne schafft es aber trotzdem auch häufig dadurch. Und am Sonntag dann schon wieder fast frühsommerlich, Temperaturen über 20 Grad.
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2: Besser ankommen jetzt mit dem Radio Hochstift Verkehrsservice und da müsst ihr mehr Zeit mitbringen. Auf der A44 Kassel Richtung Dortmund zwischen Lichtenau und dem Rastplatz Sinnfeld wird die Fahrbahn erneuert. Der linke Fahrstreifen ist da bis morgen früh gesperrt und da staut es sich immer mal wieder. Und ansonsten wird geblitzt noch bei uns weiterhin in Paderborn am Dr. Röhrichdamm. In beide Richtungen steht der Blitzanhänger und in Selskotten-Thüle, Thüler Straße am Ortsausgang in Richtung Burke. Wo auch immer es hingeht, kommt gut und sicher durch diesen Donnerstagabend.
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2: Hey, schön, dass ihr mich mitnehmt auf dem Weg durch diesen Donnerstagabend. Ich habe letztens versucht, ein bisschen auszumisten. Das hat gar nicht mal so gut geklappt, weil ich irgendwie echt mich schwer von Dingen trennen kann, habe ich wieder festgestellt. Falls euch das auch so geht, dann denkt an diese Nummer hier von Silbermond. Leichtes Gepäck. Es tut auch mal einfach gut, Ballast abzuwerfen, ne?

Hallo zusammen, Claudia Löhrs hier. Taylor Swift habe ich gleich für euch. Hochzeitsvorbereitungen laufen ja auf Hochtouren mit ihrem Verlobten Travis. Ums Datum gibt es noch so ein bisschen Unstimmigkeiten. Eigentlich war der 13. Juni vorgesehen, jetzt ist der 3. Juli anvisiert. Wie auch immer, New York bereitet sich vor. Jetzt hier erstmal The Rasmus und In the Shadows. Kommt gut durch die Nacht.

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0: Show, The Riddle. Knaller 80er. Kommt gut durch die Nacht mit uns. In gut einem Jahr wird ja hier in NRW ein neuer Landtag gewählt. Und naja, hier und da hört man ja schon mal Sätze wie, die da oben in der Politik, die machen sowieso, was sie wollen. Oder die haben ja keine Ahnung, was bei uns los ist. Wenn ihr das auch so fühlt, dann würden wir das gerne von euch wissen. Wir sind ja heute am Freitag mit dem Kollegen José Nasyandi im Düsseldorfer Landtag. Wir senden von dort und wir fragen, was kommt von der Politik wirklich bei den Menschen an und was nicht. Wie ist es bei euch? Fühlt ihr euch verstanden?
1: In manchen Themen schon, aber ich glaube teilweise, also meistens leider nicht so ganz.
2: Ich glaube, sie bemüht sich. Ich glaube auch, dass es Ansätze gibt, wo man sich verstanden fühlt.
3: Nein, fühle ich mich nicht. Der kleine Mann muss viel ausbaden, was die Großen falsch gemacht haben.
4: Ja, super. Super verstanden, super gesehen.
5: Eher weniger. Deswegen muss ich sagen, ich weiß auch gar nicht oder man wüsste auch gar nicht, wie man wählen soll. Ja, weil irgendwie fühlt man sich von niemandem so wirklich repräsentiert.
0: Also ganz unterschiedliche Stimmen, aber in einem Punkt auch ziemlich klar. Die Erwartungen an Politik sind hoch, das Vertrauen oft so na lala. Und das ist unser Thema heute Vormittag. Wir senden aus dem NRW-Landtag und sprechen dort mit Politikerinnen und Politikern, mit Erstwählerinnen und Erstwählern. Und wenn ihr uns für die Sendung noch was mit auf den Weg geben wollt, das tut bitte sehr gerne. Beteiligt euch einfach an unserer Umfrage auf unserer Homepage.
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1: Ich bin Ursula Winkler. Der Iran-Krieg belastet die deutsche Wirtschaft offenbar stärker als bisher gedacht. Allein dem Bund fehlen laut neuer Steuerschätzung im Jahr 2027 rund 10 Milliarden Euro. Finanzminister Klingbeil macht dafür vor allem die hohen Energiepreise und die wirtschaftlichen Folgen des Konflikts verantwortlich.
2: Für Verbraucher könnte das bedeuten, der finanzielle Spielraum des Staates wird kleiner, also weniger Geld für neue Entlastungen wie den Tankrabatt oder zusätzliche Hilfen. Gleichzeitig wird die Diskussion über Einsparungen wohl wieder lauter, etwa bei Zuschüssen oder Förderprogrammen. Klingbeil sagt trotzdem, die Regierung wolle weiter investieren, Jobs schaffen und Arbeitsplätze sichern. Klar ist aber auch, solange Energie teuer bleibt und die Wirtschaft schwächelt, bleibt die Lage ziemlich unsicher. Zoe Tassovali, Nachrichtenredaktion.
1: Trotz Waffenruhe haben sich die USA und der Iran gegenseitig in der Straße von Hormuz beschossen. US-Streitkräfte hätten unprovozierte iranische Angriffe abgewehrt und mit Schlägen zur Selbstverteidigung reagiert. Das teilte das für den Nahen Osten zuständige Kommando des US-Militärs auf der Plattform X mit. Das iranische Militär bestätigte Angriffe auf US-Kriegsschiffe und machte dafür wiederum US-Attacken auf einen iranischen Öltanker verantwortlich. Seit Januar bekommen 18-Jährige Fragebögen zugeschickt zum neuen Wehrdienst der Bundeswehr. Aber nicht alle beantworten ihn. Jungen Männern, die den Fragebogen nicht ausfüllen, soll künftig ein Bußgeld drohen.
3: Rund 200.000 Fragebögen wurden bisher verschickt und der Rücklauf ist durchaus beachtlich. Von jungen Männern, die antworten müssen, kamen 86% der Bögen innerhalb der ersten Frist zurück. Nach der ersten Mahnung waren es sogar gut 90%. Die 250 € Bußgeld drohen Männern, wenn sie 2 Wochen nach der zweiten Mahnung keinen Fragebogen zurückgeschickt haben. Junge Frauen können den Bogen ausfüllen, müssen aber nicht. Ronny Tochau, Berlin.
1: Zum Fußball. Der SC Freiburg steht erstmals in einem Europapokal-Endspiel. Die Badener bezwangen Sporting Braga im Halbfinalrückspiel der Europa League mit 3:1. Sie treffen nun im Finale am 20. Mai in Istanbul auf den englischen Topclub Aston Villa.
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4: Hallo zusammen, kommt gut durch diese Nacht. Glockenbach und Ella Henderson jetzt für euch Lifeline. Claudia Löß, mein Name, hallo.

0: was ein schöner 80er. Talk, talk, such a shame. Hallo zusammen. Hallo Wachmusik jetzt für euch. Ich habe die Toten Hosen. Ende Mai, jetzt am 29. kommt das neue Album hier raus. Trink aus, wir müssen gehen. Es soll ja das letzte reguläre Studioalbum sein. Und dann steht jetzt ja die große Tour an. Im Juni geht's los in Düsseldorf. Sind sie im Juli am 3. und 4. und in Köln am 17. und 18.7. Leider sind beide Konzerte natürlich komplett ausverkauft. Jetzt ein Song vom neuen Album. Die Show muss weitergehen. Und viel Spaß euch.
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Hallo, Claudia Löß hier. Neue Musik von Olivia Dean spiele ich euch in dieser halben Stunde noch. So Easy to Fall in Love heißt der Song. Pink geht natürlich auch immer und das hier ist Amy McDonald. Kommt gut durch die Nacht mit uns.

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0: Ach, das war schön. Dennis hatte sich gestern Mittag gerade fertig gemacht für die Spätschicht. Da haben wir mal eben kurz gestört.
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1: Ich bin Ursula Winkler. Der Iran-Krieg belastet die deutsche Wirtschaft offenbar stärker als bisher gedacht. Allein dem Bund fehlen laut neuer Steuerschätzung im kommenden Jahr rund 10 Milliarden Euro. Das teilte Finanzminister Klingbeil mit.
2: Klingbeil macht vor allem die hohen Energiepreise und die wirtschaftlichen Folgen des Iran-Kriegs verantwortlich. Die Unsicherheit bleibe groß, sagt er. Deshalb müsse die Regierung ständig nachsteuern. Gleichzeitig will er an Entlastungen wie dem Tankrabatt festhalten und weiter investieren, damit die Wirtschaft stabil bleibt. Klar ist aber auch, für den Bundeshaushalt wird das Ganze deutlich schwieriger, denn bis 2030 rechnen die Steuerschätzer insgesamt mit deutlich weniger Einnahmen als noch im Herbst erwartet. Zoe Tassovali, Nachrichtenredaktion.
1: Trotz Waffenruhe haben sich die USA und der Iran gegenseitig in der Straße von Hormuz beschossen. US-Streitkräfte hätten unprovozierte iranische Angriffe abgewehrt und mit Schlägen zur Selbstverteidigung reagiert. Das teilte das für den Nahen Osten zuständige Kommando des US-Militärs auf der Plattform X mit. Das iranische Militär bestätigte Angriffe auf US-Kriegsschiffe und machte dafür wiederum US-Attacken auf einen iranischen Öltanker verantwortlich. Die Deutsche Bahn hat ihre Pünktlichkeitsquote im Fernverkehr im Vergleich zum Jahresanfang deutlich verbessert. Doch auch im April wurde mehr als jeder dritte Halt zu spät erreicht. Die Pünktlichkeitsquote lag bei gut 64%.
3: Schon lange hat die Bahn Probleme mit der Pünktlichkeit. Der Start ins laufende Jahr war aber besonders schlecht. Und das, obwohl die Züge im Winter eigentlich pünktlicher sind, weil dann weniger Menschen unterwegs sind. Im Januar lag die Pünktlichkeitsquote aber nur bei 52%, im Februar bei etwa 59%. Als Gründe nennt die Bahn die vielen Baustellen, die marode Infrastruktur und das frostige Wetter. Als verspätet gilt ein Zug nach Bahndefinition ab einer Verzögerung von 6 Minuten. Thomas Brock, Berlin.
1: Zum Fußball. Der SC Freiburg steht erstmals in einem Europapokal-Endspiel. Die Badener bezwangen Sporting Braga im Halbfinalrückspiel der Europa League mit 3:1. Sie treffen nun im Finale am 20. Mai in Istanbul auf den englischen Topclub Aston Villa.
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4: Claudia Löhr hier, hallo. Oh, ihr könntet gleich wohl ein bisschen abrocken, wenn ihr Bock hättet, mit Bon Jovi, It's My Life. Neue Musik gibt's von BTS und Swim und das ist Real Life, Send Me an Angel. Kommt gut durch diese Nacht, hallo.